0: Nach Angaben von Außenminister Rubio zum G20-Gipfel im Dezember in Miami eingeladen. Die USA hofften, dass er diese Einladung annehmen werde, sagte Rubio. Man denke, dass dies eine gute Gelegenheit sei, damit Putin nicht nur mit US-Präsident Trump, sondern auch mit anderen Staats- und Regierungschefs ins Gespräch kommen könnte. Wer einkaufen geht, soll künftig häufiger einen digitalen statt einen gedruckten Kassenbon bekommen. Dazu hat das Bundeskabinett einen Gesetzentwurf des Finanzministeriums beschlossen. Nach diesem sollen Papierbelege von 2028 an grundsätzlich durch digitale Belege ersetzt werden.
1: Oft landen sie auf dem Bürgersteig oder auf der Fußmatte im Auto. Die Kassenbons nerven einfach viele. Und auch Bundesfinanzminister Klingbeil findet, die Dinger sorgen für einen unnötigen Bürokratiewust und begünstigen Steuerhinterziehung. Deshalb also digital. Allerdings nicht alle müssen umstellen. Unternehmer zum Beispiel, die wenig Umsatz machen, die dürfen auch weiterhin Kassenbelege ausgeben. Claudia Wächter, Nachrichtenredaktion.
0: Zum Sport. Kurz vor der Entscheidung über den deutschen Olympiakandidaten wollen die Planer in Berlin ihre zunehmend aussichtslose Bewerbung offiziell zurückziehen. Das geht aus dpa-Informationen hervor. Der Senat wollte das nicht kommentieren, lud aber zu einer Pressekonferenz ein. Am Samstag will der Deutsche Olympische Sportbund entscheiden. Im Rennen sind noch München und die Region Köln-Rhein-Ruhr.
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3: Aktuell läuft es auf den Straßen in Baden-Württemberg richtig gut. Es gibt keine Staus oder Gefahrenmeldungen. Kommt gut durch. Gute Fahrt.
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1: In der Rhein-Neckar-Region bleibt die Nacht klar und trocken. Wolken ziehen vereinzelt aus dem Odenwald und der Pfalz herüber, beeinträchtigen das Wetter aber nicht. Der Wind wird schwächer und bleibt leicht spürbar. Niederschläge sind nicht zu erwarten. Am Morgen können vereinzelt Wolken aufziehen. Die Temperaturen in Eberbach 12 Grad, in Ditzingen 14 und in Schifferstadt 17 Grad. Eine ruhige und trockene Nacht erwartet euch.
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2: Ich bin Tine Klimach. Die Bundesregierung will Sozialmissbrauch eindämmen. Dazu beschloss das Bundeskabinett einen Aktionsplan mit 10 Punkten. Wirksamer bekämpft werden sollen etwa sogenannte Schrottimmobilien. Bundesinnenminister Dobrindt sagte, man zeige klare Kante gegen Missbrauch und Betrug.
3: Schrottimmobilien sind Immobilien, die in Teilen nicht bewohnbar wären. Die organisierte Kriminalität macht sich die zu eigen und suggeriert, dass hier Leistungsempfänger in einem hohen Zahl in diesen Immobilien untergekommen wären. Und so werden dann Mieteinnahmen kassiert.
2: Auch Teil des 10-Punkte-Plans, die Grundsicherung soll nicht länger an per Haftbefehl gesuchte Personen ausgezahlt werden. Eine Drohnensichtung am Hauptstadtflughafen sorgte für eine Einstellung des Flugverkehrs. Für 45 Minuten gab es keine Starts und Landungen mehr. Inzwischen sei die Sperrung bereits wieder aufgehoben, sagte eine Sprecherin. Es kam bei zahlreichen Flügen zu Verzögerungen bei Starts und Landungen. Die Sprecherin der Bundespolizei sagte, Mitarbeiter am Flughafen hätten die Drohne gesichtet. Es konnte aber keine gefunden werden. Dann sei der Flugverkehr wieder freigegeben worden. Wegen des Klimawandels haben Experten auf dem Extremwetterkongress in Hamburg zum Handeln aufgerufen. Nach Erkenntnissen des Deutschen Wetterdienstes zeigen sich immer mehr Hitzewellen und Trockenheitsperioden in Deutschland. Die Hitzewelle ab Mitte Juni sei besonders intensiv gewesen.
4: Rekordhitze von fast 42 Grad Ende Juni. Mit dem Klimawandel werden solche Hitzewellen immer wahrscheinlicher, sagen Experten. Die Folgen von Extremwetter spürt jeder, mahnt auch Umweltminister Schneider. Auch die Wirtschaftsleistung sinke an heißen Tagen. Deshalb macht sich Schneider auch dafür stark, eine Gemeinschaftsaufgabe, Klimaanpassung und Naturschutz ins Grundgesetz aufzunehmen, damit Bund und Länder mehr Handlungsmöglichkeiten bekommen. Thomas Thonfeld, Nachrichtenredaktion.
2: Gegen den früheren Hollywood-Filmmogul Harvey Weinstein sind in einem neu aufgerollten Verfahren wegen eines Sexualverbrechens 15 Jahre Haft verhängt worden. Das berichten mehrere US-Medien. Der 74-jährige Weinstein ist bereits seit Jahren im Gefängnis. Das jetzt verhängte Strafmaß ist ein weiterer bedeutender Schritt in der seit Jahren andauernden Aufarbeitung von Sexualverbrechen. Es gab bereits mehrere Verfahren.
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1: Derzeit gibt es keine Staus oder Gefahrenmeldungen auf den Straßen in Baden-Württemberg. Kommt gut durch. Gute Fahrt!
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1: In der Nacht bleibt es in Mannheim und der Rhein-Neckar-Region überwiegend klar, mit einigen Wolken, die vom Odenwald aufziehen. Es bleibt weiterhin trocken, mit schwachem Wind aus nordwestlicher Richtung. Bis zum Morgen hin kühlt es ab, die Temperaturen sinken jedoch nicht unter 8 Grad. In Leimen sind es aktuell 15 Grad, in Bietigheim-Bissingen und Worms 11 Grad. Im Verlauf des Vormittags ziehen einige Wolken durch, Regen ist jedoch nicht zu erwarten.
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2: Ich bin Tine Klimach. Die USA haben den russischen Präsidenten Putin zum G20-Gipfel im Dezember in Miami eingeladen. Das sagte Außenminister Rubio am Rande der UN-Vollversammlung in New York. Die USA hofften, dass Putin diese Einladung annehmen werde.
3: Der G20-Gipfel wäre eine gute Gelegenheit, Putin nicht nur mit US-Präsident Trump, sondern auch mit anderen Staats- und Regierungschefs in Kontakt zu bringen. Den USA ist offensichtlich daran gelegen, denn es herrscht Sorge, dass sich der Ukraine-Krieg ausweitet. Sabotageakte oder hybride Angriffe, Cyberattacken oder gezielt gestreute Falschinformationen könnten eine Eskalation auslösen, warnte US-Außenminister Rubio. Trump hatte Russland erst letzte Woche vorgeworfen, Verbündete der Ukraine schon lange anzugreifen. Im Fokus steht Polen. Aus den USA, Tina Eck.
2: Gesetzlich versicherte Eltern können Krankengeld beantragen, wenn ein Kind unter 12 Jahren krank ist und sie deswegen nicht zur Arbeit gehen können. Aktuell sind es 15 Tage pro Jahr und Elternteil. Die Krankenkasse übernimmt und zahlt in der Regel 90% des Nettoverdienstes. Bundesgesundheitsminister Carsten Lindemann ist dafür, die Regelung wieder auf 10 Tage zu senken. Das sagte er im Bundestag.
4: Das ist eine Regel, die wir eingeführt haben während Corona, die es vorher auch nicht gab. Und wir insgesamt, glaube ich, als Politik gut daran tun, dass Sonderregeln, die es zu Corona gab, wieder zurückgenommen werden.
2: Lindemann wandte sich gegen Kritik. Es werden 10 Tage sein, mal 2 sind es 20 Tage im Jahr. Und das hatten wir auch in den ganzen Jahren vor Corona, sagte er. Die Bundesregierung hat einen 10-Punkte-Plan gegen Sozialmissbrauch beschlossen. Bundeskanzler Friedrich Merz schrieb dazu auf Ex: Missbrauch geht zulasten aller, die arbeiten und einzahlen. Unter anderem soll Grundsicherung nicht länger an per Haftbefehl gesuchte Personen ausgezahlt werden. Chinas Staatschef Xi Jinping ist zum Staatsbesuch in Washington eingetroffen. Gleich zu Beginn haben die USA einen weiteren Aufschub für hohe Zölle bekannt gegeben. Anstatt bis November sollen die Zölle auf chinesische Waren laut US-Finanzminister Bessent weitere 2 Monate aufgeschoben werden. Das verschaffe mehr Zeit für Verhandlungen, hieß es. Der Handelskonflikt beider Staaten war im April 2025 eskaliert, als die Regierungen sich gegenseitig mit Zusatzzöllen von über 100% überzogen haben.
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1: Achtung auf der A6. In Richtung Heilbronn gibt es zwischen dem Dreieck Hockenheim und dem Kreuz Walldorf eine Gefahr durch ein defektes Fahrzeug. Auf der A8 von Stuttgart Richtung München sorgt ein weiteres defektes Fahrzeug zwischen Eichelberg und Mühlhausen für Behinderungen. Passt auf euch auf und kommt gut durch. Gute Fahrt.
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1: Es ist früh am Morgen in Mannheim und der gesamten Rhein-Neckar-Region. Die Wolkendecke bleibt zunächst dicht und geschlossen, aber es bleibt trocken. Später am Morgen lockern die Wolken zeitweise ein wenig auf, doch im weiteren Verlauf werden sie wieder dichter. Der Wind weht weiterhin schwach aus nordwestlicher Richtung und sorgt für eine angenehme Brise. In den kommenden Stunden steigen die Temperaturen dann kontinuierlich an. Aktuell messen wir in Wiesloch, Klebronn und Frankenthal jeweils 14 Grad.
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2: Ich bin Tine Klimach. In der Debatte um hohe Spritpreise bekommt die umstrittene 12-Uhr-Regel an den Tankstellen immer mehr Gegenwind. Der Bundesrat befasst sich am Freitag damit, die Tankregel wieder abzuschaffen. Auch der ADAC spricht sich dafür aus.
3: Seit April dürfen nur um 12 Uhr die Spritpreise erhöht werden. Die Regel ist seitdem umstritten, denn sie hat die Preise nicht gesenkt. Nur der Zeitpunkt, wann die Preise erhöht werden, steht seitdem fest. Die Tankstellen hätten wegen der Regel die Preise teilweise stärker erhöht als davor, sagt der ADAC. Zumindest gibt es eine gute Nachricht für Autofahrer. Die Spritpreise gehen nach Rekordwerten wieder etwas runter aktuell. Und ab dem 1. Oktober will die Bundesregierung ja die Steuern senken und erwartet dann eine Entlastung von bis zu 17 Cent pro Liter. Thomas Bremser, Nachrichtenredaktion.
2: Die USA haben den russischen Präsidenten Putin nach Angaben von Außenminister Rubio zum G20-Gipfel im Dezember in Miami eingeladen. Die USA hofften, dass er diese Einladung annehmen werde, sagte Rubio. Man denke, dass dies eine gute Gelegenheit sei, damit Putin nicht nur mit US-Präsident Trump, sondern auch mit anderen Staats- und Regierungschefs ins Gespräch kommen könnte. Wegen des Klimawandels haben Experten auf dem Extremwetterkongress in Hamburg zum Handeln aufgerufen. Nach Erkenntnissen des Deutschen Wetterdienstes zeigen sich immer mehr Hitzewellen und Trockenheitsperioden in Deutschland. Die Hitzewelle ab Mitte Juni sei besonders intensiv gewesen.
4: Rekordhitze von fast 42 Grad Ende Juni. Mit dem Klimawandel werden solche Hitzewellen immer wahrscheinlicher, sagen Experten. Die Folgen von Extremwetter spürt jeder, mahnt auch Umweltminister Schneider. Auch die Wirtschaftsleistung sinke an heißen Tagen. Deshalb macht sich Schneider auch dafür stark, eine Gemeinschaftsaufgabe, Klimaanpassung und Naturschutz ins Grundgesetz aufzunehmen, damit Bund und Länder mehr Handlungsmöglichkeiten bekommen. Thomas Thonfeld, Nachrichtenredaktion.
2: Zum Sport. Kurz vor der Entscheidung über den deutschen Olympiakandidaten wollen die Planer in Berlin ihre zunehmend aussichtslose Bewerbung offiziell zurückziehen. Das geht aus dpa-Informationen hervor. Der Senat wollte das nicht kommentieren, lud aber zu einer Pressekonferenz ein. Am Samstag will der Deutsche Olympische Sportbund entscheiden. Im Rennen sind noch München und die Region Köln-Rhein-Ruhr.
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1: Auf der A6 Mannheim Richtung Heilbronn sorgt ein defektes Fahrzeug zwischen dem Dreieck Hockenheim und dem Kreuz Walldorf für Gefahr. Auf der A8 gibt es zwei Gefahrenstellen durch defekte Fahrzeuge. In Richtung München im Bereich Mühlhausen und in Richtung Stuttgart im Bereich Pforzheim Nord. Passt auf euch auf und kommt gut durch. Gute Fahrt!
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5: Guten Morgen.
6: Hey, schönen Donnerstag. Ich habe ein bisschen Gänsehaut heute Morgen, Steffi.
5: Weil kalt?
6: Ja.
5: Könnte an deiner kurzen Hose liegen, die du einfach nicht ablegen möchtest.
6: Ich gebe es doch nicht auf. Es kommt so ein tolles sommerliches Wochenende. So lange werden auch meine kurzen Hosen weiterhin getragen. Punkt.
5: Jetzt fängt die Zeit an, wo sich die Gesellschaft teilt in kurze Hosen und lange Hosen.
6: Wir sind alle willkommen heute Morgen. Was auch immer wir tragen. Schönen Start.
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0: Hörst du die Frösche in dem Song? Ich höre immer Frösche quaken da.
1: Quak, quak.
2: Oh, wow.
1: Hörst du es nicht?
2: Nein, ich starte jetzt mit allen deinen Lieblingshits und euch ganz entspannt in den Tag.
0: Gleich Katy Perry.
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4: Manchmal ist es seltsam. Wir leben in einer Welt, die uns ständig sagt, wir müssen ungewöhnlich sein. So manches Profil in den sozialen Medien wirkt wie eine Bühne, auf der man glänzen soll. Besonders erfolgreich, besonders schön, besonders spannend. Und ohne es zu merken, geraten wir in einen Strudel aus Vergleichen. Wir fangen an zu glauben, wir sind nur wertvoll, wenn wir großartig sind. Doch die Bibel sieht das ganz anders. Seid nicht hochmütig, sondern haltet euch zu den Kleinen. Ein Satz, der nicht bedeutet, dass man sich klein machen soll, sondern eher sagt, bleibt ehrlich und menschlich. Steht zu euren Fehlern. Vielleicht ist das die Einladung für heute. Nicht zu versuchen, außergewöhnlich zu sein, sondern einfach echt sein. Ehrlich, bescheiden und offen für das, was Gott durch uns tun möchte. Bettina Rüback, Evangelischer Rundfunkdienst Baden.
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0: Gemeinsam werden wir wach und steigen in den Donnerstag ein. Radio Regenbogen am Morgen mit Jens und Steffi.
1: Guten Morgen und mit einem kleinen, freundlichen, aufmerksamen Hinweis aus der Natur, Steffi.
0: Wenn ihr gerade Gartenarbeit macht, dann gebt Acht auf die kleinen Igel, die gerade vermehrt unterwegs sind, jetzt auch im Herbst, gerade in so Laub. Anhäufungen kuscheln die sich ja ganz gerne mal ein und man rächt darüber hinweg. Und
1: wo es nachts auch wieder so frisch wird, ne? Da
0: eben.
1: Die, suchen die ganz schnell Schutz irgendwie so.
0: Ja, also auf die kleinen Igelchen achten.
1: Gerade wenn du irgendwie oder auch so Maschinen benutzt.
0: Ja.
1: Vor allen Dingen, ja. Vielleicht, um an dieser Stelle noch ein bisschen mehr Werbung zu machen, ein kleiner kurzer Igelwitz. Hast du Lust?
0: Ja.
1: Laufen zwei Zahnstocher einen Hang hinauf. Kommt ein Igel vorbei. Sagt der eine Zahnstocher zum anderen: Wenn ich gewusst hätte, dass hier ein Bus fährt, wäre ich nicht gelaufen.
0: Oh.

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2: In den Donnerstagmorgen geht es wärmer als in den letzten Tagen. Jörg.
3: Heute ziehen vorübergehend dickere Wolken durch. Das hat den Vorteil, dass wir morgens viel, viel wärmer starten als die letzten Tage. Und hat den Nachteil, dass zunächst mal die Sonne nicht so viel scheint für die Leute, die die Sonne mögen. Und dass die Höchsttemperaturen auch nur so um die 20 Grad liegen. Zum Teil ein bisschen drunter, zum Teil ein bisschen drüber. Nachmittags und abends gehen allerdings die Wolken dann langsam, aber sicher weg. Und dann gibt es einen sehr versöhnlichen und freundlichen Abend.
4: Es ist Donnerstagmorgen, 24. September, 5:30.
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5: Ich bin Susanne Weise. Schönen guten Morgen. Der Bundestag befasst sich heute mit einem neuen Vorstoß für eine grundlegende Gesetzesänderung, um zu mehr Organspenden in Deutschland zu kommen. Eine fraktionsübergreifende Abgeordnetengruppe bringt einen Entwurf zur Einführung einer Widerspruchsregelung ein. Und wegen einer Drohnensichtung am Hauptstadtflughafen BER ist der Flugbetrieb dort gestern Abend vorübergehend eingestellt worden. Mehrere Flieger mussten nach Dresden ausweichen. Die Drohne oder Reste von ihr wurden nicht gefunden.
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4: Kaputte Autos auf der A6 Mannheim Richtung Heilbronn zwischen Dreieck Hockenheim und Kreuz Walldorf. Bitte Vorsicht. Und geblitzt wird in Niederhausen in der Hauptstraße, in Lörrach in der Lörracher Straße. Und wenn ihr noch was entdeckt, Stausblitzer, gefährliche Stellen, dann bitte kurz Bescheid geben, Sprachnachricht an 08000 34 35 36. 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
2: Guten Morgen.
4: Und wir wünschen euch eine gute Fahrt.
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0: Die neue von Klack Klack Over. Ich finde die richtig gut.
1: Ja, ich liebe Bokis Stimme. Also dieses, das geht durch bis ins Herz.
0: Schön, dass wir gemeinsam in den Donnerstag starten. Radio Regenbogen am Morgen, es ist 5:37 Uhr.
1: Mit allen deinen Lieblingshits geht's in diesen neuen Tag.

0: ist immer so ein Ding, wenn man französische Musik hört, dass man doch klischeehafterweise Bock auf ein Croissant kriegt.
1: Ja, oder dass man Französisch sprechen möchte dabei.
0: Das,
1: immer hier bei uns in der stimmt. Nähe, man hat es ja früh schon in der Schule. Hattest du Französisch?
0: Ja, sogar im Abi gemacht.
1: So, zack.
0: Lief nicht gut.
1: Okay, lass uns über was anderes reden. Susanne Weise lacht so schön gerade schon im Hintergrund. Bonjour, Susanne.
2: Ja, ich hab's auch nach der 11. nicht mehr.
1: Schade, es ist so eine wunderschöne Sprache. Okay, gib was uns geht? Infos. Was geht?
2: Im Bundestag geht's heute mal wieder um die Organspende. Eine Abgeordnetengruppe bringt eine Widerspruchslösung ein. Andere wollen stattdessen mehr Aufklärung. Außerdem befassen sich die Abgeordneten mit mehr Befugnissen für die deutschen Nachrichtendienste. Da geht's den Leuten wie den Menschen. Ein Gericht in München entscheidet heute im Streit zwischen Uli Hoeneß und seinen Nachbarn. Hoeneß hat auf seinem Grundstück 2 Bäume gepflanzt. Der Nachbar sagt, weg damit, ich kann den Tegernsee nicht mehr sehen.
0: Das ist auch tragisch.
2: Ja, ja.
1: Was tut mir doch mein Herz so weh, wenn ich den See nicht sehe.
2: Ja, so sieht's aus. Dann ist heute Welttag der Gorillas. Der ruft zum mehr Naturschutz und speziell zum Schutz der Menschenaffen auf. Und heute Abend endlich das erste Fußball-Länderspiel unter dem neuen Bundestrainer Jürgen Klopp. In Amsterdam geht's in der Nations League gegen die Niederlande.
1: Och, gegen Holland. Susanne.
2: Ja, Ich hab das orange T-Shirt schon.
1: Deine Holland-Liebe kommt
0: raus. Oranje, oranje.
1: Aber das mit Hoeneß lässt mich immer noch nicht los, muss ich sagen. Stell dir mal vor, du stehst da mit Hoeneß vor Gericht und streitest dich um die
0: auch
1: Bäume.
0: Auch die reichen Menschen am Tegernsee sind nur Menschen.
1: Und dann steht Hoeneß da vor dir und sagt, eure scheiß Aussicht, da seid ihr noch selber dran schuld. Die kann ich für 8 Euro im Umland nicht bezahlen. Ja.

0: Guten Morgen und willkommen im Donnerstag mit Radio Regenbogen. Ein super Song, um morgens wach zu werden, auch deutlich nach 5 noch.
1: Der Schulti.
2: 5 AM, Michael Schulte hat er für seine Frau geschrieben. Auch mal schön, wenn der Mann einem einen Song schreibt, gell?
0: War das ein subtiler Hinweis?
2: Nein.
0: Oder?
2: Der Song war auf jeden Fall für Michael Schulte so ein bisschen eine Liebeserklärung und nicht nur an seine Frau, sondern auch so an die Morgende, an dem man einfach so vor dem Wecker früh aufwacht und richtig Bock hat, in den Tag zu starten.
0: Was? Was du meinst.
2: Vor dem Wecker? Das ist mir noch nie passiert. Nee. Deshalb gibt's gleich den Song um kurz nach 6. Ja, wir sind ganz wild heute drauf. Für dich als Reminder, du bist wach, Jens.
0: Okay, alles klar. Danke. Warte, ich muss hier drücken.
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2: Heute wäre der perfekte Tag für das romantische Date abends. Jörg.
5: Nicht erschrecken heute Morgen. Ja, es ist wärmer als zuletzt, weil Wolken da sind. Aber dafür ist es auch ein bisschen kühler als zuletzt. Am Nachmittag Werte um die 20 Grad, morgens um die 15 Grad. Und die Wolken werden im Laufe des Tages langsam, aber sicher ein bisschen weniger. Und dann lockert es immer mehr auf am Nachmittag und Abend. Und es gibt dann für die meisten und fast alle einen schönen Sonnenuntergang zu bewundern.
0: Es ist Donnerstagmorgen, der 24. September.
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6: Das sind die Themen um 6 Uhr. Mögliche Neuregelung der Organspende ist Thema im Bundestag. Und die gute Nachricht aus Freiburg. Die Freibäder melden Rekordbesucherzahlen. Ich bin Susanne Weise. Schönen guten Morgen. Im Bundestag wird heute über das sensible Thema Organspende diskutiert. Bundesweit stehen aktuell etwa 8.200 Menschen auf den Wartelisten für ein lebensrettendes Organ. In Baden-Württemberg sind es aktuell rund 850. Eine Abgeordnetengruppe bringt einen Entwurf für die Umstellung auf eine Widerspruchsregelung ein. Jeder Erwachsene müsste also aktiv widersprechen, dass ihm nach dem Tod Organe entnommen werden. Bislang gilt die Zustimmungsregel. Details hat Radio Regenbogen-Reporterin Lea Matschulat.
7: Zu Lebzeiten aktiv widersprechen, dass mir Ärzte nach dem Tod Organe entnehmen können, oder zu Lebzeiten aktiv zustimmen. Von der Widerspruchsregelung erhoffen sich die Befürworter deutlich mehr Organe für Menschen, die dringend auf eine Niere oder ein neues Herz warten. Wieder andere, und auch da gibt es einen Entwurf von Abgeordneten, wollen lieber über eine bessere Aufklärung zu mehr Organspendenbereitschaft kommen.
6: Wer nach seinem Tod anderen Menschen helfen und sicher gehen will, dass die Angehörigen in diesem Sinne entscheiden, kann entweder einen Organspenderausweis ausfüllen oder einfach eine Erklärung im zentralen Online-Register für Organspenden abgeben. Das haben seit dem Start vor 2,5 Jahren inzwischen knapp 633.000 Menschen getan und nur knapp 9% von ihnen haben dabei der Organentnahme nach dem Tod widersprochen. Russland hat einer Waffenruhe im Krieg gegen die Ukraine erneut eine Absage erteilt. Außenminister Lavrov sagte im UN-Sicherheitsrat, Moskau werde seine Militäroperation nicht unterbrechen. Zugleich warf er den Europäern vor, eine Kampfpause dazu nutzen zu wollen, die Ukraine weiter aufzurüsten. Unterdessen hat die russische Armee die ukrainische Hauptstadt Kiew in der Nacht erneut mit ballistischen Raketen angegriffen. Laut Bürgermeister Klitschko sind dabei 2 Menschen und 6 getötet und 6 weitere verletzt worden. Auch die Chefs der größten US-amerikanischen KI-Firmen haben im UN-Sicherheitsrat gesprochen und vor den Risiken der Technologie gewarnt. Man sei an einem Scheideweg, sagte Sam Altman von OpenAI, nun sei extreme Vorsicht angebracht. Anthropic-Chef Modi sprach von der größten Sicherheitsherausforderung, mit der die Welt heute konfrontiert sei. Künstliche Intelligenz könne ein Risiko für die gesamte Menschheit darstellen. US-Präsident Trump lehnt ein globales Kontrollsystem für KI ab. Er sagt, es brauche nur einen Präsidenten, der schlau genug ist. Und die gute Nachricht aus dem Breisgau: Die Freibadsaison in Freiburg ist rekordverdächtig. Bis jetzt kamen rund 582.000 Badegäste. Das sind gut 50% mehr als im Vorjahr. Mit Strandbad, Lorettobad, Westbad und St. Georgen dürften es am Ende rund 600.000 Besucher werden, freut sich die Regio Bäder GmbH. Und vor allem auch darüber, dass in diesem Sommer über 700 Kinder schwimmen gelernt haben.
0: Die Becken sind gar nicht geschlossen, da ist gar kein Wasser mehr drin. Wir brauchen nur noch Schwimmer, die gut genug sind, dann funktioniert es auch schon. Dankeschön, Susanne.
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0: Die A6, Mannheim Richtung Heilbronn, zwischen Dreieck Hockenheim und Kreuz Waldorf, ein kaputtes Fahrzeug. Die A81, Würzburg Richtung Stuttgart, zwischen Weinsberg-Ellhofen und Heilbronn unter Gruppenbach, auch hier ein kaputtes Fahrzeug. Geblitzt wird in Niederhausen in der Hauptstraße und in Lörrach in der Lörracher Straße. Wenn ihr noch was gesehen habt, dann schickt uns bitte eine Sprachnachricht an 08000 34 35 36. Zusammen sorgen wir dafür, dass alle schnell durchkommen. Gute Fahrt!
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2: Guten Morgen.
0: Hey, schön, dass ihr mit dabei seid. Es ist Donnerstag früh. Wir starten zusammen in diesen neuen Tag zur Arbeit. Die Kinder zum Training, am Wochenende zu Freunden. Ohne Auto ist das bei vielen von uns einfach nicht möglich.
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0: 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Garantiert heute Morgen noch vor 9 Uhr. Los geht's jetzt mit Roxette und Michael Schulte.
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0: Einen wunderschönen Donnerstagmorgen. Wie schön, dass wir gemeinsam reinstarten mit ganz viel Musik. Radio Regenbogen am Morgen mit Jens und Steffi.
1: Guten Morgen.
0: Und es ist Festlezeit in der Region.
1: Ja.
0: Und auch die Oktoberfeste starten. Ja, also München läuft ja schon.
1: Ja, Festle ist gut. Also nach dem Münchner Oktoberfest, das zweite größte Volksfest hier, der Cannstatter Wasen.
0: Der Welt, ne?
1: Der Welt sogar. Ui. Der Welt. Immer weit über 4 Millionen Leute kommen da zu uns in The Land nach Stuttgart. Für Familien ist es ja immer mittwochs ein bisschen günstiger.
0: Und die Karlsruher, die fangen auch damit an. Es fällt der Startschuss am Wochenende, das Oktoberfest auf dem Marktplatz an der Durlacher Allee. Klar, mit Bier, Haxen oder Brezen.
1: Die Brezen aus Baden sind übrigens extrem beliebt, bis weit über den Teich. Auf den australischen Oktoberfesten, auch da gibt's sowas, ja. In Melbourne und in Sydney gibt's nämlich Brezeln hier aus der Region. Severin Oberndörfer, Geschäftsführer der Armbruster Bäckereigesellschaft.
2: Weil die besser schmecken. Unsere Brezel im Speziellen hat einen sehr guten Ruf am Markt, sowohl in Deutschland als auch international, weil sie eben einen besonderen Geschmack hat und die bayerische Brezel im Unterschied zur badischen Brezel ist etwas trockener.
1: Also, wir halten fest.
0: Badische Brezel auf die 1.
1: So ist's. 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

0: Es ist der Morgen vor dem Spiel, der Donnerstag. Das erste deutsche Fußball-Länderspiel heute Abend. Und zwar mit Kloppo.
1: Good Vibes, vor allem aus dem Schwarzwald. Jürgen Klopp ist ja in Glatten aufgewachsen.
0: Kloppo kommt und ich habe ein bisschen mehr Bock wieder auf Länderspiele als davor. Die wollen nämlich was reißen, die Jungs.
2: Die Jungs haben alle Lust. Also dementsprechend empfinden wir Aufbruchstimmung ganz bestimmt. 2 Jahre, 3 Monate, 4 Monate habe ich tatsächlich auch nicht mehr am Trainingsplatz gestanden. Das Auto auch geht noch. Also es ist ein bisschen wie Radfahren. Das ist alles noch da.
1: Okay, also Aufbruch, es geht was. Herrlich unaufgeregt, das Ganze vor der Premiere heute Abend in Amsterdam.
2: Positiven Vibes, die ganz bestimmt vor allem bei uns jetzt hier da sind, wissen wir auch alle, dass wir Ergebnisse liefern müssen. Wir würden es gerne lange machen. Um es lange zu machen, müssen wir sowas gut machen. Ja, Start ist wichtig, Anspannung da ganz bestimmt, aber wir versuchen zu lernen, Spaß zu haben unter Druck.
1: Finde ich ein gutes Motto, Spaß trotz Anspannung gegen Holland. Wird also spannend, ja?
2: Brettstarker Gegner, neuer Trainer. Das Gute ist, wir haben wirklich beide identische Situationen. Wir haben sie montags getroffen und spielen am Donnerstag. Und der Trainer kennt die Mannschaft aus dem Fernsehen. So, ich kenne mehr Spieler persönlich von Holland als Xavi. Ob das ein Vorteil ist, weiß ich nicht, aber Fakt ist es trotzdem.
1: So fresh klingt unser neuer Bundestrainer. Ich finde, das steht uns.
0: Wir gucken natürlich auf Baba Conte aus Hoffenheim und Philipp Treu aus Freiburg. Freuen wir uns, dass die Jungs dabei sind.
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0: Black Eyed Peas, bring uns in den Donnerstag. Es wird Zeit zu zocken.
1: So ist es. Jeden Morgen spielen wir hier um einen eurer Lieblingshits, den Steffi und ich mitbringen. Heute, weil ich ja irgendwie jetzt nur noch einmal habe, bevor ich das Spiel für September verloren habe.
0: Jens ist kurz davor, den September zu verlieren, deswegen versucht er alles in die Waagschale zu schmeißen.
1: Ich habe diesen Song hier heute mitgebracht. Es darf noch nicht vorbei sein. Der September hat noch ein paar Tage. Ich würde es gerne noch spannend machen. Deswegen mein Motto des Tages heute: Don't leave me this way. Die kommen ja.
0: Ich glaube, dass wir alle wollen, dass du jetzt auch mal verlierst, damit die Strafe bei dir liegt. Deswegen schmeiß ich einen Fren. Sie ist jetzt wieder zurück. Sie steht wieder auf der Bühne und das feiern wir. Und deswegen geht sie ins Rennen. I'm alive.
1: Große Frau.
0: Große Frau, deswegen geht sie heute für mich ins Rennen. Ich möchte wirklich diesen September gewinnen. Mir fehlt doch nur dieser eine Punkt.
1: Ah, den kannst du auch nächste Woche
0: machen. Nein,
1: noch holen.
0: Komm, den möchte ich heute machen.
1: Gib mir
0: machen.
1: Mal noch eine Chance, die kommen ja. So ein Banger. Baby!
0: 08.034.35.36. Ihr entscheidet, wir dürfen das ja eh nicht entscheiden, sondern ihr seid dran.
1: Ja.
0: Und den Siegersong, den gibt's natürlich wieder um kurz nach halb.
1: My heart is full of love and
0: Jens, hör auf.
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0: Warmer Start in den Tag, dafür sorgt die Wolkendecke. Die verzieht sich aber gegen den Nachmittag. Dann lockert es wieder auf und die Sonne kommt raus. Maximal 20 Grad gibt's heute. Wir schauen aufs Wochenende. Jörg.
14: Freitag, Samstag, Sonntag ist dann volle Lotte. Sommer zurück, Sonne zurück, Wärme zurück. Freitag schon an die 25 Grad, Samstag über 25 Grad und Sonntag an die 30 Grad und sogar auch drüber.
1: Es ist Donnerstagmorgen, der 24. September, 7:30.
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13: Ich bin Susanne Weise. Schönen guten Morgen. Die USA haben den russischen Präsidenten Putin zum nächsten G20-Gipfel im Dezember in Miami eingeladen. US-Außenminister Rubio sagte nach einem Treffen mit seinem russischen Amtskollegen Lavrov, um Probleme zu lösen, müsse man sich mit Menschen treffen. Und eine KI des Unternehmens OpenAI hat in Australien ein Regierungsportal gehackt. Die künstliche Intelligenz sollte offenbar medizinische Statistikdaten recherchieren, hat das Nein der gesperrten australischen Seiten dabei nicht akzeptiert und sich andere Wege gesucht, um Zugang zu bekommen.
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20: Ich bin Stefan Gebert. Guten Morgen. Es ist ein echtes Highlight im besten Sinne des Wortes. In Mannheim steht jetzt das Riesenrad für die Oktobermess, die am Samstag auf dem neuen Messplatz beginnt. Ein richtiger Hingucker, auf den Riesenradchef Willi Kipp stolz ist.
21: Das ist schon eine ordentliche Größe, ja. Gibt's nicht viele von in Deutschland, muss man sagen, ja.
20: Das Riesenrad sorgt natürlich für echtes Kirmes-Feeling und für beste Aussicht bei bestem Komfort.
21: Wir haben in jeder Gondel eine Sitzheizung, die vorhanden ist. Wir haben einen Audio-Guide, der an der Decke ist, der ein bisschen was über Mannheim erzählt. Und die Türen schließen und öffnen alles automatisch, also vollautomatisch, muss keiner mehr da stehen, der die Türen auf und zu macht.
20: Wenn wie jetzt das Riesenrad steht, ist das für viele Mannheimer jedes Jahr genau der Moment, an dem klar ist, die Mess kann kommen. Ein echter Vorbote für Volksfeststimmung in der Stadt. Ja, das eine Kultfest beginnt, das andere ist zu Ende. Der Dürkheimer Wurstmarkt war wieder ein voller Erfolg. Mehr als 600.000 Besucher kamen in den vergangenen 10 Tagen. Das Wetter war spitzenmäßig, die Umsätze gut, die Polizei ist zufrieden. Und die Veranstalter danken den vielen Mitarbeiterinnen und Mitarbeitern der Stadt sowie allen Helfern, die vor und hinter den Kulissen zum Gelingen des Festes beigetragen haben. 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
1: Defekte Fahrzeuge überall heute Morgen. Die A5 von Heidelberg Richtung Darmstadt im Bereich Dossenheim. Bitte aufpassen, hier steht eins. Dann die A6 Mannheim-Heilbronn zwischen Dreieck Hockenheim und Kreuz Walldorf. Auch da nochmal defektes Fahrzeug. Genauso wie auf der A8 Karlsruhe-Stuttgart im Bereich Pforzheim-Nord. Geblitzt wird in Niederhausen in der Hauptstraße, in Lörrach in der Lörracher Straße. Und wenn ihr noch was entdeckt, dann schickt uns bitte eine Sprachnachricht an 08000 34 35 36. Zusammen sorgen wir dafür, dass alle schnell und sicher durchkommen. Hier ist der Morgen bei Radio Regenbogen mit Jens und Steffi.
0: Guten Morgen.
1: Und unserem Hit-Duell.
0: Ja, und richtig spannend ist es heute, denn ich kann hier den September-Sieg zumachen. Don't Leave Me This Way, Commanders gegen I'm Alive von Celine Dion. Und ich bin sehr gespannt, ob der September-Sieg endlich mein ist.
1: Ihr habt jetzt abgestimmt über WhatsApp. Die Abstimmung ist geschlossen.
0: Susanne Weise
1: aus dem Radio Regenbogen Nachrichtenteam hat ausgezählt.
13: Bis in die allerletzte Sekunde, denn so knapp war das jetzt echt noch nie.
1: Ach was.
13: Seit wir das hier machen.
0: Hör auf.
13: Eine Stimme hat entschieden.
0: Nein.
13: Für Team Jens.
0: Nein!
1: Oh! Ah, da muss ich gleich nochmal nachgucken,
0: das ist
1: wer das war.
13: Nein, wirklich nicht.
1: Da muss ich gleich nochmal nachgucken, wer das war. Jetzt ist natürlich die Frage, wird es der größte Aufhol-Run in der Geschichte des Radio Regenbogen Hit-Duells?
0: Ich glaube einfach, Team Steffi schläft halt vielleicht noch.
1: Okay, wir schieben es noch einen Tag weiter nach vorne. Du hast doch noch jetzt 5 Matchbälle oder so. Komm hier, lass Jimmy Somerville singen.

0: Steffi pullt gerade die geilsten Moves zu Alcazar. Guten Morgen.
1: Ist es Herbst oder ist es Sommer? Ich finde, es ist noch Sommer.
0: Das ist eine gute Frage.
1: Sonnige 30 Grad warten auf uns und überall Vorfreude. Es gibt ein mega Wochenende für uns hier und es ist richtig viel los.
0: Radio Regenbogen präsentiert das Oktoberfest in Karlsruhe. Wir haben den Cannstatter Wasen, Food and Fashion in Freiburg, Oberrheinmesse, Offenburg. Es ist die Wahl der deutschen Weinmajestät in der Pfalz. Auch viele kleinere Feste sind toll für Familien, zum Beispiel in Linkenheim, der Hubertusmarkt. Ihr könnt euch da auf jeden Fall bei einer Neuheit challengen, hat uns Vera Wiemer verraten.
2: Es gibt dieses Mal Bullriding, es gibt Kinderschminken, es gibt Kinderbasteln mit Hufeisen oder Hobbyhorsing und natürlich Ponyreiten. Aber was es dies Jahr auch wieder gibt, dass unsere Küche ist zum Beispiel Maultaschen mit selbstgemachten Kartoffelsalat. Einfach ein Träumchen, der Hammer.
1: Oh, Kartoffelsalat, geil. Wow. Reitturnier und Hubertusmarkt in Linkenheim. Dieses Wochenende, da müsst ihr den Kalender wirklich gut einteilen und dann könnt ihr auch auf allen Hochzeiten tanzen.
0: Bullriding. Ich bin immer noch begeistert von Bullriding in Linkenheim-Hochstetten. Yeah.

0: Gemeinsam geht's in den Donnerstag. Wie schön, dass ihr da seid. 6.51 Uhr Radio Regenbogen am Morgen mit Jens und Steffi.
1: Guten Morgen zusammen.
0: Feierabend und auch der Tag ist schön,
1: ja,
0: bis man zur Tankstelle fahren muss.
1: Oh, ja.
0: Aktuell ist es wirklich nicht so toll, dort zu sein und man wartet einfach nur darauf, dass das Auto und der Tank endlich voll sind und man ganz betröppelt zahlen muss.
1: Einfach seiner Dinge wieder geht danach.
0: Aber deshalb haben wir was für euch.
1: Ja.
0: 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Die laden wir auf und das klingt so.
1: Und wenn das irgendwo zwischen zwei Songs passiert, dann ruft ihr einfach bei uns an, macht mit und mit ein bisschen Glück sind die 500 Euro euch und dann könnt ihr ganz unbeschwert tanken. 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

0: Wunderschönen Start in den Donnerstag, 6.55 Uhr, Radio Regenbogen am Morgen mit Jens und Steffi. Und stellt euch mal vor, du schreibst da so einen Song, der wird mega Hit, alle freuen sich und dann kommen da so Wörterbuchverlege um die Ecke und sagen, hey, wir haben da diese drei Wörter in deinem Song mal ins Wörterbuch aufgenommen, weil es checkt keiner.
1: War erfunden oder was?
0: Nee, hat einfach niemand so richtig verstanden.
1: Das ist passiert bei Mary J. Blige, Family Affair. Da hat sie einfach irgendwelche Wörter benutzt, die es vorher nie gab. Und dann stehen sie auf einmal jetzt im Lexikon, damit alle wissen, auch was Hateration zum Beispiel ist oder Holleration oder so. Ja, Family Affair. Jetzt gleich um kurz nach sieben hier bei Radio Regenbogen. Alle deine Lieblingshits im Morgen.
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0: In den Donnerstagmorgen geht's wärmer als die letzten Tage. Jörg.
13: Heute ziehen vorübergehend dickere Wolken durch. Das hat den Vorteil, dass wir morgens viel, viel wärmer starten als die letzten Tage. Und hat den Nachteil, dass zunächst mal die Sonne nicht so viel scheint für die Leute, die die Sonne mögen. Und dass die Höchsttemperaturen auch nur so um die 20 Grad liegen. Zum Teil ein bisschen drunter, zum Teil ein bisschen drüber. Nachmittags und abends gehen allerdings die Wolken dann langsam, aber sicher weg. Und dann gibt es einen sehr versöhnlichen und freundlichen Abend.
14: Es ist Donnerstagmorgen, der 24. September.
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15: Das sind die Themen um 7 Uhr. Bundestag befasst sich erneut mit Organspende. Und die gute Nachricht aus Mannheim. Stark bei Mobilfunk und 5G. Ich bin Susanne Weise. Schönen guten Morgen. Im Bundestag wird heute wieder einmal über das sensible Thema Organspende diskutiert. Bundesweit stehen aktuell etwa 8.200 Menschen auf den Wartelisten für ein lebensrettendes Organ. In Baden-Württemberg sind es rund 850. Eine Abgeordnetengruppe bringt einen Entwurf für die Umstellung auf eine Widerspruchslösung in den Bundestag ein. Bislang gilt ja die Zustimmungsregel. Details hat Radio Regenbogen-Reporterin Lea Matschulat.
16: Zu Lebzeiten aktiv widersprechen, dass mir Ärzte nach dem Tod Organe entnehmen können, oder zu Lebzeiten aktiv zustimmen. Von der Widerspruchsregelung erhoffen sich die Befürworter deutlich mehr Organe für Menschen, die dringend auf eine Niere oder ein neues Herz warten. Wieder andere, und auch da gibt es einen Entwurf von Abgeordneten, wollen lieber über eine bessere Aufklärung zu mehr Organspendenbereitschaft kommen.
15: Auch die Chefs der größten US-amerikanischen KI-Firmen haben im UNO-Sicherheitsrat gesprochen und vor den Risiken der Technologie gewarnt. Man sei an einem Scheideweg angelangt, sagte Sam Altman von OpenAI. Nun sei extreme Vorsicht angebracht. Anthropic-Chef Modi sprach von der größten Sicherheitsherausforderung, mit der die Welt heute konfrontiert sei. Künstliche Intelligenz könne ein Risiko für die gesamte Menschheit darstellen. US-Präsident Trump lehnt ein globales Kontrollsystem für KI ab. Er sagt, es brauche nur einen Präsidenten, der schlau genug ist. Im Ringen um den billionenschweren EU-Haushalt stimmt sich Bundeskanzler Merz heute mit den Ministerpräsidenten der Bundesländer ab. Möglichst bis Jahresende wollen sich die Mitgliedstaaten der Europäischen Union auf einen Finanzrahmen für die Jahre 2028 bis 2034 verständigen. Die EU-Kommission schlägt rund 1,76 Billionen Euro vor. Merz will erreichen, dass die EU wesentlich weniger Geld einplant. Und die gute Nachricht aus der Rhein-Neckar-Region. Mannheim hat bei der bundesweiten Mobilfunk-Messwoche sehr gut abgeschnitten. An zwei Drittel der Messpunkte war das 5G-Netz dominierend. Damit gehört Mannheim zu den Top 3 Städten in Baden-Württemberg. Bei der Netzverfügbarkeit sogar an der Spitze.
14: Entschuldigung, ich war gerade abgelenkt. Ich war am
15: Hast
14: Handy.
15: Du Netz gesucht, oder?
14: Ja, ich war am Handy.
15: Ach so.
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14: Die A6 Mannheim Richtung Heilbronn zwischen Bad Rappenau und Heilbronn unter Eisesheim. Defektes Fahrzeug hier auf der Autobahn. Dann noch ein defektes Fahrzeug auf der A6 Mannheim Richtung Heilbronn zwischen Dreieck Hockenheim und Walldorfer Kreuz. Und nochmal ein defektes Fahrzeug auf der A81 und zwar von Heilbronn Richtung Würzburg zwischen Boxberg und Ahorn. 2 Kilometer Stau haben wir gerade auf der A5 von Karlsruhe Richtung Heidelberg zwischen Kreuz Walldorf und Walldorf Wiesloch. Und geblitzt wird heute Morgen in Niederhausen in der Hauptstraße und in Lörrach in der Lörracher Straße. Habt ihr noch was gesehen? Dann bitte kurz Bescheid sagen. WhatsApp-Sprachnachricht an 08000 34 35 36. Dankeschön. Kommt gut an.
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0: Morgen.
14: Welche Gefühle haben wir eigentlich gegenüber einem Donnerstag?
0: Ich glaube, der Donnerstag ist wie das Mittelkind in einer Familie. Darf nichts, bekommt nichts, wird nicht geliebt.
14: Das ist aber sehr hart jetzt. Es ist das große Warten auf den Freitag, oder?
0: Ich glaube, total.
14: Wenn der Donnerstag einen Soundtrack hätte, er würde so klingen ungefähr. Gott sei Dank haben wir mehr vorbereitet. Mary J. Blige und Glockenbach gibt's jetzt.
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0: Mit ganz viel Musik geht's in den Donnerstag. Radio Regenbogen am Morgen mit Jens und Steffi.
1: Guten Morgen. Baden goes Australia. Yeah. Nicht nur das Oktoberfest ist deutscher Exportschlager, wird ja tausendfach kopiert auf der ganzen Welt, sondern auch die passende Brezel dazu. Ohne Scheiß, die Bäckerei Armbruster hier aus Baden bringt unsere Brezeln über den Teich aufs australische Oktoberfest. Severin Oberdorfer, Geschäftsführer von der Armbruster Bäckerei, sagen Sie mal, wie viel von den Dingern exportieren Sie denn da laufend?
2: Ach Gott, das sind so, je nachdem wie die bestellen, 84.000 pro Liter raus.
1: Wow.
2: Ja, ja gut, ich meine, wissen Sie, es ist ja nicht nur einer, der die dann abnimmt, sondern es geht ja da in ein Verteilernetz dann auch. Natürlich haben wir Höhepunkte, wie jetzt dann eben diese Oktoberfestzeit wird da im großen Stil dann auch verkauft.
0: Hat man Ihnen mal gesagt, warum man sich für badische Brezeln und nicht bayerische entschieden hat?
2: Weil die besser schmecken.
1: So.
2: Nee, es ist so, unsere Brezel im Speziellen hat einen sehr guten Ruf am Markt, sowohl in Deutschland als auch international, weil sie eben einen besonderen Geschmack hat und die bayerische Brezel im Unterschied zur badischen Brezel ist etwas trockener.
1: Sind Sie schon mal auf ein australisches Oktoberfest eingeladen worden?
2: Leider nein. Das fehlt noch.
0: Wissen Sie denn genau, auf welchem Oktoberfest in Australien man dann eine Armbruster Brezel genießen kann?
2: Ja, das ist einmal in Melbourne und einmal in Brisbane.
0: Cool.
2: Also das sind die auf jeden Fall, die uns namentlich bekannt sind.
0: Mhm. Manchmal ist Severin Oberdorfer wirklich selbst überrascht, wo er überall seine Backwaren findet. Wir lieben ja wirklich die deutschen Backwaren und vermissen sie, wenn wir im Ausland sind. Hören wir nach Pink.
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0: Kein Pink-Song, der nicht was fürs Herz ist. Guten Morgen, Radio Regenbogen hier mit allen deinen Lieblingshits in diesem Donnerstag. Es ist 7.17 Uhr. Wir sind Jens und Steffi.
1: Moin.
0: Und wir feiern heute Morgen.
1: Badische Brezeln schaffen es in die Welt.
0: Yeah, Geschäftsführer
1: Severin Oberdorfer liefert mit seiner Bäckerei Armbruster von Schutterwald in der Ortenau aus, über den Teich.
0: Ja.
1: Und die Brezeln, die schaffen es sogar auf die Oktoberfeste in Brisbane und Melbourne. Und manchmal ist er selbst erstaunt, wo er eigentlich überall seine Backwaren findet.
0: Ihre Tochter hat ja mal ein Auslandssemester in Neuseeland gemacht und da hat sie deutsche Backwaren so sehr vermisst, dass sie, Herr Oberdorfer, angefangen haben, danach zu suchen.
2: Spaßeshalber habe ich dann gegoogelt, deutsche Backwaren in Auckland. Bin auf eine Website einer Bäckerei gestoßen, habe mir die Bilder angeguckt und habe dann festgestellt, oh Gott, die haben ja Armbruster Baguette und Armbruster Brezeln.
0: Stand das als Marke dabei oder haben Sie Ihre Backwaren am Aussehen erkannt?
2: Die erkenne ich am Aussehen.
0: Wirklich?
2: Ja.
0: Wir können Ihnen 100 Brezeln hinlegen und Sie sehen, welche Ihre sind.
2: Ja, das schon.
0: Geil.
1: Aber dann hatte Ihre Tochter doch irgendwie die ganze Zeit ein Stück Heimat bei sich dabei.
2: Ja. So ist es, ja.
0: Gibt's irgendwas, was Sie aus Australien denn gerne mal probieren würden? So ein Vegemite-Sandwich oder so irgendwas?
2: Ja gut, ich bin jetzt auf dem australischen Markt nicht so beheimatet, was die an Spezialitäten haben. Aber jedes Land hat immer irgendwelche interessanten Dinge, die es sich lohnt zu probieren.
1: Also ich kann Ihnen aus meiner eigenen Erfahrung sagen, ich war auch schon mal ein Jahr im Ausland und das meiste, was man wirklich vermisst, sind deutsche Backwaren.
2: Das ist so, ja. Man freut sich immer wieder, wenn man heimkommt und wieder unsere deutschen Backwaren hat.
0: Und jetzt auch noch mit einem Ministerpräsidenten, der sie selber schlingen kann, hat er ja mit angegeben.
2: Genau. Ja, bei uns war er noch nicht zum Schlingen, aber verschiedene Bundestagsabgeordnete waren schon bei uns in der Produktion und haben sich das angeschaut, ja.
0: Wir kommen auch mal, wenn wir auf dem Weg sind, Herr Oberdorfer.
2: Ja,
0: Dankeschön.
2: Gerne. Ja, gerne.
1: Vielen lieben Dank.
2: Bis dann.
0: Vielleicht sollten wir Cem Özdemir mal nach Australien schicken, zum Brezelschlingen, ja?
3: Bitte Maul halten, danke.
0: Okay.
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0: sonnige 30 Grad im September. Echt jetzt? Ja. Also wirklich 30 Grad, das ist schon ein bisschen verrückt alles. Ja. Radio Regenbogen-Wetterexperte Jörg Kachelmann bleibt dabei. Am Wochenende geht's los.
1: Merken wir das nächste Woche eigentlich auch mal morgens? Ich habe ja meine kurzen Hosen noch nicht aufgegeben. Vielleicht wird's morgens wieder 1-2 Grad wärmer?
2: Hat der Jens Beine die kurze Hosen hergeben?
0: Ja.
2: Ja.
0: Aber ich bin grundsätzlich kein Fan von kurzen Hosen bei Männern.
2: Ja,
0: in general.
1: Es ist halt so bequem.
2: Ja, deswegen, es ist eine kleine radikale Minderheit, wo ich denke, ja, bei dieser Wade, das geht. Aber das sind normalerweise 0,1% der Männer. Und deswegen habe ich mich gefragt, ob Jens 0,1% dieser Männer ist,
1: natürlich,
2: bei denen das geht. Ja, er hat diese kräftige Wade, diese definierte, muskulöse, diese Wade, wo man sagt, ja.
0: Die hat mein Mann, diese definierte Wade, das kann ich dir sagen.
2: Na gut, also der...
1: Ja, wird es jetzt nochmal ein bisschen wärmer morgens oder nicht mehr?
2: Doch, es wird wärmer morgens, also dann zweistellig ab der Nacht von Samstag auf Sonntag.
1: Hervorragend. Wochenende 30 Grad, wie es heute wird, hören wir gleich von Jörg.

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11: Für heute Abend könntet ihr das romantische Date planen. Jörg.
12: Nicht erschrecken heute Morgen. Ja, es ist wärmer als zuletzt, weil Wolken da sind. Aber dafür ist es auch ein bisschen kühler als zuletzt. Am Nachmittag Werte um die 20 Grad, morgens um die 15 Grad. Und die Wolken werden im Laufe des Tages langsam, aber sicher ein bisschen weniger. Und dann lockert es immer mehr auf am Nachmittag und Abend. Und es gibt dann für die meisten und fast alle einen schönen Sonnenuntergang zu bewundern.
13: Cool. Es ist Donnerstagmorgen, der 24. September, 7:30 durch.
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14: Ich bin Susanne Weise. Schönen guten Morgen. Wirtschaftsexperten ziehen eine kritische Bilanz der 12-Uhr-Regel an den Tankstellen. Der Karlsruher Energiewirtschaftsforscher Wietschel sagte in der ARD, sie sorge für weniger Wettbewerbsdruck. Dadurch sei Benzin um 5 bis 6 Cent teurer geworden. Und 87 Tage nach dem enttäuschenden WM-Aus startet die deutsche Fußballnationalmannschaft unter ihrem neuen Bundestrainer Jürgen Klopp in die Nations League. Zum Auftakt warten die Niederlande. Anstoß in Amsterdam ist um 20.45 Uhr.
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15: Ich bin Stefan Gebert. Guten Morgen. London hat eins, Dubai hat eins und Mannheim jetzt auch. Ein Riesenrad. Es steht jetzt auf dem neuen Messplatz und ist bereit für die Oktobermess, die am Samstag beginnt. Dann steigen sie auf, die Gondeln, langsam bis zu 55 Meter, sagt Riesenradchef Willi Kipp.
16: Das ist schon eine ordentliche Größe, ja. Gibt's nicht viele von in Deutschland, muss man sagen, ja.
15: Mannheim von oben und der Gast hat es bequem beim Ausblick über die Stadt.
16: Wir haben in jeder Gondel eine Sitzheizung, die vorhanden ist. Wir haben einen Audioguide, der an der Decke ist, der ein bisschen was über Mannheim erzählt. Und die Türen schließen und öffnen alles automatisch, also vollautomatisch, muss keiner mehr da stehen, der die Türen auf und zu macht.
15: 6 Personen passen in eine Gondel und es ist immer noch genug Platz für Dinge wie Kinderwagen oder Rollator. Und dann geht's
16: los. Wir haben das so eingestellt, dass eine Umfahrt so 1,5 Minuten dauert und man sitzt 4 Runden drin und mit Ein- und Aussteigen dauert die Fahrt so circa 10 Minuten.
15: Und selbst wenn der Handy-Akku schwächelt und das Foto des Abends in Gefahr gerät, es gibt eine Lösung.
16: Die haben wir an der Kasse, gibt's tatsächlich Powerbanks von uns, die sind solarbetrieben, kann man sich bei uns gegen Kaution an der Kasse ausleihen. Ja.
15: Das neue Riesenrad ab Samstag auf der Oktobermesse in Mannheim. 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
13: Ein defektes Fahrzeug auf der A5 Heidelberg Richtung Darmstadt im Bereich Dossenheim. Doppelte Vorsicht gerade, genauso wie auf der A6 Mannheim Richtung Heilbronn. Defektes Fahrzeug zwischen Bad Rappenau und Heilbronn unter Eisesheim. Und wir haben noch ein kaputtes Fahrzeug zwischen Dreieck Hockenheim und Kreuz Walldorf auf der A6, ebenfalls wenn ihr in Richtung Heilbronn unterwegs seid. Stau und stockender Verkehr. A5 Karlsruhe Heidelberg zwischen Kronau und Walldorf-Wiesloch 4 Kilometer Stau. A6 Kaiserslautern Mannheim zwischen Frankenthal und Mannheim-Sandhofen 2 Kilometer. A8 München-Stuttgart zwischen Esslingen und Stuttgart-Flughafen-Messe 3 Kilometer Stop-and-Go. Dann die A8 Karlsruhe-Stuttgart zwischen Pforzheim-West und Pforzheim-Ost 2 Kilometer. Und Singen-Stuttgart auf der 81 zwischen Ehingen und Böblingen-Sindelfingen. Hier haben wir momentan 2 Kilometer stockend. Geblitzt wird in Aglasterhausen in der Helmstadter Straße. Danke an Ralf fürs Melden. In Lörrach steht einer in der Lörracher Straße. Und wenn ihr auch noch was seht, dann schickt uns bitte eine Sprachnachricht an 08000 34 35 36. Hier ist der Morgen bei Radio Regenbogen mit Jens und Steffi.
11: Morgen.
13: Und wir wünschen euch einen guten Start.
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0: Ein ganz relaxter Donnerstagmorgen. Wir starten zusammen rein in diesen neuen Tag mit Radio Regenbogen. Wir sind Jens und Steffi.
1: Guten Morgen. Oh. Es gibt immer, das ist Gesetz, diesen Moment auf Harry Styles Konzerten. Eine Textzeile, die wird besonders laut mitgesungen.
0: Was?
1: Leave America, schreien da die Fans von Harry Styles. Sie sind nämlich nach wie vor traurig, dass der Künstler halt immer so viel in Amerika tourt und so wenig nach Europa kommt.
0: Ah, okay. Und dann wollen sie ihn damit ein bisschen triggern sozusagen, dass er ein bisschen öfter auch mal in Europa vorbeischaut. Top aktuell auch dieses Thema, weil die neue Tour ja erstmal wieder nur sparsam in Europa stattfand. Aber keine Sorge, das Brüllen hat dann doch noch geholfen. Und Tourstops wurden nachgelegt, auch in Deutschland.
1: Freuen sich die Stylies.
0: Ja.
1: As it was von Harry Styles. Wunderschönen Donnerstag.

0: Hathaway für den Donnerstag. Radio Regenbogen am Morgen mit Jens und Steffi.
1: Guten Morgen zusammen.
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0: Die Zahlen, die gehen nach oben und der Tank ist immer noch nicht voll. Tanken ist wirklich gerade nicht unsere Lieblingsbeschäftigung.
1: Nee, das kann man so sagen. Die Tankkarte wurde aber eben hier aufgeladen bei Radio Regenbogen mit 500 Euro. Und Mira aus Oberzent im Odenwald war sehr aufmerksam auf dem Weg zur Arbeit, sitzt auch gerade im Auto.
3: Genau, ich bin rechts rangefahren.
1: Wie passend.
3: Ja. Ich habe gerade das Kind in den Kindergarten gebracht und will jetzt gleich mit der Arbeit starten. Und jetzt habe ich Glück gehabt und bin, glaube ich, durchgekommen.
0: Mira, wie sehr bist du auf dein Auto angewiesen?
3: Ich bin drauf angewiesen. Mein Mann und ich brauchen unser Auto, um zur Arbeit zu fahren. Und bei den Benzinpreisen merkt man schon, dass es ganz schön teuer alles ist.
0: Macht nicht so Spaß, ne?
3: Nein, im Moment nicht wirklich.
1: Ohne dir zu nahe zu treten, aber in Oberzent, da musst du selbst zum Briefkasten mit dem Auto fahren, weil da sind die Wege so weit.
3: Ja, das ist schon ein bisschen weiter, das stimmt. Okay.
0: Ja, und man kann ja auch eben nicht entscheiden, das Kind einfach nicht in die Kita zu bringen. Es muss ja irgendwie alles erledigt werden.
3: Genau, das stimmt. Man überlegt sich schon, wo man hinfährt, halt die Wegstrecken und versucht halt, was möglich ist, zu Fuß zu machen. Guckt man schon ein bisschen danach mittlerweile.
0: Morgen wird das Tanken ein bisschen einfacher. Die 500-Euro-Tankkarte gehört dir.
3: Wow, super, vielen Dank. Ganz toll, danke.
1: Danke dir fürs Regenbogen hören, Mira. 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

0: Es ist 8:05. Guten Morgen und willkommen im Donnerstag hier mit Radio Regenbogen. Gottesdienste mit Taylor Swift, Lady Gaga oder AC/DC gibt's heute. Absolut im Trend. In so einer Zeit leben wir. Aber früher hätte es sowas nicht gäbe. Das hat auch der Typ gemerkt, der diesen Song hier gesungen hat.
1: Todd Pipes, so heißt er, hat als Lehrer an der christlichen Schule gearbeitet. Dann ist der Song aber so richtig durchgestartet und dann wurde er auch einfach direkt gekündigt.
0: Ja.
1: Der Song hatte so große Bekanntheit, ja, weil die Schule der Meinung war:
0: Todd, du bist mit deiner Rockmusik ein extrem schlechter Einfluss. Du musst leider gehen.
1: Ich denke, er hat genug Geld verdient mit diesem Song.
0: Und wahrscheinlich auch ganz vielen Kids was Tolles beigebracht über Musik, die dadurch die Leidenschaft kennengelernt haben. Inzwischen ist, wie gesagt, in Kirchen auch Rockmusik erlaubt. Den Song hören wir gleich um 7:45 hier bei Radio Regenbogen. Es gibt alle deine Lieblingshits für diesen Donnerstagmorgen.
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1: Warmer Start wegen Wolken heute. Das lockert aber gegen Nachmittag auf und maximal 20 Grad gibt's dann. Der Ausblick aufs Wochenende. Jörg.
16: Freitag, Samstag, Sonntag ist dann volle Lotte. Sommer zurück, Sonne zurück, Wärme zurück. Freitag schon an die 25 Grad, Samstag über 25 Grad und Sonntag an die 30 Grad und sogar auch drüber.
0: Es ist Donnerstagmorgen, der 24. September.
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17: Das sind die Themen um 8 Uhr. Koalition einigt sich offenbar über Streitpunkt der Rentenreform. Und die gute Nachricht aus Waldbronn: Eishalle bekommt Technik wie die Profis. Ich bin Susanne Weise. Schönen guten Morgen. In der Koalition gibt es möglicherweise einen Kompromiss im Streit über die sogenannte Rente mit 63. Wie die Bild erfahren haben will, sollen Beschäftigte erst dann abschlagsfrei in den Ruhestand gehen können, wenn sie 46 oder 47 Jahre lang Beiträge gezahlt haben. Bisher sind es 45 Jahre. Gelten soll die Regelung demnach nicht mehr für alle Berufsgruppen, sondern auf Arbeitnehmer mit harter körperlicher Arbeit beschränkt werden. Außerdem sollen wohl Erziehungszeiten nicht mehr so umfassend angerechnet werden wie bisher. In der heutigen Bundestagsdebatte geht es unter anderem um die Reform der Organspende. Eine fraktionsübergreifende Gruppe legt eine Widerspruchsregelung vor. Die würde bedeuten, dass jeder Erwachsene aktiv widersprechen müsste, wenn er nicht will, dass ihm nach seinem Tod Organe entnommen werden. Das würde Ängste schüren, kritisieren Gegner dieser Lösung. Stimmt nicht, betonte die Grünen-Politikerin Ricarda Lang im Ersten.
10: Auch bei der Widerspruchslösung kann ich immer eine Entscheidung treffen. Was sich aber verändert, ist, dass es eine Konsequenz hat, wenn ich keine Entscheidung treffe. Und zwar, dass ich dann automatisch Organspender bin. Und ich finde, das ist den Menschen zuzumuten. Niemand ist zuzumuten, gegen seinen Willen zum Organspender zu werden. Aber jedem von uns ist zuzumuten, uns einmal in unserem Leben mit diesem Thema zu beschäftigen, weil wir damit Leben retten können.
17: Bundesweit warten aktuell etwa 8.200 Menschen auf ein lebensrettendes Organ. In Baden-Württemberg sind es rund 850. Im Bundestag geht es heute auch um mehr Befugnisse für die deutschen Nachrichtendienste. Die Bundesregierung will, dass die Geheimdienste künftig aktiv Angreifer bekämpfen können, statt sie nur zu beobachten. Begründung: die veränderte Sicherheitslage. Deutschland sei zunehmend Ziel von Spionage, Sabotage, Cyberangriffen und Desinformationskampagnen. Viele Geheimdienste anderer Länder, mit denen Deutschland Informationen austauscht, dürfen heute schon mehr. Und die gute Nachricht aus dem Kreis Karlsruhe: der Eistreff Waldbronn startet auch dank Fördergeldern mit einer neuen selbstfahrenden Eismaschine in die Saison. Sie bereitet das Eis auf und übernimmt dabei große Teile der Fahrt eigenständig. Die Maschine fährt elektrisch und ersetzt ein über 23 Jahre altes gasbetriebenes Modell.
0: Das ist immer noch komisch irgendwie. Autonomi Zamboni auf dem Eis. Ich hätte Schiss, sage ich ganz ehrlich.
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0: Muss die Eismaschine dann auch die Laufrichtung wechseln, so wie früher im Eis?
18: Bitte Laufrichtung wechseln.
0: Es ist 8:02. Wir haben die A5 Heidelberg Richtung Darmstadt im Bereich Dossenheim ein kaputtes Fahrzeug auf der Autobahn. Defektes Fahrzeug auch auf der A6 Mannheim-Heilbronn zwischen Dreieck Hockenheim und Kreuz Walldorf und nochmal ein kaputtes Fahrzeug auf der 81 von Heilbronn Richtung Würzburg zwischen Möckmühl und Osterburken. 2 Kilometer Stop and Go auf der A5 gerade Richtung Basel zwischen Herbolzheim und Teningen. 5 Kilometer Stau von Karlsruhe Richtung Heidelberg zwischen Kronau und Waldorf-Wiesloch. A6 Kaiserslautern Richtung Mannheim zwischen Frankenthal und Mannheim-Sandhof. 3 Kilometer stockender Verkehr. A8 München-Stuttgart zwischen Wendlingen und Degerloch 4 Kilometer Stop and Go und die A8 Karlsruhe-Stuttgart zwischen Pforzheim-West und Pforzheim-Ost 3 Kilometer. Geblitzt wird in Aglasterhausen in der Helmstadter Straße. Danke an Ralf fürs Melden. Und in Lörrach steht einer in der Lörracher Straße. Habt ihr auch noch was entdeckt? Dann schickt uns bitte eine Sprachnachricht an 08000 34 35 36. Dankeschön. Gute Fahrt zusammen.
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1: Guten Morgen.
0: Hey, hey, hey.
1: Es beginnt jetzt wieder diese absurde Zeit, in der die einen Menschen in kurzen Hosen rumlaufen und die anderen haben aber schon von ganz hinten so die dicke Daunenjacke ausgepackt.
0: Wir haben es ja eben schon von Jörg gehört. Der Sommer ist noch mal ganz kurz zurück am Wochenende. Wir können uns da wirklich freuen. Auch heute gehen wir gemeinsam durch den Morgen und den Arbeitstag mit allen deinen Lieblingshits und kurzen oder langen Hosen. Deep Blue Something und vorher Jennifer Lopez und David Guetta.
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0: Einen wunderschönen guten Morgen, Radio Regenbogen mit Jens und Steffi am Donnerstag, den 24. September.
1: Ja?
0: September, Oktober, November, Dezember.
1: Und das ist schon wieder Weihnachten.
0: Weihnachten, hallo.
1: Drei Monate, genau. Eine Frau bei uns im Team, da sind wir gerade echt nicht drüber weggekommen, hat jetzt schon Adventskalender besorgt. Unsere Kathi. Kathi, was zur Hölle hast du jetzt da schon besorgt?
2: Und warum?
3: Also erstmal habe ich einen verdammt coolen Adventskalender gefunden und zwar von Flying Goose. Das sind diese kleinen scharfen Soßen, die kennt ihr, Sriracha, Spicy Mayo, solche Sachen.
0: Aber braucht man da mehr als eine?
3: Ja, auf jeden Fall. Also okay. Du brauchst ja für den Salat brauchst du die Mayo, für die scharfe Nudeln.
0: Ich habe nicht gefragt, Kathi. Ich habe nicht gefragt.
3: Okay, naja, den habe ich gefunden und da sind auch Socken dabei und so kleine Accessoires. Also den gibt's auf jeden Fall für meinen Freund.
0: Und was war der beste, den du bisher so gekauft hast in den letzten Jahren?
3: Ich würde sagen Nagellack von Essie, da zähre ich bis heute von. Also
0: Nagellack.
3: Da sind so geile Farben dabei, die du sonst auch außerhalb des Adventskalenders eigentlich nicht kriegst.
0: Oh, ich komme ja tatsächlich noch in den Genuss, dass meine Mutter mir jedes Jahr einen Adventskalender macht, obwohl ich schon sehr alt jetzt dafür bin.
1: Süß, meine auch tatsächlich.
0: So.
1: Meine Mama
0: Danke,
1: liebt
0: Mamas.
1: Das. Die Mamas sind wirklich die Besten. Unser Tipp fürs Wochenende, wir gehen bei sonnigen 30 Grad Adventskalender shoppen.
0: Und danach ein Aperol trinken.
1: So. Aber sicher, alle gut vorbereitet.

0: Das könnte der Hit sein, den wir brauchen, um an der Tanksäule morgens um 8.19 Uhr zu stehen und zu singen und noch ein Zehner weg und noch ein Zehner weg und noch ein Zehner weg. Weil ungefähr in der Geschwindigkeit geht es ja momentan, sind
1: wenn
0: wir ehrlich.
1: Wenn nicht sogar schneller.
0: Ist nicht schön, aber es ist so, ja.
1: Tanken wirklich kein Spaßmoment im Alltag, muss man sagen. 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
0: Das Ganze mehrmals am Tag. Heute Morgen zum Beispiel hat Mira aus Oberzehn sich schon gefreut.
1: Mira, wie sehr bist du auf dein Auto angewiesen?
2: Ich bin drauf angewiesen. Mein Mann und ich brauchen unser Auto, um zur Arbeit zu fahren. Und bei den Benzinpreisen merkt man schon, dass es ganz schön teuer alles ist. Man überlegt sich schon, wo man hinfährt, halt die Wegstrecken und versucht halt, was möglich ist, zu Fuß zu machen.
1: Morgen wird das Tanken ein bisschen einfacher. Die 500-Euro-Tankkarte gehört dir.
2: Wow, super. Vielen Dank. Ganz toll. Danke.
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0: Wir spielen es nochmal schnell vor. So klingt das Ganze. Und es wird auch heute Nachmittag irgendwo nochmal versprochen zwischen zwei Songs laufen.

0: Wunderschönen Donnerstag. Schön, dass wir gemeinsam reinstarten. Radio Regenbogen am Morgen mit Jens und Steffi.
1: Es ist gleich 8.26 Uhr.
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0: In den Donnerstagmorgen geht es wärmer als die letzten Tage. Jörg.
24: Heute ziehen vorübergehend dickere Wolken durch. Das hat den Vorteil, dass wir morgens viel, viel wärmer starten als die letzten Tage. Und hat den Nachteil, dass zunächst mal die Sonne nicht so viel scheint für die Leute, die die Sonne mögen. Und dass die Höchsttemperaturen auch nur so um die 20 Grad liegen. Zum Teil ein bisschen drunter, zum Teil ein bisschen drüber. Nachmittags und abends gehen allerdings die Wolken dann langsam, aber sicher weg. Und dann gibt es einen sehr versöhnlichen und freundlichen Abend.
1: Es ist Donnerstagmorgen, der 24. September.
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25: Ich bin Susanne Weise. Schönen guten Morgen. Die Agrarminister von Bund und Ländern beraten in Würzburg weiter darüber, wie die finanzielle Situation von Landwirten verbessert werden kann. Dabei geht es unter anderem um weniger strenge Vorschriften beim Düngen und bei der Tierhaltungskennzeichnung. Und die US-Regierung muss den Journalisten von CNN, MS Now und Politico vorerst wieder Zugang zum Weißen Haus gewähren. Ein Bundesrichter kippte den von US-Präsident Trump verfügten Ausschluss. Die drei Medien hatten seiner Meinung nach nicht positiv genug über ihn berichtet.
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3: Ich bin Stefan Gebert. Guten Morgen. Es ist ein echtes Highlight im besten Sinne des Wortes. In Mannheim steht jetzt das Riesenrad für die Oktobermess, die am Samstag auf dem neuen Messplatz beginnt. Ein richtiger Hingucker, auf den Riesenradchef Willi Kipp stolz ist.
4: Das ist schon eine ordentliche Größe, ja. Gibt's nicht viele von in Deutschland, muss man sagen, ja.
3: Das Riesenrad sorgt natürlich für echtes Kirmes-Feeling und für beste Aussicht bei bestem Komfort.
4: Wir haben in jeder Gondel eine Sitzheizung, die vorhanden ist. Wir haben einen Audioguide, der an der Decke ist, der ein bisschen was über Mannheim erzählt. Und die Türen schließen und öffnen alles automatisch, also vollautomatisch, muss keiner mehr das Schäne, die Türen auf und zu macht.
3: Wenn wie jetzt das Riesenrad steht, ist das für viele Mannheimer jedes Jahr genau der Moment, an dem klar ist, die Mess kann kommen. Ein echter Vorbote für Volksfeststimmung in der Stadt. Ja, das eine Kultfest beginnt, das andere ist zu Ende. Der Dürkheimer Wurstmarkt war wieder ein voller Erfolg. Mehr als 600.000 Besucher kamen in den vergangenen 10 Tagen. Das Wetter war spitzenmäßig, die Umsätze gut, die Polizei ist zufrieden. Und die Veranstalter danken den vielen Mitarbeiterinnen und Mitarbeitern der Stadt sowie allen Helfern, die vor und hinter den Kulissen zum Gelingen des Festes beigetragen haben. 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
1: 8.32 Uhr und wir haben mehrere gefährliche Stellen. Achtung bitte auf der A5 von Basel Richtung Karlsruhe zwischen Achern und Bühl, ein defektes Fahrzeug. Dann die A6 Nürnberg Richtung Heilbronn zwischen Kreuz Weinsberg und Heilbronn-Neckarsulm, auch hier ein defektes Fahrzeug. Und die A6 Mannheim Richtung Heilbronn, defektes Fahrzeug zwischen Bad Rappenau und Heilbronn unter Eisesheim. A5 Karlsruhe-Heidelberg zwischen Kronau und Waldorf-Wiesloch, 6 Kilometer Stau. Die A6 Kaiserslautern Richtung Mannheim zwischen Frankenthal und Mannheim-Sandhofen, 3 Kilometer. A8 München-Stuttgart zwischen Wendlingen und Stuttgart-Degerloch, 4 Kilometer Stop-and-Go. Und die A8 Karlsruhe-Stuttgart zwischen Leonberg-West und Kreuz-Stuttgart, 2 Kilometer Stau. Geblitzt wird in Aglasterhausen in der Helmstadter Straße und in Lörrach in der Lörracher Straße. Habt ihr noch was entdeckt? Dann schickt uns bitte eine Sprachnachricht an 08000 34 35 36. Zusammen kommen wir besser durch. Hier ist der Morgen bei Radio Regenbogen mit Jens und Steffi.
0: Guten Morgen.
1: Und einen guten Start.
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0: Hat jemand noch mehr Liebe bestellt?
1: Ja,
0: wir haben genug davon. Immer raus damit. Hier ist Radio Regenbogen. Guten Morgen mit Wet, Wet, Wet. Love is all around. Wir starten in diesen neuen Donnerstag und auch jetzt haben wir richtig geile Musik.
2: Als nächstes kommt ein Song, da könnten wir theoretisch wieder die Diskussion aufmachen. Das Original war viel besser.
0: Ja, ich finde ja die neue Version viel cooler. Hier, bam. Wir können auch alle davon halten, was wir wollen, aber ich muss sagen, wenn der Song läuft bei uns und ich in die Augen von Susanne aus unseren Nachrichten schaue, guck mal, sie leuchten
2: da
0: schon.
2: Da ist die Welt
0: so
2: wirklich kurz in Ordnung und das ganze Studio, da muss Jens immer lauter drehen.
0: Ja.
2: Susanne, komm ran.
0: Los geht's.

0: Gemeinsam starten wir in den Donnerstag. 8.46 Uhr ist es. Radio Regenbogen am Morgen mit Jens und Steffi.
1: Guten Morgen zusammen und wir planen jetzt schon mal das Wochenende mit einer geilen Idee, was wir machen können.
0: Stadionwurst, ein kaltes Getränk, Trikot und Fanschal werden jetzt gerichtet. Und zusammen dann mit Freunden oder eben auch Fremden, das ist ja das Schöne, den gleichen Verein anfeuern. Das hat eine besondere Magie.
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0: Wir freuen uns. Macht das. Also ich finde, Sportveranstaltungen haben eine besondere Magie und wir wollen, dass ihr die erlebt.
1: Let's go.

0: wunderschönen Donnerstag. Wir starten gemeinsam rein. Radio Regenbogen am Morgen mit Jens und Steffi. Wenn ich groß bin, dann wollte ich werden wie Pippi Langstrumpf.
1: Oh.
0: Wäre ich wirklich gern geworden? Ich hoffe, zumindest so ein bisschen was habe ich mir davon abgucken können. Hast du ein Idol?
1: Lukas, der Lokomotivführer.
0: Oh, auch ziemlich süß, wie wir einfach so in so Kindheitssachen unterwegs sind.
1: Beim norwegischen DJ Kygo war es ganz lange diese Frau hier. Tina Turner. Und für ihn war das schon so ein Kindheitstraum, so ein großer Star zu werden wie Tina Turner. Das hat ganz gut geklappt.
0: Ja, ja.
1: Vor allem, als sein Label angerufen hat und meinte...
0: Sag mal, willst du nicht einen Remix von What's Love Got To Do With It machen?
1: Oh.
0: Hat natürlich gesagt, ey, klar, ist ein großes Ding, aber ich mach das.
1: Ja.
0: Hören wir gleich um kurz nach neun bei Christina Klee auf der Arbeit.
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0: Heute Abend, da könnt ihr richtig schön spazieren gehen. Jörg.
14: Nicht erschrecken heute Morgen. Ja, es ist wärmer als zuletzt, weil Wolken da sind. Aber dafür ist es auch ein bisschen kühler als zuletzt am Nachmittag. Werte um die 20 Grad, morgens um die 15 Grad. Und die Wolken werden im Laufe des Tages langsam, aber sicher ein bisschen weniger. Und dann lockert es immer mehr auf am Nachmittag und Abend. Und es gibt dann für die meisten und fast alle einen schönen Sonnenuntergang zu bewundern.
1: Es ist Donnerstagmorgen, der 24. September.
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15: Das sind die Themen um 9 Uhr. Baden-württembergische Notaufnahmen melden massive Überlastung. Und die gute Nachricht aus Rheinfelden, Schulkindbetreuung soll verlässlicher werden. Ich bin Susanne Weise. Schönen guten Morgen. Viele Notaufnahmen in Baden-Württemberg arbeiten am Limit. Das zeigt eine Blitzumfrage der Deutschen Gesellschaft für interdisziplinäre Notfall- und Akutmedizin. Jede zweite Notaufnahme meldet demnach eine Überlastung. Rund 6 von 10 einen sogenannten Exit-Block. Patienten konnten also nicht schnell genug auf Station weiterverlegt werden. Häufigster Grund dafür war Bettenmangel. Außerdem berichten fast 3/4 der Kliniken von unbesetzten Stellen bei Ärzten oder Pflegekräften. In der Koalition gibt es möglicherweise einen Kompromiss im Streit über die sogenannte Rente mit 63. Wie die Bild-Zeitung erfahren haben will, sollen Beschäftigte erst dann abschlagsfrei in den Ruhestand gehen können, wenn sie 46 oder 47 Jahre lang Beiträge eingezahlt haben. Bisher sind es 45 Jahre. Gelten soll die Regelung demnach nicht mehr für alle Berufsgruppen, sondern auf Arbeitnehmende mit harter körperlicher Arbeit beschränkt werden. Außerdem sollen auch Erziehungszeiten offenbar nicht mehr so umfassend angerechnet werden wie bisher. 87 Tage nach dem blamablen WM-Aus startet die Fußballnationalmannschaft unter dem neuen Bundestrainer Jürgen Klopp in die Nations League. Erster Gegner heute Abend die Niederlande. Aus Amsterdam Radio Regenbogen-Reporter Thomas Bremser.
16: Das Debüt gleich beim Erzrivalen. Jürgen Klopp freut sich auf eine emotionale Partie, in der man nur eine Chance habe, wenn man das Spiel als Derby annehme. Für die Spieler heißt das kämpfen, laufen, Vollgas geben. Er selbst spüre eine positive Anspannung vor seinem ersten Spiel. Über die Aufstellung wollte ein gut gelaunter Klopp am Vorabend nichts verraten. Sicher ist, dass Marc-André Ter Stegen im Tor stehen wird. Kapitän Joshua Kimmich rückt vor ins Mittelfeld.
15: Und Anpfiff in Amsterdam ist 21:45. Und die gute Nachricht aus dem Kreis Lörrach. Rheinfelden will die Ausfälle in der Schulkindbetreuung besser abfedern. Heute berät der Gemeinderat über 1,5 neue Stellen für feste Springerkräfte. Die sollen eingesetzt werden, wenn Personal fehlt. Laut Stadt ist dafür eine Reserve von 13% der regulären Stellen vorgesehen. Mehr als zum Beispiel in Tübingen. Geplant ist der Einsatz an 3 Schulen.
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17: 9:03 auf der A6 Nürnberg Richtung Heilbronn zwischen Kreuz Weinsberg und Heilbronn-Neckarsulm. Hier ist ein defektes Auto. Die A5 Karlsruhe Richtung Heidelberg. Hier staut es sich zwischen Kronau und Waldorf-Wiesloch auf 5 Kilometer. Auf der A6 Heilbronn Richtung Mannheim zwischen Sinsheim und Kreuzwaldorf haben wir 2 Kilometer Stau. Die A8 Karlsruhe Richtung Stuttgart zwischen Pforzheim West und Pforzheim aus 2 Kilometer Stau. Und auch die A61 Ludwigshafen Richtung Hockenheim. Hier staut es sich zwischen Speyer und Dreieck Hockenheim. Beziehungsweise nein, das sind 5 Kilometer Stop and Go, das ist ein Unterschied. Geblitzt wird auch in der Malschbacher Straße in Baden-Baden und überall, wo ihr auch noch was gesehen habt, gerne die Community vorwarnen, einfach eine Sprachnachricht reinschicken. 08.034.35.36. Danke euch, kommt gut an.
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Zum Glück ist diese Nudelsuppenfrisur mittlerweile Geschichte. Kennt ihr alle auf jeden Fall. Radio Regenbogen bei der Arbeit hier. Ich rede von Justin Timberlake. Früher, ja, hing er mit seiner Nudelsuppenfrisur bei ganz, ganz vielen unter uns hier an der Wand als Poster. Aber seine Stimme, die bleibt ja für immer. Die Frisur ist Geschichte. Seine Songs wirken auch jetzt noch, Gott sei Dank, denn er hat echt Knaller-Songs mal rausgebracht. So wie dieser hier, Cry Me a River. Schon fast legendär. Justin Timberlake, einer eurer Lieblingshits bei Radio Regenbogen.

Wenn deine Körpergröße zum Markenzeichen wird. Radio Regenbogen bei der Arbeit hier. Ja, Kylie Minogue ist zum Beispiel ein bestes Beispiel, gerade mal 1,52. Riesenhits. Prince. Der war nur 1,58. Der hat ganze Stadien gefüllt. Wahnsinn, oder? Und dann gibt's da noch Sophie Scott von Sophie and the Giants. Das ist sie hier. Die ist genauso winzig. Und alle um sie herum wirken dadurch wie Riesen. Daher auch der Bandname. Sophie and the Giants. So, ihr Lieben, an alle Kolleginnen und Kollegen da draußen, die kleiner sind als der Rest vom Team. Klein, aber oho. Ihr seid einfach näher dran am Boden der Tatsachen. Auch sie hier. Red Light, Sophie and the Giants. Einer eurer Lieblingshits.

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18: 9.33 Uhr auf der A5 Heidelberg Richtung Karlsruhe zwischen Bruchsal und Karlsruhe Nord. Hier ist ein defektes Auto. Jetzt zu den Staus hier. 5 Heidelberg Richtung Karlsruhe zwischen Bruchsal und Karlsruhe Nord. Hier haben wir auch 2 Kilometer Stau. Dann die Gegenrichtung auf der A5 Karlsruhe Richtung Heidelberg. Hier staut es sich zwischen Kronau und Waldorf-Wiesloch auf 6 Kilometer. Auf der A6 Heilbronn Richtung Mannheim zwischen Wiesloch-Hauenberg und Kreuz-Waldorf 2 Kilometer Stop and Go. Und A8 Karlsruhe Richtung Stuttgart zwischen Pforzheim-West und Pforzheim-Ost 2 Kilometer Stau. Es wird geblitzt in Kuppenheim, unter anderem in der Friedrichstraße. Falls ihr noch was gesehen habt, gerne alles her damit per Sprachnachricht 08000 34 35 36. Danke euch, kommt gut an und habt einen wunderschönen Donnerstagvormittag. Christina Klich hier, hi.
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0: zu schnell gefahren über eine rote Ampel? Mist. Es kann passieren. Radio Regenbogen bei der Arbeit ist sicherlich jedem schon von uns schon mal passiert. Und dann gibt's ja auch Post vom Kraftfahrt-Bundesamt. Per Mail, oder? Nee. Aufpasse. Genau das passiert gerade nämlich immer wieder. Aber Clara Frech aus der Radio Regenbogen Redaktion, das ist nicht echt.
1: Nee, das ist nicht echt. Das ist eine Betrugsmasche. Denn das Kraftfahrt-Bundesamt verschickt gar keine Bußgeldbescheide. Die kommen immer nur von den regionalen Straßenverkehrsbehörden. Und erst recht nicht per Mail. Also falls ihr auch so eine E-Mail bekommt, auf gar keinen Fall irgendwelche Anhänge öffnen. Sonst könnten Betrüger zu euren Daten kommen.
0: Und im Zweifel immer erstmal abwarten.
1: Ja.
0: Oder mein Tipp, die melden sich auch nochmal.
1: Ist so.
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0: Radio Regenbogen bei der Arbeit. Wir lassen uns weiter durch den Donnerstag treiben mit all euren Lieblingshits hier bei Radio Regenbogen. Rod Stewart gehört dazu, Teddy Swims und Ava Max mit ihrem ganz bestimmten Gespür. Ist auch mit dabei, Spot a Fake, nach den Nachrichten um 10, hier bei Radio Regenbogen, in wenigen Momenten.
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0: Das ist heute der frischeste Tag der Woche, wenn man das so sagen kann, weil einfach mehr Wolken unterwegs sind jetzt als gestern zum Beispiel. Und die verdecken die Sonne halt durchgehend ab bis zum späten Nachmittag. Wir kriegen aber trotzdem bis zu 22 Grad ab. Es bleibt überall trocken. Nur das sind halt die vielen Wolken, die halt die Sonne verdecken. Morgen ist dann wieder Sommer, Mitte September angesagt. Und heute an diesem Donnerstag, dem 24. September, lassen wir es einfach entspannt angehen.
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20: Das sind die Themen um 10 Uhr. Geheimdienste sollen mehr Rechte bekommen. Und die gute Nachricht aus Ettlingen, Albert-Einstein-Schule wird eingeweiht. Ich bin Susanne Weise, schönen Vormittag. Der Bundestag debattiert gerade darüber, ob die Nachrichtendienste mehr Befugnisse bekommen sollen. Innenminister Dobrindt schlägt vor, dass BND und Verfassungsschutz deutlich mehr Daten als bisher sammeln, speichern und automatisch auswerten dürfen. Mehr dazu von Radio Regenbogen-Reporter Felix Christmann.
21: Außerdem soll es den Behörden erlaubt werden, bei drohenden Sabotageakten oder bei Hackerangriffen aktiv Gegenangriffe zu starten. Danach geht es im Bundestag um die umstrittene Reform der Organspende. Da soll die sogenannte Widerspruchslösung kommen. Bedeutet, wer einer Organentnahme im Fall seines Todes nicht ausdrücklich widerspricht, kommt als Spender in Frage. Und der Bundestag beschäftigt sich mit Plänen für eine höhere Tabaksteuer und geringere Kosten für den Führerschein.
20: Viele Notaufnahmen in Baden-Württemberg arbeiten am Limit. Das zeigt eine Blitzumfrage der Deutschen Gesellschaft für interdisziplinäre Notfall- und Akutmedizin. Jede zweite Notaufnahme meldet eine Überlastung. Rund 6 von 10, einen sogenannten Exit-Block. Das heißt, Patienten konnten nicht schnell genug auf Station weiterverlegt werden. Häufigster Grund dafür war Bettenmangel. Außerdem berichten fast 3/4 der Kliniken von unbesetzten Stellen bei Ärzten und Pflegekräften. Die Preise für Häuser und Wohnungen in Deutschland steigen weiter, allerdings deutlich langsamer. Im zweiten Quartal des Jahres waren Wohnimmobilien im Schnitt 0,6% teurer als ein Jahr zuvor, meldet das Statistische Bundesamt. In den 7 größten Städten, darunter Stuttgart, wurden Eigentumswohnungen dagegen sogar etwas günstiger. Bezahlbarer Wohnraum bleibt aber knapp. Schätzungen zufolge fehlen bundesweit rund 1 Million Wohnungen. Die Bundesregierung will deshalb mit schnelleren Genehmigungen den Wohnungsbau ankurbeln. Und die gute Nachricht aus dem Kreis Karlsruhe. Der Landkreis weiht in Ettlingen den Neubau der Albert-Einstein-Schule ein. Die berufliche Schule mit Schwerpunkt Technik bekommt damit ein neues Gebäude am beruflichen Bildungszentrum. Unter anderem gibt's neue Klassenräume, Werkstätten, eine Cafeteria und eine Bibliothek. Kosten für den Landkreis nach eigenen Angaben 79 Millionen Euro.
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0: Auf der A5, wenn ihr hier Karlsruhe Richtung Heidelberg unterwegs seid, bei Karlsruhe Mitte, hier ist ein defektes Auto, sorgt ein bisschen für stockenden Verkehr. Dann die A5 Heidelberg Richtung Karlsruhe zwischen Bruchsal und Karlsruhe Nord, hier haben wir 3 Kilometer Stau, hier ist auch ein defektes Auto. Auf der A5 Karlsruhe Heidelberg zwischen Kronau und Waldorf-Wiesloch, hier noch 6 Kilometer Stau. Wir sind jetzt auf der A5 Basel Richtung Karlsruhe zwischen Efringkirchen und Dreieck Neuenburg, 2 Kilometer Stau. Und auf der A8 München Richtung Stuttgart, zwischen Wendlingen und Stuttgart Flughafen Messe, hier haben wir aktuell 2 Kilometer Stau. Und der Klaus, der meldet den Blitzer in Wischweier, das ist bei Rastatt, in der Kuppenheimer Straße wird hier geblitzt. Danke Klaus für deine WhatsApp. Falls ihr noch was gesehen habt, ihr wisst Bescheid. Einfach eine Sprachnachricht reinschicken. 08000 34 35 36. Kommt gut an.
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0: Ja, und ich wette, bei dem einen oder anderen war schon ein Kollege da, um nur mal kurz was zu fragen. Ja, nur mal kurz eine Frage. Okay, bei mir gibt es jetzt eine andere Art der Ablenkung, die sich wirklich lohnt. Und zwar eure Lieblingshits, die den Vormittag nochmal ordentlich Schwung geben. Küsschen gibt's jetzt von mir aus der Ferne. Und Teddy Swims, der legt jetzt auch schon los.
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Der Donnerstag mit Radio Regenbogen bei der Arbeit. Jetzt mit ein bisschen mehr Feuer im Bauch. Für die nächsten 3 Minuten, da sind wir nicht mehr im Büro, im Lager oder irgendwie im Auto unterwegs. Wir stehen mitten in der Menge. Konfetti fliegt. Unser Festivalherz schlägt im Takt der Bässe. Und wer kann und mag, wenn die Kollegen nicht komisch schauen, der singt einfach diese Zeilen ganz laut mit, dass die Stimme heiser wird, ja? So wie bei mir jetzt. Vielleicht habe ich es am Wochenende übertrieben. Und wenn der Song vorbei ist, dann geht einfach der Arbeitstag weiter mit all euren Lieblingshits hier bei Radio Regenbogen. Jetzt erstmal Glocken.

0: Wir kennen das alle, wenn du einen Lauf hast, dann hast du einfach einen Lauf und dann hast du so einen Flow auch bei der Arbeit, dann macht das richtig Spaß. So geht's aktuell auch Alex Warren mit seinen Hits. Der Hammer, Ordinary, da hat sich auch Michaela schon bei uns gemeldet, sie liebt es einfach.
1: Hallo Radio Regenbogen, Alex Warren mit Ordinary. Ordinary,
0: und dann denkst du, ja, mega Knaller, aber der haut einfach nochmal neuen raus. Für mich der Sommerhit des Jahres, Fever Dream, ja. Und er ist noch lange nicht fertig. Passenger kommt jetzt und ist jetzt schon einer eurer Lieblingshits hier bei Radio Regenbogen. Sag ich doch, der hat einfach einen Lauf.

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15: Gleich 10:30 auf der A81 Heilbronn Richtung Stuttgart. Wenn ihr hier bei Ludwigsburg Nord unterwegs seid, hier ist ein defektes Auto. Die A5 Basel Richtung Karlsruhe. Zwischen Riegel und Rust, hier haben wir 2 Kilometer Stop and Go. Auf der A5 Heidelberg Richtung Karlsruhe. Zwischen Bruchsal und Karlsruhe Nord 2 Kilometer Stau. Die Gegenrichtung Karlsruhe Richtung Heidelberg auf der A5. Hier staut es sich zwischen Kronau und Waldorf-Wiesloch auf 5 Kilometer. A8 Karlsruhe Richtung Stuttgart zwischen Pforzheim West und Pforzheim Ost 2 Kilometer Stau. Und geblitzt wird heute Vormittag auch, zum Beispiel in Karlsruhe in der Herrenalber Straße. Habt ihr noch was gesehen? Ihr wisst Bescheid. Einfach eine Sprachnachricht reinschicken, das geht am schnellsten. Und dann habt ihr alle anderen auch vorgewarnt. 08000 34 35 36. Danke euch. Eine gute Reise und einen schönen Donnerstagvormittag. Christina Kliech hier. Hi.
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0: Vielen Dank. Ganz toll. Danke.
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0: Wow, super, vielen Dank, ganz toll, danke.
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0: Schönes schaffen mit Radio Regenbogen bei der Arbeit. Das wäre so ein Song, den ich auch gerne mal im Hitduell vorschlagen würde. Aber Jens und Steffi machen das morgens anders. The Chainsmokers und Coldplay. Coldplay hattet ihr letztens auch, Jens.
1: Ja, habe ich verloren mit.
2: Oh! Gäbe es einen Tag der Woche, an dem du nicht Coldplay vorschlagen würdest?
0: Nein!
2: Ich vermute nicht.
1: Ja, wir haben uns heute Morgen gebettelt und es ist ja denkbar nicht knapp aktuell eigentlich. Ich habe Matchbälle, also ich brauche einfach nur noch einen Punkt. Dann habe ich den September gewonnen und ich dachte, heute Morgen ist der Zeitpunkt und habe ja einen richtig guten Song reingebracht.
0: Zack, Gänsehaut.
1: Wie soll man denn mit Celine Dion verlieren? Das kann doch gar nicht sein.
2: Celine, große Frau, gar keine Frage. Aber ich hab halt die Leute bei den Emotionen. Es ist so knapp. Wir starten jetzt die größte Aufholjagd in der Geschichte des Radio Regenbogen Hit-Duells. Deswegen habe ich heute Morgen ins Rennen geworfen die Common Yards, Don't Leave Me This Way. Weil ich gesagt habe, nein, so wird das heute hier nicht enden.
1: Man muss aber fairerweise sagen, Jens hat mit nur einer Stimme Vorsprung den Punkt heute geholt.
2: Aber die reicht.
1: Ja, die reicht, um den Kopf nochmal aus der Schlinge zu ziehen.
0: Aber morgen entscheidet sich das Ganze. Morgen im Hit-Duell.
1: Siehst du, Christina sagt auch, morgen entscheidet sich das Ganze, Jens.
2: Ich sag jetzt
0: um kurz
2: einfach
0: vor halb sieben einschalten und vor allem mit abstimmen.
1: Für mich.
2: Ich sag jetzt einfach die nächsten vier Tage immer das Gleiche wie Steffi und dann zögern wir die Entscheidung schön raus bis auf den letzten Tag.
1: Ich freue mich drauf.

0: die uns einfach durch den Donnerstag, durch den Arbeitstag einfach tragen. Maggie Reilly hier, Every Time We Touch bei Radio Regenbogen bei der Arbeit. Nach den Nachrichten um 11 ist Mark Atlas mit dabei, Lady Gaga und dieser unfassbar coole Sound von The Bowser. Ganz neu auf der Playlist und einer eurer Lieblingshits, Magnetic, in wenigen Momenten.
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0: Kurzer Blick nach draußen. Ja, das bleibt heute so in der ganzen Region. Es ist halt bedeckt. Mehr Wolken unterwegs als Sonne den ganzen Tag. Trotzdem, wir kriegen bis 22 Grad heute ab. Es bleibt weiterhin den ganzen Tag trocken an diesem Donnerstag, der 24. September. Ab morgen ist dann wieder Sommer angesagt.
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2: Das sind die Themen um 11 Uhr. Deutschlands Wirtschaft wächst stärker als erwartet. Und die gute Nachricht aus Karlsruhe, Vierlinge für bedrohte Haiart. Ich bin Susanne Weise, schönen Vormittag. Die führenden Wirtschaftsforschungsinstitute sind deutlich optimistischer für die deutsche Wirtschaft. Für dieses Jahr rechnen sie mit 1,3% Wachstum. Im Frühjahr waren es noch 0,6%. Rückenwind kommt vor allem von höheren Exporten und den staatlichen Ausgaben für Infrastruktur und Verteidigung. Für 2027 erwarten die Institute ein Plus von 1,1%. Gleichzeitig warnen sie vor zu viel Euphorie. Hohe Energiepreise und strukturelle Probleme belasten die Wirtschaft weiter. Für 2028 rechnen die Experten deshalb nur noch mit 0,4% Wachstum. Der Bundestag debattiert gerade darüber, ob die Nachrichtendienste mehr Befugnisse bekommen sollen. Innenminister Dobrindt schlägt vor, dass BND und Verfassungsschutz deutlich mehr Daten als bisher sammeln, speichern und automatisch auswerten dürfen. Mehr dazu von Radio Regenbogen-Reporter Felix Christmann.
3: Außerdem soll es den Behörden erlaubt werden, bei drohenden Sabotageakten oder bei Hackerangriffen aktiv Gegenangriffe zu starten. Danach geht es im Bundestag um die umstrittene Reform der Organspende. Da soll die sogenannte Widerspruchslösung kommen. Bedeutet, wer einer Organentnahme im Fall seines Todes nicht ausdrücklich widerspricht, kommt als Spender in Frage. Und der Bundestag beschäftigt sich mit Plänen für eine höhere Tabaksteuer und geringere Kosten für den Führerschein.
2: Die Agrarminister von Bund und Ländern beraten in Würzburg weiter darüber, wie die finanzielle Situation von Landwirten verbessert werden kann. Dabei geht es unter anderem um weniger strenge Vorschriften beim Düngen. Eine Neuregelung der Düngeverordnung ist aber umstritten. Künftig sollen die sogenannten roten Gebiete wegfallen, in denen wegen starker Nitratbelastung des Grundwassers kein weiterer Mineraldünger mehr aufgebracht werden darf. In Baden-Württemberg ist nur ein kleiner Teil der Flächen als rotes Gebiet ausgewiesen. Und die gute Nachricht aus Karlsruhe, große Freude im Naturkundemuseum. Die Schwarzspitzen-Riffhaie haben gleich vierfachen Nachwuchs bekommen. Jetzt müssen die Kleinen aber vor ihrer Mutter Carla und ihrem Vater Amadeus geschützt werden und sind in ein anderes Becken gesetzt worden. Schwarzspitzen-Riffhaie gelten in der Natur als bedroht. Viele ersticken als Beifang in Stellnetzen und ihr Lebensraum Korallen stirbt vielerorts ab.
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9: Gleich 4 Minuten nach 11 auf der A8 Karlsruhe Richtung Stuttgart bei Heimsheim. Da ist ein defektes Auto. Dann haben wir die A5 Karlsruhe Richtung Heidelberg zwischen Karlsruhe Nord und Bruchsal 2 Kilometer Stop and Go und weiter zwischen Kronau und Waldorf-Wiesloch 5 Kilometer Stau. Auf der A8 Karlsruhe Richtung Stuttgart zwischen Pforzheim-West und Pforzheim-Ost 2 Kilometer Stop and Go. Und es wird auch geblitzt, unter anderem in Fischerbach im Ortenaukreis in der Hausacher Straße. Jetzt haben wir es richtig. Habt ihr noch was gesehen? Dann gerne auch eine Sprachnachricht reinschicken. 08000 34 35 36. Danke euch, kommt gut an.
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9: Hallo, um kurz nach 11. 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

0: Radio Regenbogen bei der Arbeit.
1: Hallo.
0: Ja, genauso fühlt sich's gerade kurz vorm Mittag an, wenn die Energie irgendwie hängen bleibt und glitscht. Fragend, suchend sind wir. Wo ist eigentlich meine Power hin? Ja, das kennen wir alle gerade. Die Lieblingshits hier bei Radio Regenbogen, die helfen uns dabei. Denn die kommen dann manchmal um die Ecke gerast und pushen uns nochmal richtig. Egal was geht, es bewegt sich noch was. Gemeinsam schaffen wir auch den Rest vom Tag. Erst recht jetzt mit Mark Atlas und Midnight Sun, der uns den Rücken stärkt.
2: Hallo, hallo.
0: Hallo, hallo, Mark Atlas.

jetzt können wir uns alle wieder positionieren. Kleiner Fraktionskampf hier bei Radio Regenbogen bei der Arbeit. Christina Klee, hallo. Backstreet Boys, NSYNC, Dag Dad oder East 17? Wo wart ihr zu Hause? Und schon geht's los in euren Köpfen. Ich weiß, bei mir auch. Ich muss zugeben, ich war East 17. Durch und durch. Die anderen sind super. Ich feiere alle. Aber East 17, das waren die mit den Tattoos, den rasierten Köpfen, während der Rest im Kuschelpulli posiert hat. Genau mit diesen Attitudes sind sie erfolgreich gewesen. Und wir gehen jetzt auch einfach mit. Das gönnen wir uns. It's alright, East 17. Einer eurer Lieblingshits hier bei Radio Regenbogen. Tschüss.

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19: Schönen Donnerstagmittag, der 24. September, es ist kurz nach 11:30.
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20: Mit Stefan Keller in Dielheim ist ein 18-jähriger Motorradfahrer schwer verletzt worden. Laut Polizei übersah er einen linksabbiegenden Autofahrer. Ein Rettungshubschrauber brachte ihn in eine Klinik. In Sandhausen haben 14 junge Menschen ihre Ausbildung, ein duales Studium oder ein freiwilliges soziales Jahr begonnen. Beim Azubi-Tag wurden sie im Team der Gemeinde offiziell begrüßt. Bürgermeister Günisch sagte, dass sie in der Gemeindeverwaltung eine wichtige Rolle spielen. Das Jugendzentrum Walddürn hat sein erweitertes offenes Angebot für Kinder und Jugendliche gestartet. Im Jugend- und Kulturzentrum Alter Schlachthof gibt es jetzt einen offenen Treff. Dazu kommen regelmäßig besondere Aktionen und ein monatlicher Veranstaltungsplan.
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19: Um 11.32 Uhr auf der A5 Karlsruhe Richtung Heidelberg. Zwischen Karlsruhe Nord und Waldorf-Wiesloch aktuell 8 Kilometer Stau. A5 Basel Richtung Karlsruhe zwischen Efringkirchen und Dreieck Neuenburg 2 Kilometer Stau. Die A8 Karlsruhe Richtung Stuttgart. Zwischen Kreuz Stuttgart und Stuttgart-Möhringen 3 Kilometer Stop and Go. Und es staut sich auch auf der A81 Singen Richtung Stuttgart zwischen Rottenburg und Herrenberg 3 Kilometer. Geblitzt wird heute Mittag in Walsbachtal bei Karlsruhe in der Jöhlinger Straße und überall, wo ihr auch noch was gesehen habt, gerne eine Sprachnachricht reinschicken. 08000 34 35 36. Danke euch, gute Fahrt und einen tollen Mittag. Christina Klee hier, hi.

0: Unsere tägliche Dosis Pink haben wir jetzt damit erfüllt. Just Like Fire hier bei Radio Regenbogen bei der Arbeit. All eure Lieblingshits. Und Claudia aus Neckarhausen mit ihrer WhatsApp. Denn sie ist schon dabei, Adventskalender zu befüllen, schreibt sie. So schaffe ich das wenigstens pünktlich. Und jetzt kann man sich noch viele Gedanken machen, was der oder diejenige braucht am 24. September. Da ist meine Kollegin aus der Radio Regenbogen Redaktion, die Kathi, auch mit dabei, oder? Wir kommen mal in Stimmung hier, ein bisschen weihnachtlich.
1: So, ich fühle da voll mit Claudia. Also ich habe tatsächlich auch meine Adventskalender für dieses Jahr schon. Und zwar habe ich was Neues gefunden, einen Adventskalender von Flying Goose. Das sind diese scharfen Soßen, die kennt ihr, diese Sriracha Mayo und so. Und da sind 20 Sorten drin, auch neue Sorten, die es nur in diesem Adventskalender gibt. Und dann noch so ein paar kleine Accessoires.
0: Das ist nicht schlecht. Und damit hast du mich auf eine Idee gebracht für meine Jungs. Ich kaufe einfach welche, die schon befüllt sind, mach sie auf und pack sie in die Tüten. Hey, Kathi!
1: Yes!
0: Lasst euch nicht stressen. Es sind noch 3 Monate bis Weihnachten.
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0: lieben wir es mit voller Kraft voraus Richtung Mittag. Radio Regenbogen bei der Arbeit und einem echten Deutschland-Fan, Ryan Tedder von One Republic. Ich bin Deutschland-Fan. Sobald ich in Frankfurt lande, fühlt sich das an wie zu Hause. Es macht einfach alles Sinn hier.
1: Like when I land in Frankfurt and get off the plane, it feels the most similar to me as America, which is good because when I travel so much. I love and the old culture and the food and the beer. So
0: das Essen, das Bier.
1: And I drive German cars.
0: Alles macht für mich Sinn hier. Und vor allem liebe ich auch deutsche Autos. Ja, da können wir ruhig stolz sein, oder? Ist schon cool. Und wir lieben seine Hits Need Your Love hier zusammen mit seiner Band natürlich One Republic. Einer eurer Lieblingshits.

0: vor 12 und unsere Liste ist noch lange nicht abgearbeitet. Ich weiß, bei der Arbeit ist viel zu tun, aber ich habe hier auch noch ganz viel mit euch vor. Das, was Spaß macht, nämlich im Hintergrund all eure Lieblingshits. Mit dabei nach die Nachrichten um 12. Savage Garden, Shakira Burna Boy und... My heart is on fire. Emotionales Song von Stefanie Heinzmann, schon ewig nicht mehr gehört. Ich freue mich unheimlich drauf, mit euch das in voller Länge in wenigen Momenten zu hören. On Fire.
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0: Das bleibt heute den restlichen Tag so bewölkt, mild bis 22 Grad. Die Sonne, die schaut auch mal raus und strahlt uns auch an, ist aber eher selten der Fall heute. Dafür ist morgen wieder volle Kanne Sommergefühle dabei, viel Sonnenschein. Heute, wie gesagt, eher gedämpft, entspannter an diesem Donnerstag, der 24. September.
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3: Das sind die Themen um 12 Uhr. Wirtschaftsinstitute verdoppeln Konjunkturprognose. Und die gute Nachricht aus Mannheim, Spende für Technoseum. Ich bin Vio Kostanitz, schönen guten Tag. Die deutsche Wirtschaft ist im Aufschwung. Die Forschungsinstitute haben ihre Konjunkturprognose mehr als verdoppelt. Im laufenden Jahr erwarten sie einen Anstieg des Bruttoinlandsprodukts um 1,3%. In ihrem Frühjahrsgutachten waren sie noch von 0,6% ausgegangen. Mehr dazu von Ursula Winkler.
7: Das sind erstmal gute Nachrichten. Trotzdem warnen die Experten, die Erholung steht auf wackeligen Beinen. Denn es bleiben Belastungen durch die hohen Energiepreise und strukturelle Probleme. Der befürchtete Energiepreisschock durch den Iran-Krieg fiel geringer aus als erwartet. Für neuen Schwung sorgen steigende Exporte und die milliardenschweren staatlichen Investitionen in Infrastruktur und Verteidigung. Die Experten blicken auch etwas optimistischer in die Zukunft. Der private Konsum dürfte anziehen, genauso wie der Wohnungsbau. Für das kommende Jahr erwarten sie nun 1,1% Wirtschaftswachstum.
3: Großeinsatz im Rhein-Neckar-Kreis. Feuerwehr und Rettungskräfte sind in Eppelheim beim Capri-Sonnehersteller ADM. Hier soll es einen Gefahrstoffaustritt gegeben haben. Nach Berichten wurden 25 Mitarbeiter leicht verletzt. Laut Behörden bestehe aber keine Gefahr für die Bevölkerung. Demnach haben Feuerwehrleute in Schutzanzügen die betroffene Halle evakuiert. Auf Deutschlands Straßen sind im ersten Halbjahr mehr Unfälle passiert, zugleich aber weniger Menschen gestorben. Nach vorläufigen Zahlen des Statistischen Bundesamts stieg die Zahl der Unfälle um knapp 3% auf rund 1,26 Millionen. 1.233 Menschen kamen dabei ums Leben, 9% weniger als im Vorjahreszeitraum. Auffällig ist allerdings die Entwicklung bei E-Scootern. Dort stieg die Zahl der Todesopfer auf 28 und damit fast auf das Doppelte. Und die gute Nachricht aus Mannheim. Der Rotary Club spendet 10.000 Euro an das Technoseum für den MINT-Laborführerschein. Das kostenfreie Angebot richtet sich an Schülerinnen und Schüler der Klassen 7 bis 10 und soll ihnen einen praxisnahen Zugang zur Naturwissenschaft, Technik und beruflicher Orientierung ermöglichen.
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0: Um 12:03 auf der A5 Heidelberg Richtung Karlsruhe zwischen Bruchsal und Karlsruhe Nord 2 Kilometer Stau. Und die Gegenrichtung A5 Karlsruhe Richtung Heidelberg, hier staut es sich zwischen Karlsruhe Nord und Waldorf-Wiesloch auf 8 Kilometer. A5 Basel Richtung Karlsruhe zwischen Efringen-Kirchen und Dreieck Neuenburg 2 Kilometer Stau. Geblitzt wird auch in der Albtalstraße von Marxzell aus kommend Richtung Karlsruhe. Und zwar an der Abfahrt Pfaffenhof, das ist direkt hinterm Gertrudenhof, dort wird geblitzt. Ralf hat auch noch einen Blitzer gesehen in Obrichheim, in der Hauptstraße, Höhe vom Rewe, beim Heimatmuseum ist das, beidseitig. Und falls ihr noch was gesehen habt, gerne auch eine Sprachnachricht reinschicken. 08000 34 35 36. Kommt gut an.
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0: Ja, so um 12:15, da läuft dann im Büro oder bei der Arbeit wieder die klassische Verhandlung. Gehst du jetzt schon Mittag oder wartest du noch auf mich? Also Hauptsache, ihr nehmt die richtige Musik mit. Liefere ich euch jetzt frei Haus. Und die gute Shakira, die schwingt ihre Hüften dazu.

0: Wie oft habt ihr in den letzten Wochen schon überlegt, ob die Fahrt mit dem Auto wirklich sein muss oder ob man es nicht doch noch mit dem Fahrrad oder zu Fuß schafft? Radio Regenbogen bei der Arbeit hier. Ja, bei uns zu Hause ist es mittlerweile auch Alltag geworden, diese kleinen Rechenspiele im Kopf, weil eben tanken sich gerade anfühlt wie so ein kleiner Luxus. 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
19: Es ist Donnerstagmittag, 24. September, kurz nach 12:30.
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20: Mit Stefan Keller. Großeinsatz in Eppelheim. Beim Capri-Sonne-Hersteller ADM haben Mitarbeiter einen seltsamen Geruch gemeldet. Nach Berichten wurden 25 Mitarbeiter leicht verletzt. Noch wird gemessen und geprüft. Für Anwohner besteht laut Stadt aber keine Gefahr. In Sandhausen haben 14 junge Menschen ihre Ausbildung, ein duales Studium oder ein freiwilliges soziales Jahr begonnen. Beim Azubi-Tag wurden sie von der Gemeinde begrüßt. Bürgermeister Günesch sagte, dass sie in der Gemeindeverwaltung eine wichtige Rolle spielen. Das Jugendzentrum Walldürn hat sein erweitertes offenes Angebot für Kinder und Jugendliche gestartet. Im Jugend- und Kulturzentrum Alter Schlachthof gibt es jetzt einen offenen Treff.
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19: 12.32 Uhr auf der A5, wenn ihr hier Basel Richtung Karlsruhe unterwegs seid, zwischen Rastatt Süd und Rastatt Nord. Hier ist ein defektes Auto. Das gleiche auch auf der A8, Stuttgart Richtung Karlsruhe, bei Karlsbad auch hier ein defektes Auto. Auf der A5 Heidelberg Richtung Karlsruhe, Stau zwischen Bruchsal und Karlsruhe Nord auf 2 Kilometer. Die A5 Karlsruhe Richtung Heidelberg zwischen Kronau und Waldorf-Wiesloch 8 Kilometer Stau. Und auch auf der A5 Basel Richtung Karlsruhe staute sich zwischen Ifringen-Kirchen und Dreieck-Neuenburg auf 2 Kilometer. Die Samira hat noch einen Blitzer auf der B44 gesehen. Wo genau?
11: Von Mannheim aus kommend Richtung Lampertheim an der besagten Stelle an der Ampelanlage Kirschgartshausen steht jetzt ein Blitzeranhänger, wurde jetzt gerade frisch aufgebaut.
19: Dankeschön, gute Fahrt noch und falls ihr auch was gesehen habt, gerade auch eine Sprachnachricht reinschicken. 08000 34 35 36. Kommt gut an und schönen Mittag. Christina Klich hier, hi.
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0: In Stuttgart wird Ende September wieder richtig aufgefahren. Das Cannstatter Volksfest startet auf dem Wasen mit Fahrgeschäften, Festzelten, Musik, Familientagen, historischem Volksfestumzug und großem Musikfeuerwerk. Und wenn euch Stuttgart dafür ein bisschen zu weit ist, gibt's auch vor der eigenen Haustür genug Gründe, das Wochenende nicht auf dem Sofa zu verbringen.
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0: Bianca Seib aus der Radio Regenbogen Redaktion. Was steht an?
2: Zum Beispiel auf dem neuen Messplatz, die Mannheimer Mess mit Karussells, Lichtern, Süßkram. Die Kinder, die wissen ja meistens sofort, wo sie hinwollen. Tja, und wir Erwachsene entdecken vielleicht unsere Liebe zur Achterbahn wieder, wer weiß.
0: Und wenn Achterbahn nicht so unser Ding ist?
2: Ja, dann würde ich sagen, Heidelberger Herbst. Da ist Musik, Flohmarkt, jede Menge Trubel in der Altstadt oder Neustadt. Da läuft das Deutsche Weinlesefest oder in Edenkoben das Weinfest der südlichen Weinstraße.
0: Also von Karussell bis Weinglas ist ziemlich viel dabei. Der Plan nur kurz raus, der könnte schwierig werden.
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0: einmal kurz aufstehen, der einfachste Trick, um wieder ein bisschen Bewegung reinzubringen, ein bisschen Frische reinzubringen und dann läuft die zweite Tageshälfte auch ein bisschen leichter. Dazu noch die beste Musik, eure Lieblingshits mit dabei, Malik Harris, No Doubt, Shawn Mendes. Mit When You're Gone. Und dann gehen wir gemeinsam auch richtig easy durch diesen restlichen Donnerstag. Nach den Nachrichten um 1 ist es soweit. Eure Lieblingshits.
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0: Also die Sonne, die ist heute schon da. Sie ist halt nur hinter den Wolken versteckt. So sieht es nämlich aus. Es ist trotzdem mild, bis 22 Grad, viele Wolken am Himmel. Sonne spiegelt ab und zu mal auch raus, am Nachmittag vor allem. Da hat es ein bisschen mehr Platz am Himmel, ansonsten bleibt es aber den ganzen Tag trocken. Dieser Donnerstag, der 24. September, ab morgen ist dann wieder richtig sommerlich. Es geht in Richtung 30 Grad.
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21: Das sind die Themen um 13 Uhr. Wirtschaftsinstitute verdoppeln Konjunkturprognose. Und die gute Nachricht aus Mannheim, Spende für Technoseum. Ich bin Vio Kostanic. Schönen guten Tag. Die deutsche Wirtschaft ist im Aufschwung. Die Forschungsinstitute haben ihre Konjunkturprognose mehr als verdoppelt. Im laufenden Jahr erwarten sie einen Anstieg des Bruttoinlandsprodukts um 1,3%. In ihrem Frühjahrsgutachten waren sie noch von 0,6% ausgegangen. Mehr dazu von Ursula Winkler.
3: Das sind erstmal gute Nachrichten. Trotzdem warnen die Experten, die Erholung steht auf wackeligen Beinen. Denn es bleiben Belastungen durch die hohen Energiepreise und strukturelle Probleme. Der befürchtete Energiepreisschock durch den Iran-Krieg viel geringer aus als erwartet. Für neuen Schwung sorgen steigende Exporte und die milliardenschweren staatlichen Investitionen in Infrastruktur und Verteidigung. Die Experten blicken auch etwas optimistischer in die Zukunft. Der private Konsum dürfte anziehen, genauso wie der Wohnungsbau. Für das kommende Jahr erwarten sie nun 1,1% Wirtschaftswachstum.
21: Großeinsatz im Rhein-Neckar-Kreis. Feuerwehr und Rettungskräfte sind in Eppelheim beim Capri-Sonnehersteller ADM. Hier soll es einen Gefahrstoffaustritt gegeben haben. Nach Berichten wurden 25 Mitarbeiter leicht verletzt. Laut Behörden bestehe aber keine Gefahr für die Bevölkerung. Demnach haben Feuerwehrleute in Schutzanzügen die betroffene Halle evakuiert. Die IHK Südlicher Oberrhein drängt auf einen sechsstreifigen Ausbau der A5 zwischen Offenburg und Freiburg. In einem Brief an den Bundesverkehrsminister fordert sie, die lange Diskussion endlich in konkrete Planung zu überführen. Die Verkehrsbelastung ist laut IHK gestiegen. Hinzu kommen die erwarteten Einschränkungen auf der Rheintalbahn. Im Südosten der Türkei hat es ein Erdbeben gegeben. Laut Medienberichten soll das Beben eine Stärke von 5,4 erreicht haben. Nach Angaben der türkischen Katastrophenschutzbehörde gab es zunächst keine Meldung über Schäden oder Verletzte. Wissenschaftler warnen seit längerem vor erheblicher Erdbebengefahr in der Türkei. Auch die Millionenmetropole Istanbul gilt als stark gefährdet. Und die gute Nachricht aus Mannheim. Der Rotary Club spendet 10.000 Euro an das Technoseum für den MINT-Laborführerschein. Das kostenfreie Angebot richtet sich an Schülerinnen und Schüler der Klassen 7 bis 10 und soll ihnen einen praxisnahen Zugang zur Naturwissenschaft, Technik und beruflicher Orientierung ermöglichen.
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0: Um 13.03 Uhr auf der A5 Karlsruhe Richtung Heidelberg. Zwischen Waldorf-Wiesloch und Heidelberg-Schwetzingen. Hier ist ein defektes Auto. Und auch zwischen Kronau und Waldorf-Wiesloch. Hier haben wir 8 Kilometer Stau. Die Gegenrichtung A5 Heidelberg Richtung Karlsruhe. Zwischen Bruchsal und Karlsruhe Nord 3 Kilometer Stau. Und auf der A8 staut sich's auch. Stuttgart Richtung Karlsruhe. Zwischen Heimsheim und Pforzheim Nord auf 5 Kilometer. Es wird geblitzt in Sinsheim von der A6 auskommend Richtung Mosbach bei der Abfahrt Richtung Hoffenheim und auch in Heidelberg-Rohrbach im Kolbenzeil. Habt ihr noch was gesehen, dann gerne auch eine Sprachnachricht reinschicken. 08000 34 35 36. Kommt gut an.
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0: Ja, da muss ich mich auch mal kurz schütteln hier. Der Nachmittags- oder das Nachmittagstief klopft an. Aber manche Kolleginnen und Kollegen, die sind wirklich noch topfit. Unfassbar, wie viel Energie da noch übrig ist bei manchen. Also ruft doch mal kurz an und sagt uns allen Bescheid, wie ihr das macht. Bis dahin lassen wir die Lieblingshits wirken. Dieser hier ist sowieso der Knaller. Kygo, Khalid, Save My Love. Hallo.
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Dann streifen wir jetzt hier bei Radio Regenbogen Gwen Stefani ab. Wir waren alle für 3 Minuten kurz. Gwen Stefani mit No Doubt hier zusammen, It's My Life, all eure Lieblingshits. Und fragen uns, was macht man bitte mit mehreren 100 Kilo Zwetschgen? Zwetschgen-Dachi für die ganze Straße? Oder 500 Gläser Zwetschgenmus für den ganzen Winter? Oder man kocht gleich 50 Flaschen Schnaps draus ab? Tja, genau diese Frage müssen sich gerade Unbekannte in Oberkirch gestellt haben. 8 Zwetschgenbäume einfach über Nacht komplett leer gepflückt haben sie es. Ernteertrag mehrere 100 Kilo. Und ist logisch, die Polizei sucht jetzt nach Zeugen. Also falls ihr da heute Nacht in Oberkirch und um Oberkirch unterwegs wart und da Leute gesehen habt mit Anhänger und so und da waren Zwetschgen drauf, dann meldet euch gerne bei der Polizei. Denn das einzige Indiz sind Reifenspuren in der Erde. Die Zwetschgen sind also vermutlich mit dem Auto abtransportiert worden. Liebe Pflückhilfe von neulich, meine Empfehlung wäre ja, die Zwetschgen auf einem Hänger beim Bauer auf den Hof laden, packt noch einen leckeren Kuchen oben drauf und dann ist die Sache auch gegessen. Und falls nicht, hört die Polizei in Oberkirch auch gerne von euch.

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3: Der Donnerstagmittag, 24. September, ist es kurz nach 2:30.
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5: Mit Stefan Keller. Großer Einsatz in Eppelheim. Beim Capri-Sonne-Hersteller ADM haben Mitarbeiter einen seltsamen Geruch gemeldet. Nach Berichten wurden 25 Mitarbeiter leicht verletzt. Noch wird gemessen und geprüft. Für Anwohner besteht laut Stadt aber keine Gefahr. In Sandhausen haben 14 junge Menschen ihre Ausbildung, ein duales Studium oder ein freiwilliges soziales Jahr begonnen. Beim Azubi-Tag wurden sie von der Gemeinde begrüßt. Bürgermeister Günesch sagte, dass sie in der Gemeindeverwaltung eine wichtige Rolle spielen. Das Jugendzentrum Walldürn hat sein erweitertes offenes Angebot für Kinder und Jugendliche gestartet. Im Jugend- und Kulturzentrum Alter Schlachthof gibt es jetzt einen offenen Treff.
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3: 13.32 Uhr auf der A5 Basel Richtung Karlsruhe zwischen Rastatt Süd und Rastatt Nord. Ein defektes Auto. Und auf der A5 Karlsruhe Richtung Heidelberg zwischen Karlsruhe Nord und Bruchsal haben wir noch 3 Kilometer Stau. Die Gegenrichtung auf der A5 Heidelberg Richtung Karlsruhe, da staute sich zwischen Bruchsal und Karlsruhe Nord auf 2 Kilometer. Wir haben die A5 Karlsruhe Richtung Darmstadt noch für euch. Zwischen Heidelberg-Schwetzingen und Kreuz Heidelberg 3 Kilometer Stop and Go. Und bei der A5 Basel Richtung Karlsruhe zwischen Efringkirchen und Dreieck Neuenburg staut sich auch auf 2 Kilometer. Ralf hat noch einen Blitzer gesehen auf der B37.
6: Von Moosbach in Fahrt Richtung Heidelbronn in Höhe vom Ruderclub Tempelhaus am Moosbacher Kreuz wird geblitzt beidseitig. Bitte langsam fahren und vor allem nicht überholen. Danke.
3: Alles klar, danke dir, Ralf. Und falls ihr noch was gesehen habt, gerne auch eine Sprachnachricht reinschicken. 08000 34 35 36. Gute Fahrt euch und einen tollen Donnerstagmittag. Christina Klee hier, hi.
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0: Gemeinsam durch den langen Donnerstag hier mit Radio Regenbogen bei der Arbeit und einem weiteren deutschen Exportschlager. Denn Baden goes Australia. Nicht nur das Oktoberfest ist deutscher Exportschlager, sondern auch die passende Brezel dazu. Unsere badischen Brezeln schaffen es in die Welt hinaus. Geschäftsführer Severin Oberdorfer, der liefert mit seiner Bäckerei Armbruster von Schutterwald in der Ortenau aus. Sogar eben die Brezeln für die Oktoberfeste in Brisbane und Melbourne. Und manchmal ist er selbst erstaunt, wo sich überall seine Backwaren auch finden lassen. Nämlich als seine Tochter im Auslandssemester in Neuseeland deutsche Backwaren vermisst hat, schaute er nach, hat er uns heute Morgen bei Jens und Steffi erzählt.
1: Spaßeshalber habe ich dann gegoogelt, deutsche Backwaren in Auckland. Bin auf eine Website einer Bäckerei gestoßen, habe mir die Bilder angeguckt und habe dann festgestellt, oh Gott, die haben ja Armbrusterbaguette und Armbrusterbrezeln.
2: Stand das als Marke dabei oder haben Sie Ihre Backwaren am Aussehen erkannt?
1: Die erkenne ich am Aussehen.
2: Wirklich?
1: Ja.
2: Wir können Ihnen 100 Brezeln hinlegen und Sie sehen, welche Ihre sind.
1: Ja, das schon.
2: Geil.
3: Aber dann hatte Ihre Tochter doch irgendwie die ganze Zeit ein Stück Heimat bei sich dabei.
1: Ja. So ist es, ja.
2: Gibt's irgendwas, was Sie aus Australien denn gerne mal probieren würden? So ein Vegemite-Sandwich oder so irgendwas?
1: Ja gut, ich bin jetzt auf dem australischen Markt nicht so beheimatet, was die an Spezialitäten haben. Aber jedes Land hat immer irgendwelche interessanten Dinge, die es sich lohnt zu probieren.
3: Also ich kann Ihnen aus meiner eigenen Erfahrung sagen, ich war auch schon mal ein Jahr im Ausland und das meiste, was man wirklich vermisst, sind deutsche Backwaren.
1: Das ist so, ja. Man freut sich immer wieder, wenn man heimkommt und wieder unsere deutschen Backwaren hat.

Hunde haben auch einen bestimmten Musikgeschmack. Radio Regenbogen bei der Arbeit hier. Nee, ist so. Alle Hundebesitzer kennen ihre Hunde sehr, sehr gut. Und die, die neu dazugekommen sind, beobachtet mal euren Hund, wie der auf verschiedene Musikrichtungen. You saved my heart from the fate of Ophelia. Hunde haben auch einen bestimmten Musikgeschmack. Radio Regenbogen bei der Arbeit hier. Nee, ist so. Alle Hundebesitzer kennen ihre Hunde sehr, sehr gut. Und die, die neu dazugekommen sind,

0: Macht schon Spaß, seine Songs. Shobuzi, Cowgirl, ganz neu auf der Playlist hier bei Radio Regenbogen. Und mit all euren Lieblingshits geht's natürlich auch bei Basti Hauk weiter. Dermot Kennedy ist mit dabei, Nico Santos und Elise DJ. Eurodance pur. Werde ich gleich auf der Heimfahrt auch lauter drehen und auf dieses Geräusch auch auf jeden Fall achten. So klingt's, wenn wir die 500 Euro Freitankkarte für euch aufladen. Passiert garantiert wieder ab 14 Uhr bei meinem Kollegen Basti Hauk. Also gleich. Bleibt dran. Ich bin Christina Klee. Wir hören uns morgen ab 9 wieder. Ciao, ciao, ciao.
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2: Immer wieder drückt Richtung Feierabend die Sonne durch, Temperaturen bis 22 Grad in der Spitze. Morgen nehmen wir dann so langsam wieder Anlauf Richtung Sommer. Viel Sonne schon am Freitag bis 23 Grad. Das Wochenende dann wieder gefühlt einfach wirklich Hochsommer.
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0: Und das sind die Themen um 14 Uhr. Wirtschaftsleistung in Baden-Württemberg wieder gestiegen. Und die gute Nachricht aus Kandern, 700.000 Euro für die Freibadsanierung. Ich bin Vio Kostanitz, schönen guten Tag. Nach 3 Jahren mit wirtschaftlichem Rückgang wächst die Wirtschaft in Baden-Württemberg wieder. Wie das Statistische Landesamt mitteilt, legte das Bruttoinlandsprodukt im ersten Halbjahr im Vergleich zum Vorjahreszeitraum um 1,4% zu. Ein Plus hat es zuletzt vor 4 Jahren gegeben. Hauptgrund ist demnach die deutlich bessere Entwicklung in der Industrie. Die Preise für Häuser und Wohnungen in Deutschland steigen weiter, allerdings deutlich langsamer. Im zweiten Quartal waren Wohnimmobilien im Schnitt 0,6% teurer als ein Jahr zuvor, meldet das Statistische Bundesamt. In den 7 größten Städten, darunter Stuttgart, wurden Eigentumswohnungen dagegen sogar etwas günstiger. In Wiesloch im Rhein-Neckar-Kreis hat Europas größter Kühlschrank für Arzneimittel eröffnet. Quasi ein Hochsicherheitstrakt für Medikamente von der Firma Movianto, einem europäischen Logistikdienstleister. Baden-Württemberg-Reporter Stefan Gebert.
17: Gelagert werden können in Wiesloch Arzneimittel und Gesundheitsprodukte in ganz unterschiedlichen Temperaturbereichen. Von normal gekühlt über tiefgekühlt bis hin zu ultratiefen minus 80 Grad. Gerade für Impfstoffe, Biologika und andere empfindliche Medikamente ist das wichtig. Der neue Standort liegt günstig bei A5 und A6, soll im November in den Vollbetrieb gehen und dann bis zu 180 Menschen beschäftigen. Ein Millionenprojekt für Wiesloch und ein wichtiger Ausbau für die sichere Versorgung mit empfindlichen Arzneimitteln.
0: Bahnpendler im Raum Karlsruhe und Heilbronn müssen sich morgen auf Ausfälle und Verspätungen einstellen, denn die Gewerkschaft Verdi hat die Beschäftigten zu einem Warnstreik aufgerufen. In welchem Umfang sich der Warnstreik auf den Stadtbahnbetrieb auswirken wird, kann die AVG derzeit noch nicht abschätzen. Sie bittet ihre Fahrgäste, sich unmittelbar vor Fahrtantritt zu informieren, ob ihre Bahn fährt, zum Beispiel über die Regio Move App. Und die gute Nachricht aus dem Kreis Lörrach. Die Gemeinde Kandern ist happy. Sie erhält 700.000 Euro vom Bund für die Sanierung ihres Freibads, das unter marodem Becken leidet. Laut dem CDU-Bundestagsabgeordneten Stefan Glaser sei das Freibad ein wichtiger Ort für Schwimmunterricht, Vereinssport, Gesundheit und Freizeit.
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2: Ihr braucht gerade mehr Zeit auf der A5 Heidelberg Richtung Karlsruhe. Zwischen Bruchsal und Karlsruhe Nord 4 Kilometer stockend. In der Gegenrichtung zwischen Karlsruhe Nord und Bruchsal ebenfalls 4 Kilometer stockender Verkehr. Nochmal die A5, jetzt Basel Richtung Karlsruhe zwischen Efringen-Kirchen und dem Dreieck Neuenburg 2 Kilometer Stau. A8 München Richtung Karlsruhe zwischen Stuttgart Flughafen Messe und dem Kreuz Stuttgart aktuell 5 Kilometer Stau. Falls ihr noch was gesehen habt, dann schickt uns gerne wie immer eine Sprachnachricht an die 08000 34 35 36. Kommt gut an.
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2: Und mit euch, hallo zusammen. Wollt ihr vielleicht auch mal so klingen?
22: Super, voll cool. Dankeschön.
2: Das ist Steffi aus Bad Krozingen, eine von so vielen, die schon eine 500-Euro Tankkarte hat. Und heute Nachmittag bekommt ihr wieder eine. Immer dann, wenn sie aufgeladen wird hier in der Show. Hört ihr das? Einfach anrufen und gewinnen. Jetzt erstmal Nico Santos. Why don't you stay?

0: Wir gehen es einfach nochmal kurz durch. Ja, ihr fahrt zur Tankstelle, seht die Spritpreise und lacht. In dem Fall habt ihr ganz sicher die Radio Regenbogen 500 Euro Tankkarte gewonnen. So wie Mira aus Oberzehnt heute Morgen bei Jens und Steffi.
1: Mira, wie sehr bist du auf dein Auto angewiesen?
2: Ich bin drauf angewiesen. Mein Mann und ich brauchen unser Auto, um zur Arbeit zu fahren. Und bei den Benzinpreisen merkt man schon, dass es ganz schön teuer alles ist. Man überlegt sich schon, wo man hinfährt, halt die Wegstrecken und versucht halt, was möglich ist, zu Fuß zu machen.
1: Morgen wird das Tanken ein bisschen einfacher. Die 500 Euro Tankkarte gehört dir.
2: Wow, super, vielen Dank. Ganz toll, danke.
0: Sehr gerne. Und weil das so Spaß macht, euch mal mindestens eine Sorge abzunehmen, machen wir das mit der Tankkarte ja zweimal pro Tag. Einmal morgens und einmal bei mir am Nachmittag, garantiert bis 18 Uhr. Einfach drauf achten, wenn wir die Tankkarte aufladen. Das klingt ja bekanntlich so. Dann einfach anrufen und gewinnen. Jetzt erstmal ganz entspannt, Ellie Goulding. Hier ist Lights.

Fühlt sich an wie so ein halber Tag bei der Arbeit. Absolut gut. Ten Sharp, you bei Radio Regenbogen. Einfach nur mit Gitarre und der eigenen Stimme die Menschen aus dem Sattel reißen. Das kann so eigentlich erstmal nur er. Just dancing with my eyes closed. Ed Sheeran ist natürlich der König in Sachen Emotionen mit Gitarre und Stimme verkaufen. Den Rang, dem wird ihn jetzt sehr gerne ein Hamburger ablaufen. Mr. C heißt er. Neue, coole Stimme. Und der nimmt auch erstmal nur seine Gitarre mit. Klingt verdammt cool. Sometimes I love you. Ganz neu bei uns, bei Radio Regenbogen. 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
22: Mit Stefan Keller. Verdi ruft für morgen die Beschäftigten der Albtal-Verkehrsgesellschaft in Heilbronn und Karlsruhe zu einem Warnstreik auf. Im gesamten Liniennetz des Unternehmens rechnet die Gewerkschaft mit Ausfällen im Schienenverkehr. Es geht um den Tarifvertrag. Die Neckar-Odenwald-Klinik bekommen erstmals im Januar eine Frau an die Spitze. Julia Disselborg übernimmt die Geschäftsführung. Die Kreisräte wählten die Klinikmanagerin in geheimer Wahl mit großer Mehrheit. Zunächst soll Disselborg die Klinik für 6 Monate führen. Mannheim macht im Oktober wieder bei der landesweiten Schritte-Challenge Alles geht mit. Die Schritte der Mannheimer werden über die App Teamfit erfasst. Auch Unternehmen können sich anmelden und mitmachen.
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23: Unser Sorgenkind heute Nachmittag mal wieder die A5 Heidelberg Richtung Karlsruhe. Zwischen Bruchsal und Karlsruhe Nord 4 Kilometer stockender Verkehr. Die Gegenrichtung zwischen Karlsruhe Nord und Bruchsal 3 Kilometer Stau und weiter zwischen Gronau und Waldorf-Wiesloch nochmal 6 Kilometer Stau. A5 jetzt Basel Richtung Karlsruhe zwischen Efringenkirchen und dem Dreieck Neuenburg. 3 Kilometer Stau. Und noch was von der A8 München Richtung Karlsruhe zwischen Stuttgart Flughafen Messe und Leonberg Ost. 5 Kilometer stockender Verkehr. Geblitzt werdet ihr gerade in Karlsruhe in der Kussmaulstraße und Blitze auch in Sandhausen da in der Hauptstraße. Habt ihr noch was gesehen? Dann schickt uns gerne wie immer eine Sprachnachricht an die 08000 34 35 36. Ich bin Basti Haug. Hallo zusammen.
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0: Brezeln aus der Ortenau fliegen einmal um die halbe Welt, weil die Australier einfach total drauf stehen. Was? Absolut geile Geschichte. Heute ab morgen bei Radio Regenbogen mit Jens und Steffi von der Bäckerei Armbruster fliegen aktuell hunderttausende Brezeln nach Australien einmal um den Globus, so um die Hälfte rum, und werden unter anderem dann bei den Oktoberfesten in Melbourne und Brisbane verkauft. Den ganz einfachen Grund, warum, hat Geschäftsführer Severin Oberdorfer heute Morgen natürlich direkt verraten.
1: Weil die besser schmecken.
2: So.
1: Nee, es ist so, unsere Brezel im Speziellen hat einen sehr guten Ruf am Markt, sowohl in Deutschland als auch international, weil sie eben einen besonderen Geschmack hat und die bayerische Brezel im Unterschied zur badischen Brezel ist etwas trockener.
0: Ach so, deswegen trinken die Bayern so viel, weil denen ihre Brezel so trocken ist. Hab's verstanden?
3: 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Ray Dalton, Go That High.

0: gibt uns nochmal richtig Power für den Endspurt in den Feierabend. Beyoncé, Hey Low bei Radio Regenbogen. Wir spielen all deine Lieblingshits, natürlich auch die Sugar Babes gibt's gleich und er ist auch mit dabei. So ein richtiger Wohlfühlbär mit brutal guter Stimme, dieser Alex Warren. Passenger gibt's gleich für euch nach drei.
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0: Gibt noch so kleine Glanzmomente im Feierabend. Immer wieder drückt sich die Sonne durch. Es bleibt trocken, Temperaturen bis 22 Grad. Morgen nehmen wir dann so einen richtig dicken Anlauf in Richtung Sommer. Viel Sonne schon am Freitag bis 23 Grad. Das Wochenende wirklich Sommer pur. Es wird auch noch mal heiß. Temperaturen über 30 Grad sind drin.
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16: Das sind die Themen um 15 Uhr. Mehrheit der deutschen Banken im Stresstest stabil. Und die gute Nachricht aus Kandern, 700.000 Euro für die Freibadsanierung. Ich bin Vio Kostanitz. Schönen guten Tag. Die meisten Banken und Sparkassen in Deutschland würden nach Einschätzung der Finanzaufsicht BaFin derzeit selbst einen schweren globalen Wirtschaftseinbruch überstehen. Das zeigt ein gemeinsamer Stresstest bei mehr als 1.100 Instituten. Manche zeigen allerdings auch Schwächen. Details dazu von Ronny Thorau.
17: Was ist, wenn Waschmaschine und Auto gleichzeitig kaputt gehen und man auch noch seinen Job verliert? So ungefähr kann man sich den Stresstest für Banken vorstellen, nur mit größeren Krisen, etwa Konflikte auf der Welt, Handelsblock, unterbrochene Lieferketten, Preisanstiege. Insgesamt zeigten sich die deutschen Geldhäuser für solche Krisenszenarien solide aufgestellt, heißt es von den Kontrolleuren. Einige Dutzend rutschten allerdings mit ihrem Kapitalpuffer zu weit ab, um weitere Krisen gut überstehen zu können. Diese auffälligen Banken werden jetzt genau im Blick behalten. Und es sind immerhin weniger als beim letzten Stresstest.
16: Nach 3 Jahren mit wirtschaftlichem Rückgang wächst die Wirtschaft in Baden-Württemberg wieder. Wie das Statistische Landesamt mitteilt, legte das Bruttoinlandsprodukt im ersten Halbjahr im Vergleich zum Vorjahreszeitraum um 1,4% zu. Ein Plus hatte es zuletzt vor 4 Jahren gegeben. Hauptgrund ist demnach die deutlich bessere Entwicklung in der Industrie. Bahnpendler im Raum Karlsruhe und Heilbronn müssen sich morgen auf Ausfälle und Verspätungen einstellen, denn die Gewerkschaft Verdi hat die Beschäftigten zu einem Warnstreik aufgerufen. In welchem Umfang sich der Warnstreik auf den Stadtbahnbetrieb auswirken wird, kann die AVG derzeit noch nicht abschätzen. Sie bittet ihre Fahrgäste, sich unmittelbar vor Fahrtantritt zu informieren, ob ihre Bahn fährt, zum Beispiel über die Regio Move App. Und die gute Nachricht aus dem Kreis Lörrach. Die Gemeinde Kandern ist happy. Sie erhält 700.000 Euro vom Bund für die Sanierung ihres Freibads, das unter marodem Becken leidet. Laut dem CDU-Bundestagsabgeordneten Stefan Glaser sei das Freibad ein wichtiger Ort für Schwimmunterricht, Vereinssport, Gesundheit und Freizeit.
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0: Es ist viel los auf der A5 leider. Heidelberg Richtung Karlsruhe zwischen Bruchsal und Karlsruhe Nord. 3 Kilometer stockender Verkehr. In der Gegenrichtung zwischen Gronau und Waldorf-Wiesloch 7 Kilometer Stau. Weiter zwischen Heidelberg-Schwetzingen und dem Kreuz Waldorf 2 Kilometer Stau. Zu euch auf die A6, Mannheim Richtung Heilbronn, zwischen dem Kreuz Mannheim und Schwetzingen-Hockenheim. 6 Kilometer stockender Verkehr. Ganz viel Geduld, lasst euch nicht stressen und fahrt natürlich nicht zu schnell. Blitzer gerade in Heilbronn, in der Donbronner Straße und Blitzer auch in Stuttgart, da im Hertweg. Habt ihr noch was gesehen? Dann schickt uns doch gerne wie immer eine Sprachnachricht an die 08000 34 35 36. Kommt gut an.
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0: Und mit euch. Schön, dass ihr mit dabei seid. 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Das ist unsere Soforthilfemaßnahme gegen diese Spritpreise. Ihr bekommt sie, sobald sie in der Sendung aufgeladen wird. Klingt bekanntlich so. Hört ihr das? Einfach anrufen und gewinnen. Passiert garantiert noch vor 18 Uhr.
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0: Robin Schulz und Fastboy, Million Good Reasons bei Radio Regenbogen. Sag mal, hat dir gerade irgendjemand die Tankkarte aufgeladen? Ist so, da sind jetzt 500 Euro drauf, damit ihr ganz gelassen an die Tanke fahren könnt. Bei uns die Julia aus Freudenstadt. Julia, wie geht's dir, wenn du so die aktuellen Spritpreise siehst?
1: Also ich glaube, mir geht's so wie allen. Also einfach nur SCH, würde ich sagen. Einfach nur scheiße, ganz ehrlich, sorry.
0: Also ging mir vorhin tatsächlich auch so, bin ich mit dem Roller vorbeigefahren an der Tanke, guck da drauf und denk einfach nur, wow, bitte, bitte geht mein Tank erstmal nicht leer.
1: Wird gefühlt immer mehr, wirklich, ohne Witz.
0: Es ist Wahnsinn. Für was brauchst du deine Karre? Bist du viel unterwegs mit dem Auto?
1: Ah ja, schon, auf jeden Fall täglich. Aber ich sag nur zwei Kinder, Hobby hier, Hobby da.
0: Natürlich.
1: Also, wir sind, ja klar, die muss man überall hinfahren, auf jeden Fall.
0: Mama-Taxi.
1: Ganz genau, danke, so ist es. Beide Mädels tanzen, jetzt ist schon noch der Schwimmkurs dazugekommen in einem anderen Ort. Ja, so sieht's aus, auf die Arbeit fahre ich. Also, ne, jeden Tag brauche ich das Auto, auf jeden Fall.
0: Und man kann auch zu den Kids nicht Nein sagen, ne, keine Chance.
1: Nee, und viele sagen, ja, lauf doch. Ja gut, dann meistens ist mein Stress und muss noch packen und hier und muss dann losdüsen, ne?
0: Julia, du bist eine geile Type. Du musst zu deinen Kids erstmal gar nicht mehr Nein sagen und zur Arbeit kommst du auch. Die Radio Regenbogen 500 Euro Tankkarte gehört dir.
1: Leute, ihr seid doch verrückt. Das ist doch der Hammer. Wow.
0: Freue mich sehr für
1: Dankeschön.
0: Dich. Die nächste
1: Danke,
0: Tankkarte für alle schon morgen früh bei Jens und Steffi ab 6 und jederzeit bei uns in der Radio Regenbogen App. Dir einfach erstmal noch einen schönen Donnerstag.
1: Das wünsche ich dir auch. Vielen Dank.

Bryan Adams läutet ganz entspannt den Feierabend ein. Please forgive me bei Radio Regenbogen. Wir freuen uns schon wie Bolle auf Wochenende, weil viel Zeit für Freunde, Familie, Hobbys und das nochmal bei 30 Grad und mehr, vor allem am Sonntag. Völlig verrückt. Wir werden einfach nicht sommermüde, auch nicht Ende September, und feiern weiter Musik, die uns so direkt das Gefühl gibt, am Strand zu liegen. Sowas wie Loy und David Puentes. Ganz neu bei uns bei Radio Regenbogen. Hier ist Golden Summer.

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16: Ich bin Stefan Gebert. Guten Tag. Großeinsatz heute in Eppelheim. Bei der Firma ADM sind 25 Menschen verletzt worden. Auslöser war ein bislang unbekannter Stoff auf dem Werksgelände. Radio Regenbogen-Reporter Antti Soramis.
17: Der Vorfall passierte heute Morgen auf dem ADM-Gelände. Für Anwohner bestand laut Feuerwehr keine Gefahr. Die 25 glücklicherweise nur leicht verletzten Mitarbeiter klagten über gereizte Augen und Atemwege. Feuerwehr und Rettungsdienst waren stundenlang im Einsatz, mussten unter anderem ein Gebäude evakuieren. Die Produktion wurde teilweise heruntergefahren. In Eppelheim produziert ADM über ADM Wild vor allem die Zutaten und Vorprodukte für die Lebensmittel- und Getränkeindustrie. Dazu gehören insbesondere Fruchtsaftkonzentrate, Fruchtmischungen und Aromen.
16: In Wiesloch hat die Firma Movianto ein neues Pharma-Logistikzentrum eröffnet. Eines der größten Kühllager Europas für Arzneimittel. Damit wird die Kühllagerkapazität des Unternehmens in Deutschland mehr als verdoppelt. Der Vollbetrieb soll im November starten und dann bis zu 180 Menschen beschäftigen. Angeschlossen ist der Standort direkt an das spezialisierte Gesundheitslogistiknetz von Eurotransfarma. 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
8: Ihr braucht leider extrem viel Zeit, gerade auf der A5 Karlsruhe Richtung Heidelberg zwischen Gronau und Waldorf-Wiesloch. 8 Kilometer Stau. Die Gegenrichtung zwischen Heidelberg-Schwetzingen und dem Kreuz Waldorf. 3 Kilometer stockender Verkehr. Zu euch auf die A6 Mannheim Richtung Heilbronn zwischen Mannheim-Schwetzingen und Schwetzingen-Hockenheim. 2 Kilometer stockender Verkehr. Und noch die A8 Stuttgart Richtung Karlsruhe zwischen dem Kreuz Stuttgart und Leonberg Ost. 5 Kilometer stockend. Geblitzt werdet ihr gerade in Stuttgart in der Heilbronner Straße und Blitze auch in Villingen-Schwenningen direkt beim Hohenstein. Habt ihr noch was gesehen? Schickt ihr uns am besten wie immer eine Sprachnachricht an die 08000 34 35 36. Ich bin Basti Hauk, wo es soweit ist, wie immer. Schönen Feierabend.
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0: Was? Ganz kurz hier bei Radio Regenbogen. Heute läuft kein GZSZ, kein gute Zeiten, schlechte Zeiten, keine Soap für unseren Feierabend. Und das nur, weil die deutsche Nationalmannschaft auf diesem Sender gegen die Niederlande spielt und übertragen wird. Bitte was? Ich meine, wir wären aber nicht die zweitbeste Nachmittagssendung der Welt, wenn wir nicht auch für diesen Fall zumindest so ein bisschen Abhilfe schaffen könnten.
1: Hi, ihr Lieben, hier ist Caroline von Glasperlenspiel und wie ihr vielleicht wisst, ich singe das Intro von GZSZ und heute Abend wird es ja nicht ausgestrahlt und damit ihr es nicht so sehr vermisst, bekommt ihr es jetzt bei Basti Hauk hier am Nachmittag so ein bisschen zumindest vorgesungen.
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0: Geht schon besser.
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0: Gibt einem einfach ein gutes Gefühl. Daft Punk, Get Lucky. Natürlich mit dabei bei all deinen Lieblingshits hier bei Radio Regenbogen. Wir freuen uns alle natürlich massiv über diese Sommerverlängerung, weil viel Sonne und bis 30 Grad am Wochenende. Alarm schlägt jetzt aber Radio Regenbogen Wetterexperte Jörg Kachelmann. Jörg, du sagst, bitte hol zumindest heute Abend alle Pflanzen rein. Heute Nacht droht wirklich Frost.
1: Tiefstemperaturen zwischen 1 und 6 Grad auf 2 Metern Höhe, wenn man ein bisschen in der Ebene ist, auch ganz normal in der Rheinebene, Bodenfrost oder eben Allgemeinfrost. Und dann wird es aber, wenn die Sonne aufgeht, das ist immer der kälteste Moment, ist bei Sonnenaufgang. Dann geht die Sonne auf und dann wird es auch schnell warm. Und morgen Nachmittag ist es schon 6 Grad auf 2 Metern Höhe, wenn man ein bisschen in der Ebene ist, auch ganz normal in der Rheinebene, Bodenfrost oder eben Allgemeinfrost. Und dann wird es aber, wenn die Sonne aufgeht, das ist immer der kälteste Moment, ist bei Sonnenaufgang.

0: ganz entspannt in den Feierabend mit Tempest City. Self-Aware, natürlich mit dabei bei all deinen Lieblingshits hier bei Radio Regenbogen. Gleich weiter entspannt Tom Petty and the Heartbreakers, genauso wie Topic und Becky G. Deutliche Feierabend-Vibes mit Sorry Papi gibt's direkt für euch nach 4.
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0: Wir hätten ja fast denken können, dieser Donnerstag heute wird ein Herbsttag, aber jetzt zum Feierabend. Viel Sonne mit im Spiel, Temperaturen bis 22 Grad, nix da Herbst. Morgen nehmen wir langsam wieder Anlauf Richtung Sommer. Viel Sonne schon am Freitag bis 23 Grad. Das Wochenende dann bis 31 Grad am Sonntag. Verrückt.
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15: Das sind die Themen um 16 Uhr. Mehrheit der deutschen Banken schneidet im Stresstest gut ab. Und die gute Nachricht aus Heidelberg, hier gibt es einen neuen Trinkwasserbrunnen. Ich bin Vio Kostanitz, schönen guten Tag. Die meisten Banken und Sparkassen in Deutschland würden nach Einschätzung der Finanzaufsicht BaFin derzeit selbst einen schweren globalen Wirtschaftseinbruch überstehen. Das zeigt ein gemeinsamer Stresstest bei mehr als 1100 Instituten. Manche zeigen allerdings auch Schwächen. Details dazu von Ronny Thorau.
16: Was ist, wenn Waschmaschine und Auto gleichzeitig kaputt gehen und man auch noch seinen Job verliert? So ungefähr kann man sich den Stresstest für Banken vorstellen, nur mit größeren Krisen. Etwa Konflikte auf der Welt, Handelsblockade, unterbrochene Lieferketten, Preisanstiege. Insgesamt zeigten sich die deutschen Geldhäuser für solche Krisenszenarien solide aufgestellt, heißt es von den Kontrolleuren. Einige Dutzend rutschten allerdings mit ihrem Kapitalpuffer zu weit ab, um weitere Krisen gut überstehen zu können. Diese auffälligen Banken werden jetzt genau im Blick behalten. Und es sind immerhin weniger als beim letzten Stresstest.
15: Trotz einer anderslautenden Gerichtsentscheidung ist einigen Reportern erneut der Zugang zum Weißen Haus verweigert worden. Betroffen waren laut Medien unter anderem CNN und Politico. Ein Richter hatte zuvor angeordnet, dass die von US-Präsident Donald Trump ausgeschlossenen Medien vorläufig wieder zugelassen werden müssen. Kritiker sehen darin einen Angriff auf die Pressefreiheit. 87 Tage nach dem WM-Aus startet die deutsche Fußballnationalmannschaft unter ihrem neuen Bundestrainer Jürgen Klopp in die Nations League. Zum Auftakt trifft Deutschland heute Abend um 20.45 Uhr in Amsterdam auf die Niederlande. Klopp ist der 13. Bundestrainer in der Geschichte des DFB-Teams. Und die gute Nachricht aus Heidelberg. Hier gibt's jetzt einen neuen Trinkbrunnen. Und zwar im historischen Herkulesbrunnen auf dem Marktplatz. Dort kann Wasser ab sofort direkt am Auslauf gezapft werden. Das Wasser im Trog ist dagegen nicht zum Trinken gedacht. Die Freigabe gilt aber nur noch bis zum Heidelberger Herbst, jetzt am Wochenende. Dann geht der Brunnen in die Winterpause.
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0: Es ist gerade viel los auf der A5 Karlsruhe Richtung Heidelberg zwischen Bruchsal und Waldorf-Wiesloch. 8 Kilometer Stau. A5 Darmstadt Richtung Karlsruhe zwischen dem Kreuz Heidelberg und dem Kreuz Waldorf. 4 Kilometer stockender Verkehr. Und nochmal die A5 jetzt Basel Richtung Karlsruhe zwischen dem Dreieck Weil am Rhein und dem Dreieck Neuenburg. 2 Kilometer Stau. A6 Nürnberg Richtung Heilbronn zwischen Öhringen und Bretzfeld noch 3 Kilometer stockender Verkehr. Geblitzt werdet ihr, wenn ihr wollt, gerade in Helmstadt in der Bankstraße, meldet uns die Jessie, danke dir, und Blitze auch in Pforzheim, da direkt im Sommerweg. Habt ihr noch was gesehen? Dann schickt uns doch gerne, wie immer, eine Sprachnachricht an die 08000 34 35 36. Kommt gut an.
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0: Und mit euch und einer hochgradig glücklichen Julia aus Freudenstadt.
17: Leute, ihr seid doch verrückt, das ist doch der Hammer! Wow! Wow!
0: Julia feiert ihre 500 € Tankkarte von Radio Regenbogen, hat sie vor gut einer Dreiviertelstunde abgeräumt, ist eine Sorge los, könnt ihr auch haben. Nächste Tankkarte für euch morgen früh bei Jens und Steffi ab 6 und jederzeit bei uns in der Radio Regenbogen App. Einfach rein, gerne schon im Feierabend.

sind wir. Michael Schulze, 5 a.m. bei Radio Regenbogen. Na, habt ihr heute Morgen mitgezockt beim Hit-Duell mit Jens und Steffi um kurz vor 6:30? Gestern ist unser Jens vom Morgen nochmal von der Schippe gesprungen. Steffi hat sich noch nicht den Monatssieg krallen können. Vielleicht dann heute mit diesem Song.

0: Song I'm Alive, so ein Balladenbanger. Jens hat den hier für euch mitgebracht. The Coconuts, Don't Leave Me This Way. Wer hat das Rennen gemacht?
1: Ich bin sehr gespannt, ob der September-Sieg endlich mein ist.
0: Ihr habt jetzt abgestimmt über WhatsApp. Die Abstimmung ist geschlossen.
1: Susanne
0: Weiser aus dem Radio Regenbogen Nachrichtenteam hat ausgezählt.
2: Bis in die allerletzte Sekunde, denn so knapp war das jetzt echt noch nie.
0: Ach was?
2: Seit wir das hier machen.
1: Auf.
2: Eine Stimme hat entschieden.
1: Nein.
2: Für Team Jens.
1: Nein!
0: Oh! Ah, da muss ich gleich nochmal nachgucken,
1: das ist
0: wer das war.
2: Nein, wirklich nicht.
0: Da muss ich gleich nochmal nachgucken, wer das war.
1: Das gibt's nicht.
0: Boah, gerade nochmal gut gegangen, Jens. Aber morgen muss er sich was einfallen lassen, sonst geht der Monatssieg an, Steffi. Die Strafe für den Monatsverlierer, die wird eklig unangenehm sein. Für euch jetzt erstmal ganz entspannt. Die Coconuts, Don't Leave Me This Way. Geiler Hit. Und morgen früh wieder mit Worten beim Hit-Duell bei Radio Regenbogen. Wie immer kurz vor 6:30.

0: dieser Teddy Swims, Mr. Know-It-All bei Radio Regenbogen. Lieben wir. Wir spielen all deine Lieblingshits in Richtung Feierabend. Und Caro aus Emmendingen schreibt per WhatsApp, ich gönn's Julia so sehr, die hat's einfach mega verdient an der Stelle. Ist so. Hab auch noch ein bisschen Gänsehaut. Julia aus Freudenstadt hat sich um kurz nach drei die nächste 500 € Tankkarte hier bei Radio Regenbogen gesichert.
1: Sag nur zwei Kinder, Hobby hier, Hobby da.
0: Natürlich.
1: Also, ja klar, die muss man überall hinfahren, auf jeden Fall.
0: Mama-Taxi.
1: Ganz genau, danke, so ist es. Beide Mädels tanzen, jetzt ist schon noch der Schwimmkurs dazugekommen im anderen Ort. Ja, so sieht's aus, auf die Arbeit fahre ich. Also, ne, jeden Tag brauche ich das Auto auf jeden Fall.
0: Julia, du bist eine geile Type. Die Radio Regenbogen 500 € Tankkarte gehört dir.
1: Leute, ihr seid doch verrückt, das ist doch der Hammer. Wow, wow.
0: So klingt das einfach nur perfekt und genau so wollen wir euch auch hören. Eure Chance auf eine Tankkarte gibt's gerade eben auch bei uns in der Radio Regenbogen App. Schaut gern vorbei.

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1: Ich bin Stefan Gebert. Guten Tag. In Wiesloch hat Europas größter Kühlschrank für Arzneimittel eröffnet. Quasi ein Hochsicherheitstrakt für Medikamente. Von der Firma Movianto, einem europäischen Logistikdienstleister. Radio Regenbogen-Reporter Andi Soramies.
2: Gelagert werden können in Wiesloch Arzneimittel und Gesundheitsprodukte in ganz unterschiedlichen Temperaturbereichen. Von normal gekühlt über tiefgekühlt bis hin zu ultratiefen minus 80 Grad. Gerade für Impfstoffe, Biologika und andere empfindliche Medikamente ist das wichtig. Der neue Standort liegt günstig bei A5 und A6, soll im November in den Vollbetrieb gehen und dann bis zu 180 Menschen beschäftigen. Ein Millionenprojekt für Wiesloch und ein wichtiger Ausbau für die sichere Versorgung mit empfindlichen Arzneimitteln.
1: Am Universitätsklinikum Heidelberg ist wieder der Heidelberger Pflegepreis vergeben worden. Den ersten Platz holte ein Team der gerontopsychiatrischen Station Tellenbach mit einem Projekt für einen ganzheitlichen Schmerzdienst. Hier werden Schmerzen umfassender betrachtet, denn sie werden oft nicht nur körperlich, sondern auch psychisch beeinflusst. Das Besondere ist bei dem Projekt, dass Pflege, Medizin und weitere Berufsgruppen ganz eng zusammenarbeiten. 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
3: Ihr braucht leider viel Zeit in Richtung Feierabend auf der A5 Karlsruhe Richtung Heidelberg zwischen Bruchsal und Waldorf-Wiesloch. 9 Kilometer Stau. Die Gegenrichtung zwischen Heidelberg-Schwetzingen und dem Kreuz Waldorf 5 Kilometer stocken. Nochmal die A5, jetzt Basel Richtung Karlsruhe zwischen dem Dreieck Weil am Rhein und dem Dreieck Neuenburg 4 Kilometer Stau. Kommt gut nach Hause, fahrt mir nicht zu schnell. Blitzer gerade in Eppelheim in der Schwetzinger Straße und Blitzer auch in Stuttgart, da in der Heine Straße. Habt ihr noch was gesehen? Dann schickt uns doch gerne, wie immer, eine Sprachnachricht an die 08000 34 35 36. Ich bin Basti Hauk, euch einen schönen Feierabend.

0: Also wenn selbst meine Mutter sagt, oh, der Kloppo, also das gucke ich mir heute oben da, dann ist da wirklich was im Busch. Schönen Feierabend mit Radio Regenbogen. Auch wir in Baden-Württemberg sind gefühlt brutal im Kloppfieber. Alle gespannt auf diesen ersten Auftritt unserer deutschen Nationalelf heute Abend gegen die Niederlande. Radio Regenbogen Sportreporterin Rebecca Allgeier ist bei uns. Rebecca, wie wird's Klopp heute Abend angehen?
1: Heute darf ja der erste Teil dieses XXL-Kaders ran, dem Stammkräften wie Ter Stegen, Tah, Kimmich und Havertz. Sind natürlich auch viele Jungs aus der Region dabei. Ah, Hoffenheims Bambasee Conte, ein bisschen schade, der wurde leider noch aus dem Kader gestrichen. Ja, einen hat es dann erwischt, der guckt auf der Tribüne zu. Aber Stuttgarts Joscha Wagnumann und Chris Führig sind am Start. Ja, und dann haben wir ja noch die Freiburger Jungs, die es immer noch nicht so richtig fassen können.
2: Ich war tatsächlich auf dem Sofa, habe gerade die Zweitliga-Konferenz geguckt und da habe ich die Nachricht bekommen. Hallo, hier ist Jürgen Klopp, hättest du mal Zeit zu telefonieren?
3: Ich habe tatsächlich auch erstmal meinen Berater gefragt, ob das die richtige Nummer ist oder ob ich da einen Fake irgendwie bekommen habe. Aber war dann sehr, sehr cool, als ich dann seine Stimme das erste Mal dann gehört.
4: Super cool.
1: Sehr sympathisch. Ja, das waren Philipp Treu und Max Rosenfelder und auch Yannick Engelhardt ist im ersten Kader.
0: Hochsympathisch. Die Jungs, hat irgendeiner von denen aber auch Chancen heute auf die Startelf?
1: Ja, also ich würde sagen Philipp Treu vom SC Freiburg. Rechtsverteidiger, da haben wir ja auch nicht so viele in Deutschland. Ich bin mal gespannt, ob noch der ein oder andere eingewechselt wird.
0: Man hat ja so das Gefühl, Rebecca, es sind alle so richtig angefeuert von diesem Klopp-Feeling, diese Klopp-Mania, die überall herrscht. Wie ist denn die Stimmung vor Ort und wie wichtig wäre auch ein Sieg heute Abend?
1: Ja, die Stimmung ist definitiv großartig. In den Trainings wurde viel gelacht, aber auch hart gearbeitet und das will Klopp natürlich heute Abend auch auf dem Rasen sehen. Gleich der Kracherauftakt gegen die Niederlande in der Nations League. Nicht ganz unwichtig, auch im Hinblick auf die EM-Qualifikation trotzdem. Das Ergebnis spielt sicher keine große Rolle. Wichtiger ist der Auftritt, also auch die Ausstrahlung der Mannschaft.
0: Na, absolut, wir drücken alle Daumen. 20.45 Uhr ist Anstoß. Niederlande, Deutschland zu sehen im Free TV bei RTL.
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0: einfach maximal lässig in den Feierabend mit Leonie und G-Eazy. Rock'n'Roll.
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2: Ein bisschen Spaß muss...
3: Nein! Das ist nicht Roberto Blanco.
0: Oh, wir machen euch jetzt zur Legende. Alles wie immer bei unserem Musikquiz im Feierabend. Wir erklären Interpret und Song auf spezielle Art und Weise. Ihr braucht beides. Wenn ihr das hier wisst, ich rast komplett aus. So klingt's.
1: Interpret?
3: Für die Front Street hat's für die Boys nicht gereicht, ne? Aber trotzdem sind sie erfolgreich.
1: Song?
3: Also ich spiele ja am liebsten mit Karten, aber die wohl mit Herzen. Das sollte man offensichtlich lassen.
0: Ganz offensichtlich schon. Welchen Interpreten und welchen Song suchen wir hier? Wir hören uns das Quiz des Tages noch einmal ganz schnell an.
1: Interpret?
3: Für die Front Street hat's für die Boys nicht gereicht, ne? Aber trotzdem sind sie erfolgreich.
1: Song?
3: Also ich spiele ja am liebsten mit Karten, aber die wohl mit Herzen. Das sollte man offensichtlich lassen.
0: Ganz offensichtlich. Wenn ihr das wisst, schnell anrufen. Legende werden. 08000 34 35 36. Mein Tipp für euch wie immer, es ist nicht Roberto Blanco.

0: Olivia Rodrigo, danke dir. Drop That. Mit dabei bei all deinen Lieblingshits hier bei Radio Regenbogen. Genau wie Bob Sinclair gleich. Love Generation. Und sie ist auch am Start. Schön zum Füße hoch. Abschalten. Klarkommen. Es ist Feierabend. I knew it. I knew you. Taylor Swift. Gleich für euch. Direkt nach 5.
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0: Wie so oft in den letzten Wochen und Tagen, hinten raus wird alles gut, jetzt im Feierabend. Viel Sonne im Spiel, bis 22 Grad in der Spitze. Morgen nehmen wir mal richtig Anlauf in Richtung Sommer. Viel Sonne schon am Freitag, bis 23 Grad. Das Wochenende dann absolute Spitzenklasse. Sommerlich warm, Sonntag bis 31 Grad. Wahnsinn.
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10: Das sind die Themen um 17 Uhr. Mehrheit der deutschen Banken schneidet im Stresstest gut ab. Und die gute Nachricht aus Heidelberg. Hier gibt es einen neuen Trinkwasserbrunnen. Ich bin Vio Kostanic. Schönen guten Tag. Die meisten Banken und Sparkassen in Deutschland würden nach Einschätzung der Finanzaufsicht BaFin derzeit selbst einen schweren globalen Wirtschaftseinbruch überstehen. Das zeigt ein gemeinsamer Stresstest bei mehr als 1100 Instituten. Manche zeigen allerdings auch Schwächen. Details dazu von Ronny Thorau.
11: Was ist, wenn Waschmaschine und Auto gleichzeitig kaputt gehen und man auch noch seinen Job verliert? So ungefähr kann man sich den Stresstest für Banken vorstellen, nur mit größeren Krisen. Etwa Konflikte auf der Welt, Handelsblockaden, unterbrochene Lieferketten, Preisanstiege. Insgesamt zeigten sich die deutschen Geldhäuser für solche Krisenszenarien solide aufgestellt, heißt es von den Kontrolleuren. Einige Dutzend rutschten allerdings mit ihrem Kapitalpuffer zu weit ab, um weitere Krisen gut überstehen zu können. Diese auffälligen Banken werden jetzt genau im Blick behalten. Und es sind immerhin weniger als beim letzten Stresstest.
10: Es gibt Wolfsnachwuchs im Nordschwarzwald, das meldet die Forstliche Versuchs- und Forschungsanstalt Baden-Württemberg. Eine Fotofalle in der Gemeinde Bayersbronn im Landkreis Freudenstadt hat einen Wolfswelpen abgelichtet. Laut der Forschungsanstalt ist auf dem Bild zweifelsfrei ein junger Wolf zu sehen. Wann genau die Aufnahme entstanden ist und von welchen Elterntieren der Welpe stammt, ist bislang nicht bekannt. Die Fachleute verfolgen die Wölfe im Land mit Wildkameras und genetischen Proben. Trotz einer anderslautenden Gerichtsanordnung ist einigen Reportern der Zugang zum Weißen Haus erneut verwehrt worden. Das Portal Politico berichtet, dass der für die Sicherheit des US-Präsidenten zuständige Secret Service den Presseausweis eines seiner Reporter beschlagnahmt habe. CNN berichtet ebenfalls, dass Reportern am frühen Morgen der Zutritt verweigert worden sei. Und die gute Nachricht aus Heidelberg. Hier gibt's jetzt einen neuen Trinkbrunnen, und zwar im historischen Herkulesbrunnen auf dem Marktplatz. Dort kann Wasser ab sofort direkt am Auslauf gezapft werden. Das Wasser im Trog ist dagegen nicht zum Trinken gedacht. Die Freigabe gilt aber nur noch bis zum Heidelberger Herbst, jetzt am Wochenende. Dann geht der Brunnen in die Winterpause.
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12: Ich bin Lea Matschulat. Viele Menschen in Deutschland sprechen mit KI-Chatbots über persönliche und vertrauliche Themen. Einer Umfrage des Software-Dienstleisters Proton zufolge haben 68% der befragten Nutzer bereits mindestens ein sensibles Thema mit einem KI-System besprochen. Gleichzeitig ist das Misstrauen beim Datenschutz groß. Gut 40% vertrauen den Anbietern wenig oder gar nicht beim Schutz vertraulicher Daten. 51% fürchten, dass aus ihren Gesprächen Werbeprofile erstellt werden können. Und noch der Blick auf den DAX. Er lag zuletzt bei 25.388 Punkten. Das ist etwas weniger als gestern um diese Zeit. Lea Matschulat für Radio Regenbogen.
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0: Es ist leider heftig viel los auf der A5 Karlsruhe Richtung Darmstadt zwischen Gronau und Dossenheim. 11 Kilometer stockender Verkehr. Die Gegenrichtung zwischen Heidelberg-Schwetzingen und dem Kreuz Waldorf gerade 6 Kilometer stockend. Nochmal die A5, jetzt Basel Richtung Karlsruhe zwischen Freiburg-Mitte und Thieningen. 7 Kilometer stockender Verkehr. Knüppeldick kommt es leider auch auf der A81 Stuttgart Richtung Singen zwischen dem Kreuz Stuttgart und Ehningen. 10 Kilometer Stau. Ganz viel Geduld, kommt alle gut nach Hause und lasst euch nicht blitzen. Blitzer gerade in Eppelheim in der Schwetzinger Straße und Blitzer auch in Stuttgart in der Heine Straße. Habt ihr noch was gesehen? Schickt uns doch gerne wie immer eine Sprachnachricht an die 08000 34 35 36.
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0: Und mit euch und mit Julia aus Freudenstadt, die, glaube ich, immer noch feiert. Wir hören kurz rein.
13: Leute, ihr seid doch verrückt. Das ist doch der Hammer. Wow, wow.
0: Ja, die feiert immer noch zurecht. Sie hat eine 500-Euro Tankkarte abgeräumt. Heute Nachmittag ist eine Sorge los. Könnt ihr auch haben. Nächste Tankkarte für euch morgen früh bei Jens und Steffi ab 6 und jederzeit bei uns in der Radio Regenbogen App. Jetzt aber erstmal locker machen. Es ist Feierabend mit Taylor Swift. I knew it, I knew you.
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0: Just Fall. Mit dabei bei all deinen Lieblingshits. Hier bei uns bei Radio Regenbogen. Schönen Feierabend zusammen.
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2: Ein bisschen Spaß muss...
3: Nein! Das ist nicht Roberto Blanco.
0: Ist mir klar, weil das hier ist die Steffi aus St. Ilgen.
4: Hallo, hallo, ich grüße dich.
0: Ich grüße dich. Wie läuft dein Donnerstag? Erzähl mal.
4: Ja, läuft wunderbar. Ich darf jetzt meine Tochter abholen. Mich hat ein wildfremder Mensch angerufen. Sie sei mit dem Fahrrad gestürzt.
0: Ach du
4: Also habe ich mich natürlich als verantwortungsvolle Mutter sofort in mein Auto geschwungen und fahre jetzt hier durch Leimen in eine fremde, mir unbekannte Straße und hole mein Kind ab.
0: Völlig irre. Du klingst aber immer noch ein bisschen happy. Also arg schlimm war es nicht.
4: Also tatsächlich habe ich kurz mit dir telefoniert und als Krankenschwester für Intensivmedizin kann ich das ganz gut einschätzen, ob es jetzt eine arterielle Spritzblutung ist oder vielleicht doch nur eine Schürfwunde. Und ich gehe mal vom Letzteren aus. Und tatsächlich, als alleinerziehende Vierfachmutter brauchst du ein bisschen Coolness, um irgendwie durch den Alltag zu kommen. Und am Ende noch ein Aperol, bitte. Ja, dann läuft es.
0: Also die Coolness bestätige ich dir zu 100%. Bitte gib dieser Frau irgendjemanden Aperol. Du hast ihn jetzt schon hochgradig verdient. Wenn du jetzt noch Legende wirst, rasten wir beide einfach komplett aus. Wir erklären Interpret und Song auf spezielle Art und Weise. Du brauchst beides. So klingt's heute. Achtung.
5: Interpret.
6: Für die Front Street hat's für die Boys nicht gereicht. Ne? Aber trotzdem sind sie erfolgreich.
5: Song.
6: Also ich spiele ja am liebsten mit Karten, aber die wohl mit Herzen. Das sollte man offensichtlich lassen.
0: Steffi, ich glaube, du brauchst gar keinen Tipp, aber er wäre, es ist nicht Roberto Blanco. Was sagst du?
4: Backstreet Boys, quit playing games with my heart.
0: Steffi! Du bist eine absolute Legende.
4: Ja, ich freue mich.

herrliche Donnerstagsparty. Bibi Rexha, New Religion bei Radio Regenbogen. Eine Samstagsparty, die habe ich gleich für euch. Wir schicken euch zur Eröffnung vom Oktoberfest Karlsruhe am Samstag. Eure Tickets gleich kurz nach 5:30 hier in der Show. Jetzt atmen wir erstmal durch, weil Feierabend. Puh, hier ist Luis Capaldi. Before You Go. Hi zusammen.

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15: Ich bin Stefan Gebert. Guten Tag. Großeinsatz heute in Eppelheim. Bei der Firma ADM sind 25 Menschen verletzt worden. Auslöser war ein bislang unbekannter Stoff auf dem Werksgelände. Radio Regenbogen-Reporter Antti Soramis.
16: Der Vorfall passierte heute Morgen auf dem ADM-Gelände. Für Anwohner bestand laut Feuerwehr keine Gefahr. Die 25 glücklicherweise nur leicht verletzten Mitarbeiter klagten über gereizte Augen und Atemwege. Feuerwehr und Rettungsdienst waren stundenlang im Einsatz, mussten unter anderem ein Gebäude evakuieren. Die Produktion wurde teilweise heruntergefahren. In Eppelheim produziert ADM über ADM Wild vor allem die Zutaten und Vorprodukte für die Lebensmittel- und Getränkeindustrie. Dazu gehören insbesondere Fruchtsaftkonzentrate, Fruchtmischungen und Aromen.
15: In Wiesloch hat die Firma Movianto ein neues Pharma-Logistikzentrum eröffnet. Eines der größten Kühllager Europas für Arzneimittel. Damit wird die Kühllagerkapazität des Unternehmens in Deutschland mehr als verdoppelt. Der Vollbetrieb soll im November starten und dann bis zu 180 Menschen beschäftigen. Angeschlossen ist der Standort direkt an das spezialisierte Gesundheitslogistiknetz von Eurotranspharma. 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
18: Leider viel los gerade auf der A5 Darmstadt Richtung Karlsruhe zwischen dem Kreuz Heidelberg und dem Kreuz Waldorf. 9 Kilometer stockender Verkehr. Die Gegenrichtung zwischen Heidelberg-Schwetzingen und Dossenheim. 2 Kilometer Stau. Nochmal die A5, jetzt Basel Richtung Karlsruhe zwischen dem Dreieck Weil am Rhein und dem Dreieck Neuenburg. 4 Kilometer Stau. A6, Mannheim Richtung Heilbronn, zwischen dem Kreuz Mannheim und Schwetzingen-Hockenheim. 3 Kilometer Stau. Geblitzt werdet ihr auch noch heute Abend, gerade in Pforzheim in der Zeppelinstraße und Blitze auch in Mannheim, da in der Colinistraße. Habt ihr noch was gesehen? Schickt uns gerne wie immer eine Sprachnachricht an die 08000 34 35 36. Ich bin Basti Haug. Schönen Feierabend zusammen.
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0: Lost Frequencies und Callum Scott, Where Are You Now? Warum tanzen Menschen eigentlich bei jedem Oktoberfest auf den Bänken? Das könnt ihr zum einen am Samstag erstmal selbst herausfinden. Aktuell starten ja überall bei uns in Baden-Württemberg die großen Oktoberfeste. Heute zum Beispiel in Freiburg. Viel Spaß. Morgen der Wasen in Stuttgart und am Samstag das Oktoberfest in Karlsruhe. Und genau da schicken wir euch von Radio Regenbogen gleich hin. Zuvor müssen wir natürlich wissen, warum es immer hoch geht auf die Bänke. Dazu ein Gastbeitrag von Clara Frech aus der Radio Regenbogen Redaktion.
1: Na Party People, steht ihr auch schon wieder mit der halben Hüfte auf der Bierbank? Warum wir das machen, Hauk? Hast du schon mal auf einer Bank in der Innenstadt getanzt? Oder bei der Arbeit? Kommt unangenehm. Kann man nur im Bierzelt machen. Außerdem, wenn du die Buchstaben im Wort Bank drehst, dann kommt Nap kraus. Das ist Suaheli und heißt Tanzfläche. Keine Ahnung, ob's stimmt. Noch Fragen?
0: Nee, keine, die uns an der Stelle weiterhilft. Für eure Wochenendplanung hilft euch vielleicht folgender Fakt. Wir laden euch ein zur Eröffnung des Oktoberfests Karlsruhe am Samstag mit Vanessa Mai auf der Bühne. Machen wir mal schön 10er-Tisch voll. Wenn ihr dabei sein wollt, einfach schnell anrufen 08000 34 35 36. Schönen Feierabend zusammen.

0: Marlon Rudette. When the Beat Drops Out bei Radio Regenbogen. Sag selber nochmal. When the Beat Drops Out. Perfekt. Lilly ist wieder bei uns am Start. Komm, sagst du es auch bitte?
1: Schönen Feierabend euch allen.
0: Schließe ich mich an. Besten Feierabend mit viel Sonne und all deinen Lieblingssitz. Jetzt perfekt zum Kopf ausschalten. Die Bloodhound Gang. Bad Touch. Macht euch locker. Sweat, baby, sweat. Perfekt. Lilly ist wieder bei uns am Start. Komm, sagst du es auch bitte?
1: Schönen Feierabend euch allen.
0: Schließe ich mich an. Besten Feierabend mit viel Sonne und all deinen Lieblingssitz. Jetzt perfekt zum Kopf ausschalten. Die Bloodhound Gang. Bad

0: ordentlich Energie für euren Feierabend. Hendrix Golden mit dabei bei all deinen Lieblingshits hier bei Radio Regenbogen. Genau wie gleich Mr. Mister oder auch Malik Harris. So won't you lie to me. Das ist so die ganz gemütliche Feierabendumarmung. Lie to Me gibt's direkt für euch nach 6.
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0: Mit einem ganz entspannten Feierabend. Viel Sonne noch mit dabei. Temperaturen bis 22 Grad. Morgen dann Vollgas Richtung Sommer. Viel Sonne auch am Freitag bis 23 Grad. Das Wochenende einfach nur top. Ganz viel Sonne und es wird noch mal schön heiß. Sonntag bis zu 31 Grad in der Spitze. Wahnsinn.
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14: Das sind die Themen um 18 Uhr. Erstes Fußball-Länderspiel unter neuem Bundestrainer Klopp. Und die gute Nachricht aus Baden-Württemberg, die Wirtschaft zieht an. Ich bin Vio Kostanic. Schönen guten Tag. Heute wird es zum ersten Mal ernst für die deutsche Nationalelf unter dem neuen Bundestrainer Jürgen Klopp. Zum Start in der Nations League in den Niederlanden fordert Klopp gleich vollen Einsatz. Im Tor soll Marc-André Ter Stegen sein Comeback geben. Joshua Kimmich kehrt als Kapitän ins Mittelfeld zurück. Mehr dazu von Thomas Bremser.
16: Die deutschen Fans hatten eine zum Teil kurze Anreise und einen sonnigen Tag hier in Amsterdam. Im Prestigeduell hoffen sie natürlich auf einen Sieg. Gegen einen Gegner, der nach dem frühen WM-Aus auch auf einen neuen Trainer setzt. Jürgen Klopp hat zu seiner Aufstellung nicht viel verraten. Ein Spieler muss am Abend auf die Tribüne, weil es sonst zu viele wären für die UEFA. Es trifft Neuling Conte von der TSG Hoffenheim. Die Spannung hier ist groß, ob Heilsbringer Klopp direkt bei seinem Start die Fans wieder glücklich macht.
14: Die Finanzaufsicht BaFin traut den meisten Banken und Sparkassen in Deutschland zu, auch eine schwere weltweite Wirtschaftskrise zu verkraften. Das zeigt ein Stresstest mit mehr als 1.100 Instituten. Bei einigen wurden aber auch Schwächen festgestellt. Einige Dutzend sind mit ihrem Kapitalpuffer zu weit abgerutscht, um weitere Krisen gut überstehen zu können. Diese Banken werden jetzt im Blick behalten und es sind weniger als beim letzten Stresstest. Nachwuchs bei Familie Wolf. In Bayersbronn im Schwarzwald ist ein Wolfswelpe in eine Fotofalle getappt. Das meldet die Forstliche Versuchs- und Forschungsanstalt. Wann genau die Aufnahme entstanden ist und von welchen Elterntieren der Welpe stammt, ist bislang nicht bekannt. Ein Wolfspaar hat normalerweise 4 bis 6 Welpen. Es können aber auch bis zu 12 sein. Und die gute Nachricht aus Baden-Württemberg. Nach 3 schwachen Jahren kommt die Wirtschaft im Südwesten wieder etwas besser in Fahrt. Laut Statistischem Landesamt ist das Bruttoinlandsprodukt im ersten Halbjahr um 1,4% gestiegen. Haupttreiber war die Industrie. Auch bei den Dienstleistungen ging es leicht nach oben. Nur am Bau läuft es weiter eher zäh.
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0: Es ist viel los gerade auf der A5 Karlsruhe Richtung Heidelberg zwischen Gronau und Waldorf-Wiesloch. 5 Kilometer Stau. Die Gegenrichtung zwischen Heidelberg-Schwetzingen und dem Kreuz Waldorf. 7 Kilometer stockender Verkehr. Nochmal die A5, jetzt Basel Richtung Karlsruhe zwischen dem Dreieck Weil am Rhein und dem Dreieck Neuenburg. 4 Kilometer Stau. A6 Mannheim Richtung Heilbronn zwischen dem Kreuz Mannheim und Schwetzingen-Hockenheim. 6 Kilometer stockender Verkehr. Geblitzt werdet ihr gerade in Karlsruhe in der Kussmaulstraße und Blitze auch in Sandhausen, da in der Hauptstraße. Habt ihr noch was gesehen? Dann schickt uns gerne wie immer eine Sprachnachricht an die 08000 34 35 36. Kommt gut an.
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0: Und mit euch, da guckst du einmal nicht hin, ist schon wieder Donnerstag. Wahnsinn, ihr macht mal schön Feierabend. Legt den Fokus zart auf Wochenende. Wir liefern den passenden Sound. Gleich mit Mr. Mister, jetzt Malik Harris, der über seinen neuen Hit selbst sagt, das ist die perfekte Mischung aus nachdenklich und positiv. Passt für einen gemütlichen Feierabend. Hier ist Lie to Me. 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

0: Robin Schulz und Kiddo, all we got für euren Feierabend bei Radio Regenbogen. Das war heute am Nachmittag schon Gänsehaut pur. Julia aus Freudenstadt, die hat sich um kurz nach drei die nächste 500-Euro Tankkarte bei uns gesichert.
1: Sag nur zwei Kinder, Hobby hier, Hobby da.
0: Natürlich.
1: Also, wir sind, ja klar, die muss man überall hinfahren, auf jeden Fall.
0: Mama-Taxi.
1: Ganz genau, danke, so ist es. Beide Mädels tanzen, jetzt ist schon noch der Schwimmkurs dazugekommen im anderen Ort. Ja, so sieht's aus, auf die Arbeit fahre ich. Also, ne, jeden Tag brauche ich das Auto auf jeden Fall.
0: Julia, du bist eine geile Type, die Radio Regenbogen 500.
1: Hier, Hobby da.
0: Natürlich.
1: Also, wir sind, ja klar, die muss man überall hinfahren, auf jeden Fall.
0: Mama-Taxi.
1: Ganz genau, danke, so ist es. Beide Mädels tanzen, jetzt ist schon noch der Schwimmkurs dazugekommen im anderen Ort. Ja, so sieht's aus, auf die Arbeit fahre ich. Also, ne, jeden Tag brauche ich das Auto auf jeden Fall.
0: Julia, du bist eine geile Type, die Radio Regenbogen 500-Euro Tankkarte gehört dir.
1: Leute, ihr seid doch verrückt, das ist doch der Hammer, wow, wow.
0: So klingt das einfach nur perfekt. Eure Chance auf die nächste Tankkarte morgen früh bei Jens und Steffi ab 6 und jederzeit bei uns online in der Radio Regenbogen App. Schönen Feierabend zusammen.

So schmeckt Feierabend. So Nick, it feels so good bei Radio Regenbogen. Wir spielen all deine Lieblingshits, natürlich auch Shaboozey, US-Sänger, der Country so lebt wie kaum ein anderer aktuell. Gibt einem direkt so einen Western-Vibe mit dem Hit Cowgirl, ganz neu bei Radio Regenbogen.

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3: Mit Stefan Keller. Wegen Rauchentwicklung ist in Neckarsulm eine Schule mit rund 150 Schülern geräumt worden. Laut Polizei hatte der Brandmeldealarm am Vormittag ausgelöst. Die Feuerwehr entdeckte Rauch in einem Technikraum. Ein offenes Feuer gab es nicht. Verletzt wurde niemand. Die Neckar-Odenwald-Kliniken bekommen ab Januar erstmals eine Frau an die Spitze. Julia Disselborg übernimmt die Geschäftsführung. Die Kreisräte wählten die Klinikmanagerin in geheimer Wahl mit großer Mehrheit. Zunächst soll Disselborg die Kliniken für 6 Monate führen. Mannheim macht im Oktober wieder bei der landesweiten Schritte-Challenge Alles geht mit. Die Schritte der Mannheimer werden über die App Teamfit erfasst. Auch Unternehmen können sich daran beteiligen.
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4: Achtung auf der A6 zwischen Mannheim und Heilbronn, bei Wiesloch-Rauenberg und in Gegenrichtung zwischen Viernheimer Dreieck und Mannheim-Sandhofen. Defekte Fahrzeuge auf der A8 Stuttgart Richtung München, zwischen Hohenstadt und Märklingen ebenfalls ein defektes Fahrzeug. Auf der A5 staut es sich Karlsruhe Richtung Heidelberg zwischen Krona und Waldorf-Wiesloch auf 4 Kilometern und Basel Richtung Karlsruhe zwischen Dreieck Weil am Rhein und Dreieck Neuenburg auf 3 Kilometern. Kommt gut durch. Gute Fahrt.
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0: Rätseln aus der Ortenau fliegen einmal um die halbe Welt, weil die Australier einfach total drauf stehen. Was? Absolut geile Geschichte. Heute Morgen bei Radio Regenbogen mit Jens und Steffi von der Bäckerei Armbruster fliegen aktuell hunderttausende Brezeln nach Australien einmal um den Globus so um die Hälfte rum und werden unter anderem dann bei den Oktoberfesten in Melbourne und Brisbane verkauft. Den ganz einfachen Grund, warum, hat Geschäftsführer Severin Oberdorfer heute Morgen natürlich direkt verraten.
1: Weil die besser schmecken.
2: So.
1: Nee, es ist so, unsere Brezel im Speziellen hat einen sehr guten Ruf am Markt, sowohl in Deutschland als auch international, weil sie eben einen besonderen Geschmack hat und die bayerische Brezel im Unterschied zur badischen Brezel ist etwas trockener.
0: Ach so, deswegen trinken die Bayern so viel, weil denen ihre Brezel so trocken ist. Hab's verstanden.
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0: Ganz kurz hier bei Radio Regenbogen. Heute läuft kein GZSZ, kein Gute Zeiten, Schlechte Zeiten, keine Soap für unseren Feierabend. Und das nur, weil die deutsche Nationalmannschaft auf diesem Sender gegen die Niederlande spielt und übertragen wird. Bitte was? Ich meine, wir wären aber nicht die zweitbeste Nachmittagssendung der Welt, wenn wir nicht auch für diesen Fall zumindest so ein bisschen Abhilfe schaffen könnten.
1: Hi ihr Lieben, hier ist Caroline von Glasperlenspiel und wie ihr vielleicht wisst, ich singe das Intro von GZSZ und heute Abend wird es ja nicht ausgestrahlt und damit ihr es nicht so sehr vermisst, bekommt ihr es jetzt bei Basti Hauk hier am Nachmittag so ein bisschen zumindest vorgesungen.
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0: Geht schon besser.
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15: Und das sind die Themen um 19 Uhr. Erstes Fußball-Länderspiel unter Jürgen Klopp. Und die gute Nachricht aus Baden-Württemberg. Wirtschaft zieht an. Ich bin Vio Kostanic. Schönen guten Tag. Heute wird es zum ersten Mal ernst für die deutsche Nationalelf unter dem neuen Bundestrainer Jürgen Klopp. Zum Start in der Nations League in den Niederlanden fordert Klopp gleich vollen Einsatz. Im Tor soll Marc-André Ter Stegen sein Comeback geben. Joshua Kimmich kehrt als Kapitän ins Mittelfeld zurück. Mehr dazu von Thomas Bremser.
16: Die deutschen Fans hatten eine zum Teil kurze Anreise und einen sonnigen Tag hier in Amsterdam. Im Prestigeduell hoffen sie natürlich auf einen Sieg. Gegen einen Gegner, der nach dem frühen WM-Aus auch auf einen neuen Trainer setzt. Jürgen Klopp hat zu seiner Aufstellung nicht viel verraten. Ein Spieler muss am Abend auf die Tribüne, weil es sonst zu viele wären für die UEFA. Es trifft Neuling Conte von der TSG Hoffenheim. Die Spannung hier ist groß, ob Heilsbringer Klopp direkt bei seinem Start die Fans wieder glücklich macht.
15: Nachwuchs bei Familie Wolf. In Bayersbronn im Schwarzwald ist ein Wolfswelpe in eine Fotofalle getappt. Das meldet die Forstliche Versuchs- und Forschungsanstalt. Wann genau die Aufnahme entstanden ist und von welchen Elterntieren der Welpe stammt, ist bislang nicht bekannt. Ein Wolfspaar hat normalerweise 4 bis 6 Welpen. Es können aber auch bis zu 12 sein. US-Präsident Donald Trump hat den chinesischen Staatschef Xi Jinping zu einem 3-tägigen Staatsbesuch in Washington empfangen. Geplant sind unter anderem ein Staatsbankett, bilaterale Gespräche und ein Empfang im Weißen Haus. Kurz nach Xis Ankunft kündigte US-Finanzminister Scott Bessent an, dass beide Länder ihre Zollpause um 2 Monate verlängern wollen. Und die gute Nachricht aus Baden-Württemberg. Nach 3 schwachen Jahren kommt die Wirtschaft im Südwesten wieder etwas besser in Fahrt. Laut Statistischem Landesamt ist das Bruttoinlandsprodukt im ersten Halbjahr um 1,4% gestiegen. Haupttreiber war die Industrie. Auch bei den Dienstleistungen ging es leicht nach oben. Nur am Bau läuft es weiter eher zäh.
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11: Auf der A5 Karlsruhe Richtung Basel zwischen Bad Krozingen und Hartheim-Heitersheim Vorsicht, ein defektes Fahrzeug. Auf der A8 München Richtung Stuttgart steht ein defektes Fahrzeug bei Wendlingen und zwischen Ulm-West und Merklingen. Auf der A5 Basel Richtung Karlsruhe staut es sich zwischen Ettenheim und Lahr auf 4 Kilometern. In der Gegenrichtung zwischen Efringen-Kirchen und Dreieck Neuenburg 2 Kilometer Stau. Passt auf euch auf und kommt gut durch. Gute Fahrt.
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12: Und mit euch. So schön, dass wir den Feierabend zusammen verbringen. Wir stehen bekanntlich mit der halben Hüfte schon im Wochenende. Den Rest, den schieben wir jetzt peu à peu weiter hinterher. Gleich mit Mr. Big Wild World. Jetzt kleiner großer Vorgeschmack auf diese Wochenendparty. Topic und Becky G. Hier, sorry, Papi.

0: Super cool. Tate McRae, Greedy für euren Feierabend hier bei Radio Regenbogen. Extrem spannende Newcomerin jetzt in unserer Neuvorstellung. Der ein oder andere von euch, der kennt die sicher schon von ihrem Song Breathe. Tiffany Harris, 28 Jahre alt, kommt aus Hamburg. Wir hören heute Abend ihren ganz neuen Song Find Me und den beschreibt sie selbst eigentlich so.
1: Ich habe diesen Song geschrieben für alle da draußen, die sich wie eine Last fühlen, die ihren Mitmenschen nicht das Leben schwer machen wollen, weil es ihnen gerade mal nicht gut geht, um euch zu sagen, ihr seid keine Last und ihr müsst nicht alleine kämpfen. Also viel Spaß mit Find Me.
0: Coole Message von Tiffany Harris. Find Me, ganz neu bei Radio Regenbogen.

0: Alte römische Weisheit, du brauchst mindestens einen Michael Jackson für einen guten Feierabend. They don't care about us bei Radio Regenbogen. Wir spielen all deine Lieblingshits und geben heute Abend zusammen mit unserem Radio Regenbogen Wetterexperten nochmal kurz Alarm. Jörg Kachelmann am Start. Du sagst, bitte holt heute Nacht alle Pflanzen rein, die euch heilig sind. Es gibt den ersten Frost.
1: Tiefstemperaturen zwischen 1 und 6 Grad auf 2 Metern Höhe, wenn man ein bisschen in der Ebene ist. Auch ganz normal in der Rheinebene. Bodenfrost oder eben allgemein Frost. Und dann wird aber, wenn die Sonne aufgeht, das ist immer der kälteste Moment, ist bei Sonnenaufgang. Dann geht die Sonne auf und dann wird es auch schnell warm. Und morgen Nachmittag ist es schon wieder 3, 24 Grad.
0: Das ist okay. Bis dahin rettet aber bitte alles, was zu retten ist.

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0: wenn selbst meine Mutter sagt, oh, der Kloppo, also das gucke ich mir heute oben da, dann ist da wirklich was im Busch. Schönen Feierabend mit Radio Regenbogen. Auch wir in Baden-Württemberg sind gefühlt brutal im Kloppfieber. Alle gespannt auf diesen ersten Auftritt unserer deutschen Nationalelf heute Abend gegen die Niederlande. Radio Regenbogen Sportreporterin Rebecca Allgeier ist bei uns. Rebecca, wie wird's Klopp heute Abend angehen?
1: Heute darf ja der erste Teil dieses XXL-Kaders ran. Neben Stammkräften wie Ter Stegen, Tah, Kimmich und Havertz sind natürlich auch viele Jungs aus der Region dabei. Ja, Hoffenheims Bambasee Conte, ein bisschen schade, der wurde leider noch aus dem Kader gestrichen. Ja, einen hat es dann erwischt, der guckt auf der Tribüne zu. Aber Stuttgarts Joscha Wagnumann und Chris Führig sind am Start. Ja, und dann haben wir ja noch die Freiburger Jungs, die es immer noch nicht so richtig fassen können.
2: Ich war tatsächlich auf dem Sofa, habe gerade die Zweitliga-Konferenz geguckt und da habe ich die Nachricht bekommen. Hallo, hier ist Jürgen Klopp, hättest du mal Zeit zu telefonieren?
3: Ich habe tatsächlich auch erstmal meinen Berater gefragt, ob das die richtige Nummer ist oder ob ich da einen Fake irgendwie bekommen habe. Aber war dann sehr, sehr cool, als ich dann seine Stimme das erste Mal dann gehört.
4: Super cool.
1: Sehr sympathisch. Ja, das waren Philipp Treu und Max Rosenfelder und auch Yannick Engelhardt ist im ersten Kader.
0: Hochsympathisch. Die Jungs, hat irgendeiner von denen aber auch Chancen heute auf die Startelf?
1: Ja, also ich würde sagen Philipp Treu vom SC Freiburg. Rechtsverteidiger, da haben wir ja auch nicht so viele in Deutschland. Ich bin mal gespannt, ob noch der ein oder andere eingewechselt wird.
0: Man hat ja so das Gefühl, Rebecca, es sind alle so richtig angefeuert von diesem Klopp-Feeling, diese Klopp-Mania, die überall herrscht. Wie ist denn die Stimmung vor Ort und wie wichtig wäre auch ein Sieg heute Abend?
1: Ja, die Stimmung ist definitiv großartig. In den Trainings wurde viel gelacht, aber auch hart gearbeitet und das will Klopp natürlich heute Abend auch auf dem Rasen sehen. Gleich der Kracherauftakt gegen die Niederlande in der Nations League. Nicht ganz unwichtig, auch im Hinblick auf die EM-Qualifikation trotzdem. Das Ergebnis spielt sicher keine große Rolle. Wichtiger ist der Auftritt, also auch die Ausstrahlung der Mannschaft.
0: Na, absolut, wir drücken alle Daumen. 20.45 Uhr ist Anstoß. Niederlande, Deutschland zu sehen im Free TV bei RTL.
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Wenn Feierabend, dann einfach nur so. Die CNC Music Factory, gonna make you sweat bei Radio Regenbogen. Wer sich im Feierabend schon auf morgen früh freut, der hört garantiert uns. Auch morgen gibt's bei uns wieder zweimal die 500 € Tankkarte, damit ihr ganz entspannt an den Zapfhahn fahren könnt. Die erste schon bei Jens und Steffi ab 6. Jetzt erstmal Pink, raise your glass. Schön, dass ihr mit dabei seid.

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5: In Mannheim und der Rhein-Neckar-Region erwartet euch in der Nacht ein überwiegend klarer Himmel, sodass es trocken bleibt. Der Wind weht dabei nur schwach, was für angenehme Bedingungen sorgt. Zudem kann örtlich vereinzelt Dunst- und Nebelfelder auftreten. Im weiteren Verlauf der Nacht bleibt es trocken und gegen Morgen kann der Himmel leicht bewölkt erscheinen. In Sandhausen sind es angenehme 18 Grad, in Bad Dürkheim messen wir 16 Grad und in Ludwigsburg sind es 15 Grad.
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6: Ich bin Uli Reitinger. Die führenden Wirtschaftsforschungsinstitute haben heute eine für viele wohl überraschende Prognose vorgelegt. Sie gehen davon aus, dass die deutsche Wirtschaft in diesem Jahr um 1,3% wächst. Damit haben die Experten ihre Wachstumsprognose mehr als verdoppelt im Vergleich zum Frühjahrsgutachten. Der Iran-Krieg und die stark gestiegenen Energiepreise haben die deutsche Wirtschaft nicht so stark beeinflusst, wie befürchtet, heißt es. Wer jahrelang zu viel zahlt an seinen Energieversorger, der hat jetzt bessere Chancen, Geld zurückzubekommen. Nach einem Urteil des Europäischen Gerichtshofs verfallen Ansprüche wegen unwirksamer Preisänderungen nicht, einfach so nach 3 Jahren. Hintergrund ist ein Fall aus Berlin.
7: Verbraucherschützer begrüßen dieses Urteil, denn es erleichtere es, gegen unwirksame Preiserhöhungen vorzugehen. Auslöser war ein Fernwärmeversorger hier in Berlin, dessen Arbeitspreis änderte sich ab 2015 jedes Jahr für eine Kundin. Doch erst 2019 erhob die Einspruch. Zu spät, erklärte das Kammergericht Berlin. Wer 3 Jahre nicht widerspreche, müsse zahlen. Der Europäische Gerichtshof sieht das anders, das sei nicht mit EU-Recht vereinbar. Unwirksame Preiserhöhungsklauseln können also künftig wohl länger als 3 Jahre erfolgreich beanstandet werden. Aus Berlin, Ronny Thorau.
6: Reporter der US-Medien CNN, MS Now und Politico haben das Weiße Haus wieder betreten. Die 3 Medien berichten, dass sie am Mittag wieder Zugang bekommen hätten, nachdem es am Morgen erneute Zurückweisungen gegeben habe. Ein Richter hatte den vorläufigen Zutritt für Vertreter der 3 Medien angeordnet, nachdem US-Präsident Trump diese am vergangenen Freitag aus seinem Amtssitz verbannt hatte. Zum Sport. Spiel 1 für die deutsche Fußballnationalmannschaft nach der enttäuschenden Weltmeisterschaft. Das Team trifft gleich in Amsterdam in der Nations League auf die Niederlande. Bundestrainer Jürgen Klopp feiert seine Premiere.
8: Die deutschen Fans hatten eine zum Teil kurze Anreise und einen sonnigen Tag hier in Amsterdam. Im Prestigeduell hoffen sie natürlich auf einen Sieg. Gegen einen Gegner, der nach dem frühen WM-Aus auch auf einen neuen Trainer setzt. Jürgen Klopp hat zu seiner Aufstellung nicht viel verraten. Ein Spieler muss am Abend auf die Tribüne, weil es sonst zu viele wären für die UEFA. Es trifft Neuling Conte von der TSG Hoffenheim. Die Spannung hier ist groß, ob Heilsbringer Klopp direkt bei seinem Start die Fans wieder glücklich macht. Aus Amsterdam, Thomas Bremser.
6: Anpfiff ist um 20.45 Uhr. Zu sehen ist das Ganze bei RTL.
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5: Achtung auf der A5 Richtung Basel. Zwischen Bad Krozingen und Hartheim-Heitersheim steht ein defektes Fahrzeug. In der Gegenrichtung bei Ettlingen ebenfalls ein defektes Fahrzeug. Auf der A6 Heilbronn Richtung Kaiserslautern zwischen Viernheimer Dreieck und Mannheim-Sandhofen. Vorsicht wegen eines defekten Fahrzeugs. Stau auf der A5 Basel Richtung Karlsruhe zwischen Ettenheim und Lahr. 4 Kilometer wegen eines defekten Fahrzeugs. Kommt gut durch. Gute Fahrt.
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Moskana, Worshipping the Sun. 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

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Katy Perry, Watch It Burn.

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5: In Mannheim und der Rhein-Neckar-Region bleibt es heute Nacht trocken. Die Wolken lockern langsam auf, es wird überwiegend klar. Der Wind weht schwach, morgen früh bleibt es trocken und im Laufe des Vormittags zeigt sich zunehmend die Sonne. Neue Niederschläge sind nicht in Sicht. In Schriesheim an der Strahlenburg sind es 16 Grad, ebenso in Hasloch am Plopsaland. In Ludwigsburg am Bahnhof messen wir 13 Grad.
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6: Ich bin Uli Reitinger. Die führenden Wirtschaftsforschungsinstitute erwarten für das laufende Jahr einen Anstieg des Bruttoinlandsprodukts um 1,3%. Das heißt, die deutsche Wirtschaft wächst wieder. Mit ihrer Herbstprognose haben die Institute ihre Vorhersage aus dem Frühjahr mehr als verdoppelt.
7: Die Prognose hat sich zwar verdoppelt, aber es ist eher ein kleines Plus als ein echter Aufschwung. Unter anderem angetrieben durch die staatlichen Milliarden für Verteidigung und Infrastruktur. Nach Einschätzung der Institute bleibt die deutsche Wirtschaft in den kommenden Jahren leistungsschwach. So hieß es von den Experten unter anderem, die Rentenreform führe unter dem Strich zu einer steigenden Beitragsbelastung. Bei der Energiepolitik erkenne man nicht mal ansatzweise eine Vision und der Tankrabatt sei kontraproduktiv. Aus Berlin, Ursula Winkler.
6: Die meisten Banken und Sparkassen in Deutschland würden nach Einschätzung der Finanzaufsicht BaFin derzeit selbst einen schweren globalen Wirtschaftseinbruch überstehen. Das zeigt ein gemeinsamer Stresstest von BaFin und Bundesbank bei mehr als 1100 Instituten. Allerdings zeigen manche Geldhäuser auch Schwächen.
8: Was ist, wenn Waschmaschine und Auto gleichzeitig kaputt gehen und man auch noch seinen Job verliert? So ungefähr kann man sich den Stresstest für Banken vorstellen, nur mit größeren Krisen. Etwa Konflikte auf der Welt, Handelsblockaden, unterbrochene Lieferketten, Preisanstiege. Insgesamt zeigten sich die deutschen Geldhäuser für solche Krisenszenarien solide aufgestellt, heißt es von den Kontrolleuren. Einige Dutzend rutschten allerdings mit ihrem Kapitalpuffer zu weit ab, um weitere Krisen gut überstehen zu können. Diese auffälligen Banken werden jetzt genau im Blick behalten. Und es sind immerhin weniger als beim letzten Stresstest. Aus Berlin, Ronny Thorau.
6: Verbraucher müssen rechtswidrige Preiserhöhungen in Energieverträgen auch nach einer längeren Zeit ohne Widerspruch nicht hinnehmen. Mit diesem Urteil stellt sich der Europäische Gerichtshof gegen die bisherige Auffassung des Bundesgerichtshofs. Der BGH hatte geurteilt, dass Kunden rechtswidrige Preiserhöhungen im Energiesektor akzeptieren müssen, wenn sie nicht innerhalb von 3 Jahren widersprechen. Vom EuGH heißt es nun, das ist mit EU-Recht nicht vereinbar. Reporter von CNN, MS Now und Politico dürfen das Weiße Haus wieder betreten. Die drei Medien berichten, dass sie am Mittag wieder Zugang bekommen hätten. Ein Richter hatte den vorläufigen Zutritt für die Medienvertreter angeordnet, nachdem US-Präsident Trump diese am vergangenen Freitag aus seinem Amtssitz verbannt hatte.
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5: Achtung auf der A5 Richtung Basel. Zwischen Rastatt Süd und Baden-Baden sowie zwischen Lahr und Ettenheim gibt es jeweils ein defektes Fahrzeug. Auf der A8 Richtung München ist zwischen Hohenstadt und Märklingen ebenfalls Vorsicht wegen eines defekten Fahrzeugs geboten. Auf der A8 Richtung Karlsruhe staut es sich zwischen Heimsheim und Pforzheim Süd auf 2 Kilometern wegen eines defekten Fahrzeugs. Kommt gut durch und passt auf euch auf. Gute Fahrt.
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3: Am späten Abend bleibt es in Mannheim und der Rhein-Neckar-Region überwiegend klar. Einige Wolkenfelder durchziehen das Gebiet, doch es bleibt überall trocken. Der Wind weht dabei schwach, sodass keine größeren Veränderungen spürbar sind. Im Laufe der Nacht lockern die Wolken über weite Strecken weiter auf. In Eppelheim sind es 14 Grad, in Brackenheim 10 und in Mutterstadt 13 Grad. Gegen morgen erwarten wir weiterhin überwiegend klaren Himmel.
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4: Ich bin Tine Klimach. Reporter der US-Medien CNN, MS Now und Politico haben das Weiße Haus wieder betreten können. Am Morgen waren sie erneut zurückgewiesen worden, obwohl ein Richter ihren vorläufigen Zutritt angeordnet hatte. Trumps Medienkrieg überschattet auch den Besuch von Chinas Staatspräsident Xi Jinping.
5: Beim Empfang des chinesischen Präsidenten Xi im Weißen Haus war das chinesische Staatsfernsehen dabei. US-Reporter der von Trump verbannten kritischen TV-Sender allerdings mussten immer noch draußen bleiben. Verkehrte Welt. Inzwischen hat die Regierung nachgegeben und die Korrespondenten von CNN, MS Now und der Plattform Politico können wieder Bericht erstatten. Die einstweilige Verfügung des Gerichts aber gilt nur 2 Wochen. Trump hat angekündigt, Berufung einzulegen. Sein Medienkrieg geht weiter. Aus den USA, Tina Eck.
4: Die deutsche Wirtschaft könnte deutlich stärker wachsen als bisher angenommen. Führende Forschungsinstitute verdoppeln in ihrer Herbstprognose die Wachstumserwartung für das laufende Jahr auf 1,3%. Der Irankrieg und die stark gestiegenen Energiepreise haben die deutsche Wirtschaft aber nicht so stark beeinflusst wie befürchtet. Fachleute fordern bei der Weiterentwicklung der künstlichen Intelligenz einen grundlegenden Kurswechsel von Tech-Konzernen. Hintergrund sind wachsende Sorgen vor unkontrollierbaren Risiken durch KI. Das Hasso-Plattner-Institut in Potsdam fordert, dass unabhängige Experten umfassenden Zugriff auf Daten und Modelle erhalten müssen, um die bislang undurchsichtigen Systeme fundiert zu überprüfen.
6: Sogar die Chefs führender US-KI-Konzerne warnen vor Gefahren für die gesamte Menschheit. Inwieweit sie unabhängigen Experten, im besten Fall Spitzenforschern ohne wirtschaftliche Interessen, aber tatsächlich Einblick in ihre Arbeit gewähren, ist völlig unklar. Die Experten vom Hasso-Plattner-Institut versuchen gleichzeitig zu beruhigen. Eine unkontrollierbare Super-KI ist nicht in Sicht, heißt es. Uli Reitinger, Nachrichtenredaktion.
4: Die Zahl der Verkehrsunfälle in Deutschland ist im ersten Halbjahr gestiegen. Daneben gab es deutlich weniger Verkehrstote. Nach vorläufigen Angaben des Statistischen Bundesamtes wurden rund 1,3 Millionen Unfälle registriert. Das sind 2,6% mehr als im Vorjahreszeitraum. Die Zahl der Todesopfer sank um 9%. Auffällig war allerdings ein Anstieg bei E-Scootern. 28 Nutzer kamen ums Leben.
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3: Auf der A6 von Nürnberg Richtung Heilbronn gibt es zwischen dem Kreuz Weinsberg und Heilbronn-Neckar-Sulm eine Gefahrenstelle durch ein defektes Fahrzeug. Auf der A61 in Richtung Hockenheim müsst ihr zwischen Hockenheim und dem Dreieck Hockenheim ebenfalls mit einem defekten Fahrzeug rechnen. Kommt gut durch. Gute Fahrt!
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3: In Mannheim und in der gesamten Rhein-Neckar-Region ist es jetzt überwiegend klar. Wenn wir den weiteren Verlauf der Nacht betrachten, dann halten sich lockere Wolkenfelder. Auch größere Auflockerungen sind möglich. Es bleibt bis zum Morgen ruhig und trocken, denn es wird kein Regen erwartet. In Walldorf am Tierpark sind es zurzeit 13 Grad, in Weihingen an der Enns am Bahnhof 8 Grad und in Heppenheim an der Starkenburg ebenfalls 13 Grad. Morgen setzt sich das trockene und bewölkte Wetter fort.
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4: Ich bin Tine Klimach. Im laufenden Jahr erwarten die führenden Wirtschaftsforschungsinstitute einen Anstieg des Bruttoinlandsprodukts um 1,3%. In ihrem Frühjahrsgutachten hatten sie noch mit 0,6% gerechnet. Die Experten haben aber auch Sorgen.
5: Die Prognose hat sich zwar verdoppelt, aber es ist eher ein kleines Plus als ein echter Aufschwung. Unter anderem angetrieben durch die staatlichen Milliarden für Verteidigung und Infrastruktur. Nach Einschätzung der Institute bleibt die deutsche Wirtschaft in den kommenden Jahren leistungsschwach. Der Titel des Gutachtens, Aufschwung mit Strukturproblemen, Finanzpolitik auf Abwägen. So hieß es von den Experten unter anderem, die Rentenreform führe unter dem Strich zu einer steigenden Beitragsbelastung. Bei der Energiepolitik erkenne man nicht mal ansatzweise eine Vision und der Tankrabatt sei kontraproduktiv. Aus Berlin, Ursula Winkler.
4: Über die geplante Rentenreform wird in der schwarz-roten Bundesregierung heftig gestritten. Der Sozialverband VdK Deutschland fordert nun in einem Interview mit der deutschen Presseagentur einen Sozialcheck. Konkret rät VdK-Präsidentin Verena Bentele dem Bundeskanzler, die Chance für eine Überarbeitung der Reform zu nutzen.
6: Die geplante Abschaffung der Rente mit 63, ein Unding, auch für den Sozialverband. Viele hätten ihren Renteneintritt schon geplant. Deswegen könne man die Rente nach 45 Beitragsjahren nun nicht einfach canceln. Wir brauchen mindestens Übergangsfristen, heißt es, eine Reform zum Wohl der Menschen. Mehr Nähe zu den Leuten, nicht mit dem Kopf durch die Wand. Das hört man nun auch immer wieder aus der Koalition. Doch noch ringt die Regierung um einen Rentenkompromiss. Claudia Wächter, Nachrichtenredaktion.
4: Der Streit zwischen US-Präsident Trump und Medienhäusern um den Zugang zum Weißen Haus überschattet in den USA den Besuch von Chinas Staatschef Xi Jinping. Eine Live-Übertragung gab es nicht. Trump kündigte zum Auftakt des Besuchs an, man werde Fragen im Kontext von Sicherheit, Technologie und KI erörtern. Auch der heftige Handelsstreit sollte Thema sein. Eine fraktionsübergreifende Abgeordnetengruppe im Bundestag unternimmt einen neuen Anlauf für die Widerspruchsregelung bei Organspenden. Erwachsene würden danach nach dem Tod grundsätzlich als Spender gelten, sofern sie nicht widersprochen haben. Eine andere Gruppe lehnt das ab und fordert stattdessen mehr Aufklärung und bewusste Entscheidungen. Über beide Initiativen beraten nun zunächst die Ausschüsse.
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3: Auf der A5 Heidelberg Richtung Karlsruhe gibt es im Bereich Heidelberg-Schwetzingen eine Gefahr durch ein defektes Fahrzeug. Auf der A8 Stuttgart Richtung Karlsruhe müsst ihr zwischen Heimsheim und Pforzheim Süd ebenfalls mit einem defekten Fahrzeug rechnen. Und auf der A81 Singen Richtung Stuttgart findet ihr zwischen Rottenburg und Herrenberg ein weiteres defektes Fahrzeug. Passt auf euch auf und kommt gut durch. Gute Fahrt.
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1: In Mannheim und der gesamten Rhein-Neckar-Region bleibt es trocken. Wolken ziehen in der Nacht weiter und lösen sich bis zum Morgen nach und nach auf. Der Wind weht schwach aus unterschiedlichen Richtungen, sodass hier keine Niederschläge zu erwarten sind. Mit der Annäherung des Morgens lockert der Himmel zunehmend auf. In Hockenheim sind es 12 Grad. In Bad Rappenau kühlt es auf 7 Grad ab, während in Speyer die Temperaturen ebenfalls bei 12 Grad liegen.
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2: Guten Abend Deutschland, mein Name ist Daniel Kaiser. Willkommen zur Night Lounge. Schön, dass ihr wieder mit dabei seid. Das Datum dieser Folge, Freitag, der 25. September 2026. Die Woche ist vorbei und wir schließen sie ab mit einem Thema, das viele sich von euch gewünscht haben. Ich habe es gar nicht mehr auf dem Schirm gehabt. Heute Abend machen wir Geschichten-Bingo. Für alle, die es nicht kennen, es gibt insgesamt 12 Spielfelder. Ich werde das erste Spielfeld eröffnen und ihr habt 90 Sekunden Zeit, eine Geschichte dazu zu erzählen. Logischerweise nur, wenn es euch betrifft. Werden wir heute 12 Spielfelder füllen oder wird es nicht funktionieren? Das ist die große Frage, die ich mir jeden Abend stelle. Aber ich glaube, die Chancen sind ganz gut. Es gibt insgesamt ganz, ganz viele Fragen, die wir vorbereitet haben aus der Redaktion und ich bin mal gespannt, wie es heute läuft. Also, es läuft wie folgt ab. Ich werde euch jetzt die erste Frage vorlesen. Der oder die sich angesprochen fühlt, darf sofort zum Telefon greifen und mir die passende Geschichte dazu erzählen. Die Nummer zu mir ins Studio gebe ich euch jetzt schon mal.
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2: Und wir fangen an. Und zwar mit dem ersten Feld. Wer von euch wurde in einem Geschäft für einen Mitarbeiter schon mal gehalten und hat aus Spaß einfach mitgespielt. Wer wurde in einem Geschäft schon mal für einen Mitarbeiter gehalten und hat einfach mitgespielt? Wer hat das schon mal erlebt? Jetzt anrufen, kostenlos vom Handy, vom Festnetz. Da könnten witzige Geschichten dabei entstanden sein. Ich sage euch ganz ehrlich, dass mir das auch passiert ist. Aber um meine Geschichte geht es heute Abend nicht. So, wen haben wir denn dran? Der Erste ruft schon an. Oh, ich bin gespannt. Das ging jetzt schnell. So, Heinz aus Stuttgart.
3: Ja.
2: Hammer Bingo?
3: Daniel. Ja.
2: Ja, das ging jetzt aber schnell. Ui. Das waren ja 20 Sekunden, meine Güte.
3: Für dich manchmal auch, ja, gell?
2: Heinz, freu mich, dass du da bist. So, also, ja. Du hast eine Geschichte. Du bist verwechselt worden. Erzähl.
3: Ja, und schon zweimal. Einmal habe ich mitgespielt und ein andermal nicht. Also, das erste Mal war es auf dem Bahnhof bei der Eisenbahn. Ich musste ja früher viel mit dem Zug fahren, gell? Und habe ich ausgeschaut von der Aufmachung von der Hose, vom Hemd her und von der Jacke wie ein Eisenbahnmitarbeiter, gell? Also wie jemand vom Hauptbahnhof, von der Auskunft, von der Bahnsteigaufsicht. Und da kam von meiner Frau, ach sie, Eisenbahnangestellter oder was gesagt, oder Schaffner oder was, gell? Wir suchen den Zug nach Tübingen. Wo fährt denn der heute vom Gleis ab? Und ich dachte, ja, die hat gemeint, ich wäre von der Eisenbahn, bin ich aber nicht, gell? Aber wie gesagt, ich habe da mitgemacht und gesagt, warten Sie mal, liebe Frau, das ist klar. Ja, ja. Und ich wusste es zufällig, dass der Tübinger Zug morgens, der fuhr, glaube ich, Gleis 5 oder 6 ab, auf Gleis 15 verlegt wurde, ne?
2: Warum bist du dir so sicher, dass sie dich für einen Mitarbeiter hielt? Ich meine, man kann ja auch so theoretisch fragen, wissen Sie zufällig, ob von diesem Gleis der und der Zug fährt?
3: Weil sie mich angesprochen hat, Herr Bahnangestellter, gell? Sie sind doch von der Eisenbahn.
2: Ach, direkt. Ja. Und du hast erstmal nichts gesagt. Du hast erstmal nur ganz verdutzt geschaut und gesagt, ja, erzählen Sie mal, ja, was haben Sie für eine Frage?
3: Ja. Kommt vielleicht davon, dass ich sowieso mal Lokführer werden wollte, aber naja.
2: Das heißt, deine Kleidung war aber rein zufällig so ähnlich, oder?
3: Die war so ähnlich, ja. Die Eisenbahner hatten früher auch dunkle Hose schwarze Hose. Ich habe da so wahrscheinlich eine anthrazitfarbene und so ein hellblaues Hemd angehabt mit einem blauen Schlips und dazu eben so eine Windjacke, ne? So eine mittelblaue oder hellblaue Windjacke. Und das wirkt schon so, ne, gell? Die Oma, ja gut, vielleicht hat sie mich nicht genau gesehen, die hat ja auch wahrscheinlich eine Brille gehabt, gell? Altersrichtig kann ja sein, gell? Und dann habe ich gesagt, also ich gesagt, ja, ich habe sie dann drauf verwiesen, sagt, ich wusste zufällig, dass der Tübingen-Zug verlegt war, ne? Ich musste mit dem Zug nach Darmstadt, der war wieder woanders, aber ich wusste, dass der Tübingen-Zug auf Gleis, ich weiß noch, glaube Gleis 15 verlegt war, sagt Frau, ja, der fährt heute vom Gleis 15 ab, Sie gehen einfach hier nochmal rechts ab und dann laufen Sie nochmal ungefähr 6-7 Gleise weiter. Der Zug wartet noch, ne? So ungefähr.
2: Das ist ja richtig professioneller Service, muss ich ja sagen.
3: Ja. Ja.
2: Also von mir wird sie sofort die Stelle bei der Bahn bekommen. Heinz, du sagst, es gab auch noch mal eine zweite Situation, da hast du allerdings nicht mitgespielt. Wo ist das passiert?
3: Das war im Kaufhaus, im Kaufhof. Und ich, als alter Fußballer, guckt mir nämlich nochmal die neuesten Fußballmoden und Fußballschuhe an, gell? Und ich hatte auch so eine neutrale Kleidung. Vor allem, ich habe einen Schlüsselbund mit einer Karte um den Hals gehabt. Das hat einen anderen Grund, das hat mit meiner nebenberuflichen Tätigkeit zu tun. Und dann kommt ein junger Bursch und sagt, Sie, Herr Angestellter, wissen Sie, wo die neuesten Adidas Fußballmoden sind? Da habe ich gesagt, ja, die sind da links auf der linken Seite mehr. Ne? Er sagt, danke, aber er hat mir doch gesagt, gell, ich bin aber kein Angestellter hier, ich habe bloß so ein Halsband mit Karte, gell, weil doch die Kaufhofangestellten auch ein Halsband mit Karte haben und gegebenenfalls
2: einen
3: Schlüssel. Gell? So bin ich verwechselt worden, also irgendwie halt. Gell?
2: Natürlich, ich erinnere mich gerade an so Situationen, heute sehe ich das nicht mehr so häufig, aber früher habe ich das sehr häufig gesehen, da hat man manchmal noch so ein Namensschild gehabt, ne? Gibt ja, ich hab das Gefühl, dass es immer weniger Berufe gibt, in denen Menschen ein Namensschild tragen. Und ich war dann manchmal so in der Mittagspause unterwegs und war so verwirrt und verwundert, dass mich die Leute mit Namen angesprochen haben. Bist du irgendwie im Restaurant mit, schönen guten Tag, Herr Kaiser. Ich dann so, woher wissen Sie meinen Namen? Naja, Sie haben Ihr Namensschild noch an. Ich dann so, oh, sorry. Das ist schon irgendwie witzig, finde ich.
3: Das ist lustig. Und bei der Gelegenheit sieht man aber auch, das ist ja auch irgendwie auch gerade das auf dem Bahnhof, was ihr erlegt habt. Du kennst ja vom Karl Zuckmeier, der Hauptmann von Köpenick, gell? Was in Deutschland Uniform oder uniformähnliche Kleidung ausmachen kann, gell?
2: Das kann was ausmachen, das stimmt, ja. Allein schon, wenn man ein Hemd trägt oder so. Oder wie du sagst, ein Schlüsselband mit einer Karte drum, kann das durchaus passieren. Ja. Schöne Geschichte. Heinz, danke dir fürs Mitmachen.
3: Bitte, gerne immer zu. Schönen Abend noch.
2: So, unser erstes Spielfeld wurde freigeschaltet. Sehr schön. Heute Geschichten-Bingo. Und ihr könnt anrufen vom Handy vom Festnetz, wenn ihr sagt, dazu kann ich dir eine Geschichte erzählen. Schauen wir uns Feld Nummer 2 an. Ich gebe euch nochmal die Nummer vorher, die könnt ihr euch schon mal einspeichern, weil es geht ja auch so ein bisschen um Geschwindigkeit. Die Nummer zu mir.
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2: So, Spielfeld Nummer 2. Wer ist schon mal verkleidet auf einer Party erschienen, auf der sonst niemand außer euch verkleidet war? Wer ist schon mal verkleidet auf einer Party erschienen, auf der sonst niemand außer euch verkleidet war? Auch da könnte ich euch eine Geschichte erzählen. Mache ich aber nicht, weil die ist peinlich. Aber es war witzig. Im Nachhinein ist es witzig. Könnte ja wirklich auch bei euch so sein. Kann ja sein, dass ihr euch auf was eingestellt habt, eingerichtet habt. Keiner hat euch Bescheid gesagt. Vielleicht hat euch sogar jemand gesagt, das ist eine Party, auf die man verkleidet kommen muss. Und ihr seid davon ausgegangen. Mal gucken, ob wir jemanden finden. Also, wer ist schon mal verkleidet auf einer Party erschienen, auf der sonst außer euch niemand verkleidet war? 50 Sekunden haben wir noch. Werden wir jemanden finden da draußen? Und wenn ja, zu welchem Anlass? War es eine Faschingsparty? War es eine Motto-Party? Kann ja sein. Es gibt ja manchmal Motto-Partys, aber komischerweise die Hälfte der Leute kommen trotzdem ganz normal angezogen. In meinem Fall war es ja auch eine Motto-Party. Trotzdem war ich der Einzige, der verkleidet war. Komisch, ne? Naja, kann durchaus passieren. Finden wir jemanden. 20 Sekunden haben wir noch. Wenn nicht, fällt diese Story leider weg. Und dann müssen wir nach hinten nochmal aufholen. Wir müssen ja heute 12 Felder voll kriegen. Es wäre schade drum. Oh, die letzten Sekunden brechen gerade an. Sieht aber nicht gut aus. 3, 2, 1, die Zeit ist rum. Schade. Gut, dann kommen wir zu unserer nächsten Story. Mal gucken, ob wir da jemanden finden werden. Die zwei, Moment mal, jetzt klingelt es gerade. Vielleicht hat mich jemand übers... Hallo, wer da?
4: Ja, Moritz, hallo.
2: Moritz, hast du Bingo?
4: Ja, weiß ich jetzt nicht. Ich höre gerade den Daniel.
2: Schön, dass du da... Moritz, warst du denn schon mal verkleidet auf einer Party als Einziger?
4: Ach du, nein, ich war jetzt gerade beim Baumarkt mal eingekauft, da haben sie mich für den Verkäufer gehalten, da meinte ich jetzt.
2: Ach, das ist schon 10 Minuten her, sorry
4: ja,
2: Moritz.
4: Eine Minute gerade, er hat gerade gesagt, Dreher gut, okay.
2: Ah, sorry, das ist nicht schlimm, Moritz. Kannst gerne aber weiter zuhören, vielleicht ist ja irgendeine Geschichte für dich mit dabei. Aber verkleidet warst du noch nie auf einer Party, auf der du der einzige Verkleidete warst?
4: Das ist lange her, aber das weiß ich, kann ich aber nichts mehr zu sagen. Da war ich einmal auf einer Party, aber das kriege ich nicht mehr richtig zusammen, wie das war. Das ist 30, 40 Jahre her.
2: Das ist nicht schlimm. Dann bleib einfach dran, hörst dir weiter an. Vielleicht ist ja was dabei, wozu du was sagen möchtest. Danke dir erstmal. So, wir kommen zur, muss ich mal gerade sagen hier, die Nummer 2 hat nicht geklappt. So, kommen wir zur dritten Story. Mal gucken, ob die funktioniert. Die dritte. Wer von euch hat ein Restaurant verlassen und erst zu spät gemerkt, dass er oder sie gar nicht bezahlt hat? Wer hat schon mal ein Restaurant verlassen und erst viel zu spät gemerkt, dass er oder sie gar nicht bezahlt hat? Also nicht aus der Sicht einer Servicekraft, sondern aus der Sicht des Gastes logischerweise. Ihr wart in einem Restaurant, komplett in euren Gedanken geht ihr raus und stellt dann fest, ups, ich habe ja gar nicht bezahlt. Vielleicht ist es euch erst zu Hause aufgefallen. Das wäre natürlich auch ziemlich krass, muss ich sagen. Schauen wir mal, ob wir eine Geschichte finden. Wer hat eine zu erzählen? Wenn ihr sagt, ich habe eine und ich rufe euch aus, dann müsst ihr Bingo sagen. Dann müsst ihr sagen, ja, ich habe eine. Gucken wir doch mal, wen haben wir denn dran? Oh, da ruft gerade Brigitte aus Bruchsal an.
5: Ja, hallo.
2: Brigitte, sagst du Bingo?
5: Ja, Bingo.
2: Du hast eine? Nein. Du bist schon mal... Komm, erzähl, was ist da damals passiert?
5: Das war in den zwischen 92 und 94. Da habe ich meinen Mann besucht per Flugzeug in Berlin. Und wir hatten ein Konzert gespielt, Sonntag vormittags und mittags ist mein Cousin aus Ostberlin dazugekommen und noch Freundeskreis. Und wir sind beim Chinesen essen gegangen. Und ein paar mussten früher weg und wir haben aber irgendwie keine Abmachung gehabt, wer bezahlt jetzt und so weiter. Und dann kam der Punkt, wir waren nur noch wenige und dann haben wir gesagt, also tut mir leid, Eberhard, kannst du es vielleicht übernehmen oder so? Ich muss zum Flughafen, der Flieger geht und mein späterer Mann und ich, wir sind dann zum Flughafen gefahren und dann irgendwann habe ich meinen Cousin mal angerufen, sag mal, wer hat denn bezahlt? Ich glaube, hat er gesagt, keiner, wir sind alle irgendwie gegangen und keiner hat bezahlt.
2: Was passiert eigentlich in solchen Fällen? Kriegt man dann irgendwie eine Anzeige oder was ist dann passiert?
5: Die wussten ja nicht, wo wir überall her waren.
2: Ja, aber wart ihr so ehrlich und habt dann nochmal angerufen und gesagt, ja, sorry?
5: Nee. Wir wussten, also ich wusste gar nicht mehr, wie das Lokal hieß und mein Mann auch nicht. Und für meinen Cousin war das auch neu für ihn. Das war ja in der Nähe von der Hochschule, wo wir gespielt hatten.
2: Oh nein, aber es ist ja schon irgendwie sehr unangenehm, oder? Das machst du ja normalerweise ja gar nicht.
5: Ja, nee, das war auch das einzige Mal in meinem Leben.
2: Das ist ja wirklich. Und, aber okay, würdest du sagen, ja, ich war einfach damals noch zu jung und deswegen habe ich das nicht gemacht und mich auch nicht da gemeldet. Ich meine, die Ausrede, wir wussten nicht mehr, wie das Restaurant heißt, fände ich heute zum Beispiel nicht wirklich gültig. Dann kann man immer noch mal schnell gucken online, wo war das Restaurant, mal kurz anrufen und sich entschuldigen. Ah,
5: Das muss 92, 93 gewesen sein.
6: Das war noch vor Internet, okay, aber?
5: Ja, war vor Internet und keiner war in einem Lokal überhaupt gewesen, weil das in der Nähe von der Hochschule war, aber ich kam ja da nicht mehr hin.
2: Hast du, genau, ich wollte gerade fragen, hast du nicht Sorge gehabt, wenn du dann mal wieder da bist, wieder vorhast, da zu essen?
5: Nee, da sind wir nie wieder hingekommen.
2: Da wäre ich auch nicht mehr hingegangen.
5: Und bei 14 Leuten, da hat dann mein späterer Mann dann auch gesagt, er würde ja sonst hinfahren, aber er hat da ein bisschen ungutes Gefühl. Aber die waren ja auch lahmarschig gewesen, allein schon beim Bedienen, das hat sich alles so hingezogen. Und
2: 14 Leute haben nicht bezahlt.
5: Ja, Wahnsinn, ne?
2: Kann ich mir beim besten Willen nicht vorstellen. Das ist schon verrückt. Ist
5: aber passiert.
2: Will auch gar nicht wissen, wie teuer das war. Weiß ich nicht, was waren ja noch D-Mark-Zeiten? Das heißt, nehmen wir mal 25 Euro oder 20 Euro pro Person, ja, vielleicht Essen.
5: Ja.
2: Da kommt ein bisschen was zusammen.
5: Und weil das sich so ewig hingezogen hat und ja, wir beeilen uns und alles, ja.
2: Gerade mal nachgeschaut, 350 wären das. Heute, ich würde sagen, bei den heutigen Preisen und so weiter bestimmt locker über 1.000 Euro.
5: Ja, heute wären wir bestimmt.
2: Weißt du zufällig, nur rein zufällig, was passiert eigentlich, wenn sowas heutzutage passiert? Wer trägt dafür dann die Kosten? Wird da die Servicekraft bestraft und muss das einen Teil von ihrem Gehalt abziehen? Was passiert dann?
5: Das weiß ich nicht. Und du hast nur die Pflicht, dein eigenes Essen zu bezahlen.
2: Stimmt, eigentlich schon, oder?
5: Ja.
2: Na, vielleicht lösen wir das und jemand findet das irgendwie raus.
5: Vielleicht weiß das jemand, Rechtsanwalt oder irgendjemand.
2: Ja, heute würde dir sowas nicht mehr so schnell passieren. Und wenn, dann würdest du dich sofort umdrehen, oder?
5: Einmal, nie wieder. Ich habe hinterher zu meinem Mann dann auch gesagt, du, also sowas machen wir aber nicht mehr.
2: Na, stimmt. Zahlst du eigentlich immer gerne so zwischendurch, dass sie quasi dann so sagen, darf es noch was bei ihnen sein? Und du sagst dann sofort, nö, die Rechnung bitte. Weil ich hab mir angewöhnt, dass ich eigentlich schon direkt, wenn sie dann die Teller abräumen, schon direkt danach frage und nicht erst warte, bis ich sie dann rufe, weißt du?
5: Aha. Unterschiedlich. Also wenn ich weiß, ich stehe zeitlich ein bisschen auf dem Schlauch, dann sage ich dann immer gleich, ich brauche dann auch gleich die Rechnung.
2: Ja. Ich messe immer, also ich messe nicht, aber ich warte immer so zwischen, erstmal kommst du herein, setzt dich hin, dann erstmal was zu trinken angeboten, ne? Dann bestellst du was zu trinken. Und dann schaue ich immer, wie lang war der zeitliche Abstand zwischen Essen, Trinken, Getränk bringen und Essen bringen. Und wenn das zu lang war, dann sage ich direkt, nachdem das Essen dann schon gebracht wurde, können Sie mir schon direkt die Rechnung bringen. Finden viele ziemlich komisch, auch so von den Leuten, mit denen ich dann am Tisch sitze. Aber dann bin ich fein raus, dann ist das Thema erledigt für mich, weißt du? Bin ich fertig mit Essen, kann aufstehen und gehen.
5: Ja.
2: Muss ich mir nicht mehr mit stressen.
5: Genau.
2: Bist du eine Barzahlerin oder eine Kartenzahlerin?
5: Sowohl als auch, aber meistens Karte.
2: Mit Karte ist heutzutage einfach praktischer, ne?
5: Ja.
2: Na gut. Echt. Brigitte, schöne Geschichte. Danke dir für den Anruf.
5: Jo, bitte.
2: Ihr dürft auch
5: anrufen. Schönen Abend.
2: Bis dann, mach's gut.
5: Wir gucken, wie die Geschichte noch weiterlaufen.
2: So, ich habe auf jeden Fall darum gebeten, dass die vom Spannungsbogen ein bisschen aufgebaut sind. Also es soll angeblich spannender werden. Ich bin gespannt, was mich da jetzt gleich erwartet. Als nächstes schaue ich mir mal an, was haben die denn als nächstes vorbereitet. So, wir hätten die nächste Frage. Vorab schon mal die Nummer.
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2: So, kann ich schon mal bei Feld Nummer 3 ein Häkchen machen. Das haben wir hinbekommen. Feld Nummer 2 fehlt uns noch. So, dann haben wir die nächste Frage. Wer hat schon mal eine Nachricht über jemanden ausgerechnet an diese Person geschickt? Das muss ich erstmal sacken lassen. Moment. Wer hat schon mal eine Nachricht über jemanden ausgerechnet an diese Person geschickt? Oh, ich weiß, was jetzt damit gemeint ist. Oh, das ist unangenehm. Das ist unangenehm. Das kann wirklich passieren. Es kann passieren, dass ihr mit einer Person gerade irgendwie am Reden seid und in Gedanken öffnet ihr das falsche Chatfenster und schickt dann ausgerechnet auch noch den Chatverlauf. Das habe ich selbst nicht gemacht, aber mir ist es schon mal passiert. Da bekomme ich meinen eigenen Chatverlauf als Screenshot geschickt. Und dann habe ich so gesagt, warum schickst du uns denn den Sprachverlauf, den wir haben? Ups, sorry, aus Versehen. Ja, und im Nachhinein hat sich herausgestellt, die Person wollte diesen Screenshot eigentlich wem anders schicken. Verrückt, oder? Wenn euch das schon mal passiert ist und ihr habt aus Versehen eine Nachricht über jemanden an ausgerechnet diese Person geschickt, dann dürft ihr jetzt anrufen. Ihr habt noch 30 Sekunden Zeit. Mal gucken, ob wir da jemanden finden und was sich daraus ergeben hat. Vielleicht ist eine Freundschaft kaputt gegangen. Vielleicht ist eine Beziehung dadurch kaputt gegangen. Vielleicht hat sich aber auch das wahre Gesicht dieser Person gezeigt in dem Moment. 10 Sekunden noch. Und 5, 4, 3, 2, 1. Schade. Das ist noch nie passiert bis jetzt, seitdem wir Geschichten-Bingo spielen, dass jemand nicht anruft und eine Story nicht zu erzählen hat. Also da hat sich die Redaktion anscheinend zu schwere Aufgaben für euch überlegt. Okay, dann müssen wir weitermachen. Gehen wir jetzt. Also Geschichte 2 und 4 haben wir heute nicht gefunden. Öffnen wir also die nächste. Wen haben wir denn da? Oh, das finde ich gut. Da bin ich mal gespannt, ob wir jemanden finden. Wer hat schon mal am ersten Arbeitstag direkt wieder gekündigt? 90 Sekunden haben wir Zeit. Finden wir jemanden, der oder die am ersten Arbeitstag direkt wieder gekündigt hat? Ihr wurdet nicht gekündigt, ihr habt gekündigt, ihr habt direkt wieder hingeschmissen. Ihr habt direkt gesagt, das ist nichts für mich. Gar keinen Bock darauf. Ruft mich an, vom Handy, vom Festnetz. Und erzählt mir die Geschichte, was da passiert ist. Vielleicht habt ihr dann gesagt, boah, nee, die waren so unfreundlich. Oder, weiß nicht, das war so anstrengend. Habe ich direkt gemerkt, will ich nicht machen. Wer hat schon mal am ersten Arbeitstag sofort wieder gekündigt? Finden wir wen? Oder nicht? Schauen wir mal. Ich überlege gerade, ob ich irgendeine Geschichte von solchen Leuten kenne, aber ich habe sie auf jeden Fall schon mal gehört. Also in den letzten Jahren gab es definitiv die ein oder andere Geschichte. Ob die alle am ersten Tag gekündigt haben, weiß ich gerade nicht. Aber auf jeden Fall relativ zeitnah, vielleicht in der ersten Woche oder so. Direkt gemerkt, das ist nichts für mich. Ich finde am ersten Tag ein bisschen krass, aber ich kann es mir gut vorstellen. Man hat ja manchmal eine komplett andere Vorstellung von dem, was einen dann wirklich plötzlich erwartet. So, 15 Sekunden haben wir noch. Leider nicht. Leider nicht. Es sieht nicht danach aus, als ob das jemand schon mal erlebt hat von euch. Hat noch nie einer von euch erlebt? In 3, 2, 1. Nein. Hat keiner erlebt bis jetzt. Schade. Gut, dann geht's weiter. Machen wir jetzt nochmal ein X. Moment, muss man gerade sagen. X. So. Ich gebe das natürlich auch direkt weiter an die Redaktion, dass die wissen, dass die Fragen zu schwer sind. Ich habe gesagt, Leute, die müssen eher so auf dem Niveau sein, ist jemandem schon mal der Akku leer gegangen. Ich glaube, das ist so das Niveau, wo definitiv Leute anrufen können. Alles andere ist zu schwer einfach, finde ich. Guck mal da bei der nächsten Frage mal nach. Also, wobei es könnte jetzt schwerer werden. So, die nächste Frage. Wer wurde schon mal beim Krankfeiern von seinem Chef erwischt? Die nächste Geschichte, 90 Sekunden Zeit. Wer wurde schon mal beim Krankfeiern von seinem Chef erwischt? Da haben wir wen. Mit der 5-7. Hallo, wer ist da?
7: Daniel, sorry, ich habe die Nummer nicht auswendig gewusst. Ich wollte was sagen zu dem ersten Tag. Gekündigt oder zu kündigen am ersten Tag.
2: Ja, hast du eine Story?
7: Bin ich dazu spät?
2: Ja. Ja, dann also nehmen wir die mit so rein. Na klar, natürlich. Also, bist du ganz schön spät dran. Was hast du denn gemacht, 3 Minuten? Hast du überlegt, ob du es machen sollst oder was?
7: Nein. Ich habe die Nummer nicht mehr gewusst, dass so. Ich dich anrufen sollte. Ich habe die 800er Nummer gewählt.
2: Ach so, okay. Vielleicht soll ich sie öfters durchgeben. Ich
7: habe viermal falsche Nummer gewählt.
2: Okay.
7: Ja, das wäre echt super. Ja,
2: so, also nochmal, ich brauche nochmal deinen Namen, deinen Ort. Ich habe schon wieder vergessen.
7: Danejati aus Ludwigsburg.
2: Danejati aus Ludwigsburg. Schön, dass du anrufst. So, also muss man gerade gucken. Das war, welche war das? Das war jetzt die vorletzte, ne? Die Nummer.
7: Ja, am ersten Tag.
2: Genau. Wer hat schon mal am ersten Tag direkt wieder gekündigt? Das warst du. Warum?
7: Ich war 17, 18. Also ich war noch auf der Schule und habe dann einen Nebenjob gesucht. Und da gibt es in Stuttgart den Bräuninger und der hatte damals unten ein Restaurant wo du auch so ein Hähnchengrillstand war da drin, weißt du? Also du kennst ja diese Grilldinger da, ne? Wo Haxe und Hähnchen angegrillt werden. Und ich habe mich da halt beworben, weißt du, gerade abends dann, ne? War ja früher, die Läden haben ja früher zugemacht, weißt du? So zum Reinigen und so. Und ich glaubst du, das ist so eine Knochenarbeit, diesen Grillrost und diese Stangen, wo die Hähnchen aufgespießt werden, zu reinigen. Weil das ist so verkrustet von diesem ganzen Fett und Hitze und alles Mögliche, ja. Ich habe das Ding gemacht, also so 4 Stunden sollte der Job eigentlich gehen. Also ich war mir eigentlich sicher nach einer halben Stunde, dass ich den Job nicht machen möchte, aber dann habe ich gesagt, hey, ich bin jetzt schon da, ich bin der Einzige, der das machen soll. Dann habe ich es gemacht und dann kam der dann irgendwann um 11 oder sowas was und dann sage ich, sorry, hier ist die Schürze, hier sind die Handschuhe, ich komme morgen nicht mehr. Der Job ist nichts für mich, ja, so. Und das wollte ich dann echt wirklich während der Schulzeit nebenbei machen, also um ein bisschen Geld zu verdienen. Einfach von der Ding her, von der Arbeit her und von Öligen und Fettigen und was weiß ich. Und auch wirklich, es ist auch nicht machbar, dass du das alleine in der Gastronomie abends dann alleine da rumputzt oder sowas. Also es war so frustrierend und es hat ja auch keiner geholfen dabei oder sowas, dann, ne, dass es dann etwas schneller geht. Und dann habe ich dann echt nach 4 Stunden, nachdem der Chef dann da war und mit mir eigentlich die Papiere ausfüllen wollte für die Einstellung, habe ich den Job dann hingeschmissen.
2: Das war ein Restaurant, das war nicht diese Imbissstände, wo es Grillhähnchen gibt?
7: Nee, das gab es früher noch in Bräuninger, gab es ein richtiges Restaurant drin, weißt, wo du dann halt alles Hähnchen und so Sachen kaufen konntest oder essen konntest, richtig.
2: Aber jetzt hätte man ja theoretisch auch sagen können, okay, weißt du was, Job mache ich, aber diesen Arbeitsbereich hier mit dem Hähnchen, das ist mir zu anstrengend, das kann ich nicht.
7: Ja, das war für mich dann wirklich auch, also nachdem ich auch gesehen habe, weißt du, wie die Luft da drin ist, ja, von den Vorgesetzten und Mitarbeitern, da habe ich gesagt, nee, du, also das wirst du nicht 3-4 Tage glücklich oder aushalten. Also, ja. Und dann wirklich habe ich dann, wenigstens habe ich den Tag doch durchgezogen und habe gesagt, okay, ich bin da, mach das auch, aber wir müssen nachher reden. Da kam der dann, weißt du, wegen den Papieren und so weiter. Und dann sage ich, sorry, aber ich möchte den Job echt nicht machen.
2: Wie hat der denn darauf reagiert? Ich meine, du warst 17, 18. Kann ja sein, dass er dann so ein bisschen mit dir eine Diskussion geführt hat. Ja. Was hat er gesagt?
7: Warum ich denn überhaupt gekommen wäre? Und dann sage ich, weil ich den Job noch nie gemacht habe. Ja, und ich habe dann eigentlich schon nach einer halben Stunde dann eigentlich ihm dann gesagt, ich möchte nachher mit ihm dann reden. Und er sagte, ja, aber jetzt musst du schneller machen und das muss alles erledigt werden. Also da war mir schon klar, wenn ich jetzt gehe, konnte ich mir das auch nicht selber ins Gesicht schauen oder in den Spiegel schauen und sagen, jetzt komme ich und dann sage ich, oh nee, mache ich nicht, ich gehe dann wieder, ja. So, okay, komm, du hast es ihm jetzt gesagt, dass du kommst und du machst jetzt den Job zu Ende. Und danach sagst du, ich möchte das aber nicht mehr. Und ich glaube sogar, dass ich ihm auch gefragt habe, wenn es was anderes gibt oder sowas, sagt er, nein, das ist der einzige Job, der war richtig angepisst. Also
2: ja, glaube ich.
7: Und
2: glaub
7: gehofft hat, dann jemanden gefunden zu haben.
2: Ja.
7: Und wahrscheinlich hat er es dann früher selber machen müssen oder sowas dann. Ne? Und dann hat er sich gedacht, scheiße, jetzt habe ich einen gefunden, der das eigentlich gemacht hat, jetzt 4 Stunden und der die nächste Zeit auch macht. Also ich glaube, ich hätte 3-mal oder 4-mal die Woche kommen sollen oder so. Also auf diese Minijob-Basis damals noch oder Schülerjob.
2: Hätte es eine Summe gegeben, für die du bereit gewesen wärst, es trotzdem zu machen?
7: Ich glaube ja.
2: Wir sind doch alle käuflich. Weißt du noch, was du damals bekommen hättest pro Stunde?
7: Müsste ich dir echt lügen, du, aber es war nicht viel. Also D-Mark-Zeit, wir reden von 1987, 88 herum. Ja.
2: Oh, das ist aber lange her.
7: Mit einer Reife.
2: Okay. Was hat man denn damals gezahlt? Ich weiß es nicht. Ich bin da gerade erst auf die Welt gekommen. Was gab es denn damals für ein Gehalt?
7: Also Ursprungs-Minijob-Basis war 450 Euro. Mark? 450 Mark, sag ich mal. Ja. 450 Mark-Basis war so. Und ich denke, dass ich schon so 10 Mark hätte kriegen sollen die Stunde.
2: Okay.
7: War okay. Ich habe Lehrlingsgehalt gehabt, glaube ich, von 700 Mark oder sowas, ja. Hm.
2: Gut, man darf nicht vergessen, damals hattest du mit dem Geld wahrscheinlich auch eine viel größere Kaufkraft, oder?
7: Ja, klar.
2: Das ist natürlich auch nicht.
7: Also mit 50 Mark am Wochenende warst du der König. überall.
2: Aber okay, dann lass uns das, weil es jetzt schwer ist, das irgendwie so in die Vergangenheit zu transportieren. Du könntest dir ja heute diesen Job wahrscheinlich auch nicht vorstellen, ne? Aber was mich viel mehr interessieren würde, ist gerade so, nicht für wie viel Geld du es machen würdest, sondern siehst du seit dieser Erfahrung, die du damals gemacht hast, siehst du die Menschen, die diesen Job ausüben, heute mit anderen Augen?
7: Das soll ich dir sagen. Also ich sehe jedes Mal, und es brennt sich, also zumindest bei mir und ich denke auch bei einigen Leuten, die dann sehen, was dahinter. Du isst ein Hähnchen für 7 Euro jetzt gerade irgendwo ein halbes und dann siehst du diesen, wenn ich diesen Stand da sehe und dann weiß ich, der muss es heute Abend putzen, das Teil. Also irgendeiner muss es heute Abend, ich glaube jetzt gibt es natürlich gute Fettreiniger und so Zeugs, aber damals hast du es wirklich mit diesem grünen Schwamm, weißt du, die eine Seite so Akkupatz oder wie das heißt, ja, und dann hast du noch diese Metallbürste da gehabt, weißt du, mit dem du das so abgekratzt hast. Und ich sehe dahinter wirklich eine Mordsarbeit und ich denke mir, also für das alleine schon musst du für das Hähnchen eigentlich schon 8 oder 9 Euro bezahlen oder sowas, ja, was dahinter steckt. Und ich sehe solche Sachen aufgrund dieser Erfahrung, sehe ich das ganz anders. Absolut anders. Also ich sage alle Achtung, dass es sauber und gepflegt aussieht. Jeden Abend muss es geputzt werden und morgen muss er seine Hähnchen oder Sachen draufspießen und so weiter. Und deswegen, also wie gesagt, einen Tag habe ich das gemacht und dann habe ich gesagt, nee, der Job ist es nicht.
2: Ich finde, allein schon aus dem Grund war es vielleicht wichtig und richtig, dass du diesen Probetag da hattest, um das rauszufinden, ist das was für mich? Und selbst wenn du von vornherein schon gesagt hättest, das ist eigentlich nichts für mich, dass man einfach mal zu spüren bekommt, was es überhaupt bedeutet, das zu machen. Ich finde das schon wichtig, muss ich sagen.
7: Eine kleine Anekdote, jetzt weiß ich, ich bin dann am nächsten Tag zu einer Zeitarbeitsfirma, da gab es ganz wenige Zeitarbeitsfirmen zu der Zeit, so 4, 5 Stück überhaupt in Stuttgart, bin ich hin und habe mir dann einen Nebenjob gesucht, also es war so, glaube ich, Sommerzeit roundabout, Nebenjob gesucht, die haben mich dann auch genommen und dann sollte ich Autos putzen oder aufbereiten, ja, das waren so, kennst du BMW Cabrio in BMW Bauer in Stuttgart, das war so eine Mercedes-Firma, die aber BMWs aufgeschnitten hat und Cabrios daraus gemacht hat, also die früheren 3er und 5er Modelle, wir reden jetzt von 1980er Jahre, ja, und da hätte ich halt einfach die Autos ein bisschen aufbereiten müssen, putzen müssen, nachdem die da halt gearbeitet haben, und da bin ich leider wirklich, also den Job hätte ich echt gemacht, aber da bin ich nach einem Tag rausgeflogen, ich hätte die Autos putzen müssen von innen und außen und so weiter und jeder, ich sah damals halt schon 18, 19 aus, war aber erst 16, 17, also 16,5 und dann sagt der Chef zu mir, haben Sie einen Führerschein? Nein, ich bin noch nicht mal 18, okay, dann bin ich dahin, dann habe ich die Autos aufbereitet, dann kam der Nächste irgendwie und sagt, hast du Führerschein, dann kannst du die Autos in die Waschstraße fahren, sage ich, nein, ich bin noch keine 18 und dann bin ich irgendwo bei einem Vorarbeiter gelandet, ja, und dann sagt er, Nejati, fahr doch die Autos in die Waschstraße. Und ich so, ja klar, kein Problem. Und dann bin ich mit den Autos in die Waschstraße gefahren, habe die Autos da putzen lassen. Und dann glaube ich, nach 4 oder 5 Stunden ist irgendeinem von den Chefs aufgefallen, dass ich eigentlich gar keinen Führerschein habe und keine 18 bin. Und dann haben sie mich, glaube ich, am ersten Tag dann rausgeschmissen, weil ich die Autos gefahren habe oder sowas. Und den Job hätte ich halt gerne gemacht, zum Beispiel.
2: Ja, okay.
7: Es war wirklich gleich eine Erfahrung danach, 2 Tage danach eine andere Erfahrung gesammelt.
2: Wie ist denn das? Das war ja Firmengelände. Theoretisch auf einem Privatgelände, wenn ich mich jetzt, okay, prüf das bitte nochmal, ich bin mir gerade nicht sicher, aber ich glaube, auf einem Privatgelände darfst du doch fahren.
7: Du darfst es, aber das ist in ihrer Vorgabe wahrscheinlich, ne? Dass du halt die Fahrzeuge wirklich nur fahren darfst, wenn du Führerschein hast oder 18 bist, okay, und so weiter. Und ich sah halt aber schon etwas reifer aus wahrscheinlich. Und also es war mir halt zu blöd, die Autos von Hand zu putzen. Und dann habe ich gesagt, ja klar mache ich das. Und da hat auch keiner gefragt, der letzte Vorarbeiter. Und dann habe ich die Autos halt wirklich in die Waschstraße rein, raus mit dem Staubsauger und aufbereitet. Und ja, das war dann wirklich, kurz nach der Mittagspause hat mich dann, glaube ich, irgendeiner von den großen Chefs dann erwischt, wie ich da rumgefahren bin. Und dann hat er gesagt, nee, raus. Aber das ist was anderes.
2: Naja, aber
7: alle Achtung, Leute, die sowas machen.
2: Ja, Nejati, vielen Dank für deine Story. Bis bald. Schönen Abend wünsche ich dir. Bis bald, ciao. So, jetzt haben wir die 5. Story gehört. Die 6. habt ihr auch schon gehört. Wir haben aber noch niemanden gefunden. Also lasst uns dann nochmal den Countdown starten für die 6. Frage. Und die lautet, wer wurde schon mal beim Krankfeiern von seinem Chef erwischt?
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2: Das ist unsere 6. Frage, die wir jetzt... Wo wir eine Geschichte einfach suchen. Wer kann uns dazu eine Story erzählen? Wer wurde schon mal beim Krankfeiern von seinem Chef, von seiner Chefin erwischt. Wenn ihr sagt, ja, habe ich, anrufen und Bingo schreien. Wer ist denn dran mit der 5-8?
8: Bingo.
2: Nein. Hallo, wer ist da?
8: Ursula Marie.
2: Ursula, Daniel hier. Woher bist du?
8: Aus Heidenheim an der Brenz.
2: Schön, dass du anrufst. So.
8: Ja, hab jetzt, also, entschuldigt mal. Wie viel kann, also ich, zu mir sagt man, ich rede ohne Punkt und Komma. Aber was ihr jetzt gequatscht habt, also ihr habt echt gedacht, ich schlafe ein langsam.
2: Warum? War so langweilig für dich?
8: Nein, nicht langweilig tatsächlich, sondern, ja, ich habe gedacht, wann legt der Typ endlich mal auf?
2: Oh, so. Du wolltest deine Geschichte endlich loswerden, okay.
8: Ja, so, so ist es.
2: Aber ich, achso, du wusstest schon, was als nächstes kommt. Ah, okay.
8: Ja, natürlich, ich höre die ganze Zeit Radio im Auto.
2: Ach
8: und
2: so.
8: Jetzt soll er endlich mal auflegen, damit ich drankomme.
2: Okay. So, dann bin ich mal gespannt. Also, du wurdest beim Krankfeiern von deinem Chef erwischt. Jetzt musst du natürlich verraten, wie kam es denn dazu?
8: Zu allem was sagen tatsächlich. Es kommt darauf an, was für Krankheit du hast. Erwischt ist es halt. Ich bin HR-Managerin, muss ich dazu sagen. Und mein Bruder hat einen tollen, einen unglaublich blöden Kollegen. Zum Beispiel, der züchtet Hunde. Ja, und wenn die Hunde geboren werden, dann tut er immer krank feiern. Und mein Bruder weiß das, weil er erzählt das. Aber er geht halt mit der Chefin und mit dem Chef halt grillen und Mittagessen und daheim und tralala. Und jeder weiß, dass er nicht krank ist. Aber der hat halt die Hunde halt zum sich zu kümmern und machen und tun. Und das finde ich halt total kacke, weil die anderen arbeiten für 130% und er halt dann eben 20. Und das weiß ich, weil die Auftragslage, das sieht man, wenn man Aufträge reinnimmt, annimmt, wie viel jetzt der Herr X, mein Bruder halt eben, gemacht hat und wie viel er halt so gemacht hat. Also das ist nicht in Ordnung.
2: Okay.
8: Und dann noch mal eine Geschichte. Mobbing ist kein Kavaliersdelikt.
2: Also ganz kurz, die Geschichte, erwischt worden vom Chef beim Feiern, habe ich jetzt nicht gehört.
8: Hast du nicht gehört?
2: Nee.
8: Oh doch, mein Bruder war Chef in einem Security-Unternehmen mit 4 Sternen. Und er war nur einkaufen und die Dame, die hat sich krank gemeldet. Aber sie war doch gar nicht krank, sie war aber auch beim Einkaufen.
2: Nein, das ist ja nicht deine Geschichte, das ist seine Geschichte.
8: Seine Geschichte. Ich habe jemanden beim Krankfeiern erwischt, tatsächlich. Und zwar, ich habe eine Firma, Madame, einkaufen. Nein, sie war in meinem Laden. Und dann hat sie den Laden gar nicht mehr aufgemacht. Und dann komme ich dahin und sage, sag mal, niemand ist im Laden. Es ist Weihnachten, ich möchte die Geschichte oder die ganzen Sachen loswerden. Und zwar, ich habe einen Laden gehabt, tatsächlich in Heidenheim, Sylt-Küst Heidenheim. Das ist meine Lieblingsinsel tatsächlich in Deutschland. Und es war Weihnachtszeit. Hi, Heels hieß mein Laden, also Hi wieder Hi. Und so Wortspiel Heels. Und die hat nichts verkauft. Das geht doch mal gar nicht, oder?
2: Ich kann nicht ganz folgen.
8: Also Weihnachtszeit, also das ist mein Hobby.
2: Ja, aber da warst du ja die Chefin. Es geht doch darum, wer wurde schon mal beim Krankfeiern von seinem Chef erwischt? Du wurdest von deinem Chef oder deiner Chefin beim Krankfeiern erwischt.
8: Ich habe meine Angestellte erwischt.
2: Genau, dann hätte es quasi nicht gepasst zu dem heute, zu der Frage. Dann hast du ja die falsche Story erzählt.
8: Nein, ich habe sie überhaupt nicht falsch verstanden, sondern dann sei so lieb, stell die nächste Frage. Ich höre zu.
2: Okay, das machen wir. Dann vielen Dank erstmal, Ursula, für deinen Anruf. Ihr könnt auch anrufen vom Handy und vom Festnetz und hört euch die nächste an. Und wenn ihr sagt, zu der kann ich was sagen, dann ruft mich an. Die Nummer zu mir.
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2: So, was wäre denn die nächste? Lasst mal gerade gucken. Also beim Feiern, Krankfeiern wurde noch keiner von euch erwischt. Das ist gut für euch. Ich muss sagen, ich habe schon mal eine Kollegin schon mal erwischt beim Krankfeiern. Ich habe es aber nicht weitergepetzt. So bin ich halt. So, wer hat schon mal am Flughafen, am Kofferband, den falschen Koffer
6: mitgenommen, weil er dachte, das ist mein Koffer. Wer hat schon mal am Flughafen, am Kofferband, den falschen Koffer mitgenommen? Wer kann dazu eine Geschichte erzählen? Greift jetzt zum Telefon.
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6: Wer hat schon mal am Flughafen den falschen Koffer mitgenommen? Das ist super unangenehm. Ist ehrlich gesagt ein Horrorszenario, wenn ich ganz ehrlich bin. Hab schon oftmals so gedacht, schnell, lass uns schnell zum Kofferband gehen. Nicht, dass wir aus Versehen zu spät da sind und irgendwer hat unseren Koffer mitgenommen. Weil die sehen ja manchmal alle gleich aus. Sind wir doch mal ehrlich. So, wen haben wir denn dran? Mit der 7-5 ruft wer an. Hallo, wer ist da?
9: Ein wunderschöner Lukas hier. Ich habe zu der letzten Story eine Geschichte.
6: Oh, okay. Ja. Zu welcher denn jetzt eigentlich? Zum Krankfeiern? Es sind so viele nicht beantwortet worden. Die hatten alle. Bitte?
9: Zum Krankfeiern habe ich eine Geschichte.
6: Zum Krankfeiern, okay. Willst du dir die aufheben oder willst du jetzt sofort loslegen? Weil wir sind ja schon bei der nächsten.
9: Das ist relativ egal.
6: Bleib mal kurz dran, Lukas. Heute ist irgendwie der Wurm drin. Also entweder hört ihr mich alle übers Internet und hört mich mit gefühlt 10 Minuten Verzögerung oder ich weiß nicht, woran es heute liegt. Nee, Lukas, jetzt haben alle anderen aufgelegt. Jetzt kannst du doch deine Geschichte erzählen.
9: Ich war in einer sehr besonderen Firma, wo halt nicht wirklich auf die Gesundheit von anderen geachtet wurde. Mhm. Und ich hatte mit einem Kollegen, habe ich mich halt verabredet, um am Auto zu schrauben, weil ich das hobbymäßig gern mache. Und ich hatte keine Lust, an dem Tag zu arbeiten. Und mein Chef hat nicht weit von mir entfernt gewohnt. Und immer, wenn ich mich halt krank gemeldet habe, fuhr er halt bei mir zu Hause immer vor der Tür vorbei, um zu gucken, ob ich auch wirklich krank bin. Und als wir da mit 3 Autos da bei uns auf dem Hof standen, und halt das eine Auto aufgebockt hatten, alles kam da halt vorbei. Und ja, am nächsten Tag musste ich mich dann erklären, warum ich mich denn krank melde und trotzdem ja an Autos basteln.
6: Hat der das nur beobachtet oder dich dabei auch heimlich fotografiert?
9: Nee, er hat es nur gesehen und am nächsten Tag halt angesprochen.
6: Das war ja privat bei dir, ne? Das heißt, das war jetzt nicht irgendwie rein zufällig. Der hat sich schon wirklich auf Detektivsarbeit da eingelassen und da geguckt, was du machst.
9: Ja, wie gesagt, wenn ich mich krank gemeldet habe, fuhr er sehr gerne vor meiner Haustür vorbei, weil es nicht weit von ihm halt selber weg war.
6: Absichtlich oder willst du sagen, das war sein Heimweg?
9: Es hätte schnellere Wege zu ihm nach Hause gegeben.
6: Krass. Wie hast du darauf reagiert? Was hast du da gemacht? Theoretisch könnte man ja was machen, sagen können.
9: Ich habe ihm einfach offen und ehrlich gesagt, dass ich keine Lust hatte, an dem Tag zu arbeiten, dass ich was Besseres vorhatte.
6: Und was hat das dann bedeutet für dich? Kündigung direkt oder was ist dann passiert?
9: Nee, er war halt nicht sehr überzeugt davon und hat gesagt, wie scheiße das war, aber...
6: Nicht sehr überzeugt oder nicht sehr erfreut?
9: Ja, er war halt nicht überzeugt davon, dass ich halt die Aussage getätigt habe, dass ich halt keine Lust hatte zu arbeiten.
6: Was hat er denn sonst gedacht, dass du... Ja, was wäre denn sonst eine bessere Erklärung dafür gewesen?
9: Also krank gemeldet war ich wegen Erbrechen und Übelkeit und alles. Und es war ja nicht mein erstes Mal krank melden. Ich habe mich da regelmäßig krank gemeldet. Mhm. Und das war dann halt das Lustige. Und dann musste ich mich halt erklären vor ihm. Und ich habe ihm halt offen und ehrlich gesagt, wie ich es halt fand. Und auch danach die anderen beiden Male, wo ich dann halt auch ja krank gemacht habe, ohne krank zu sein, hat das halt auch mitgekriegt. Und dann bin ich halt rausgeflogen.
6: Okay, das ist natürlich... Also das heißt, du hast dann nicht aufgehört, du hast einfach weitergemacht mit deinem Krankschreiben, Blaufeiern.
9: Ja, weil die Firma war nicht die beste. Und das war mir nicht wichtig, den Job zu behalten.
6: Hast du das dann bei anderen auch abgezogen oder danach nie wieder?
9: Nee. Das war jetzt nur in der Firma, weil die Firma war halt einfach wirklich sehr speziell.
6: Was haben die hergestellt? Was war das nochmal?
9: Wir waren auf dem Bau.
6: Ah. Okay, also körperlich auch sehr anstrengend. Und das war das, worauf du keinen Bock hattest?
9: Ja, da wurde halt nicht wirklich drauf geachtet, dass man körperschonend arbeitet, sondern mach einfach und der Rest regelt sich von selber.
6: Was würdest du, wenn du die Zeit zurückdrehen könntest? Würdest du es heute nochmal genauso machen oder sagst du, ach, ich würde den Job gar nicht erst anfangen?
9: Der Job an sich war super. Es lag hauptsächlich eher an der Firma, dass ich da dann keine Lust mehr drauf hatte.
6: Also an dem Klima oder was? Oder woran genau?
9: Ja, einfach, dass wirklich sehr wenig darauf geachtet wurde, wie es den Mitarbeitern ging, weil es einfach immer hieß, mach einfach und das geht schon. Das mussten wir früher auch immer machen.
6: Ist aber in vielen Firmen so, dass man einfach sagt, mach einfach mal.
9: Ja, das ist das Problem. Und da hatte ich dann halt nach einer Zeit nicht mehr viel Lust drauf und habe dann halt angefangen, krank zu feiern.
2: Ich verstehe. Wusste außer, also der Chef, gut, der hat dich ja spioniert, aber wussten die anderen Arbeitskollegen, dass du das machst oder eher nicht? Weil manchmal quatscht man ja mit dem in der Mittagspause und sagt dann sowas wie, hey, du sagst dem Chef nicht, aber morgen mache ich blau.
9: Das waren hauptsächlich alles relativ junge Leute in der Firma und ich war halt nicht der Einzige, der das gemacht hat.
2: Ah, okay.
9: Von daher, das wusste aber jeder.
2: Heute bist du immer noch jung, oder? Ich würde mal sagen, Anfang 20. Wie alt bist du heute, Lukas?
9: Ich bin 19.
2: 19 bist du? Das ist ja noch gar nicht so lange her, die Geschichte.
9: Nee, das war jetzt letztes Jahr, Sommer.
2: Ja. Dann würde ich gerne von dir wissen, wenn du dich jetzt mal in diese Rolle des Chefs hineinversetzt, sagst du irgendwie aus dieser Perspektive, ja, kann ich nachvollziehen, ich glaube, ich würde es genauso machen, wenn ein Azubi öfters mal krank ist und das auffällig ist, dann würde ich einfach mal vorbeifahren oder einfach mal gucken. Oder sagst du eigentlich ein No-Go, das finde ich, das geht gar nicht?
9: Naja, wenn man wirklich öfters krank ist, kann man das schon mal machen, aber der hat es ja ständig gemacht.
2: Der hat es ständig gemacht?
9: Ja, ja.
2: Das finde ich halt eigentlich problematisch. Ich weiß gar nicht, wie die Rechtslage ist, ob man das überhaupt machen darf.
9: Ja, er ist ja an der öffentlichen Straße vorbeigefahren, um auf den Hof zu gehen. Also.
2: Ja. Ja, ist natürlich ein bisschen, ne? Anders sieht es natürlich aus, das denken auch viele nicht dran, wenn du dich krank schreibst und dann aber auf Social Media öffentlich postest, was du gerade machst, kann das auch Konsequenzen haben. Da gab es mal vor 20 Jahren in meinem Umfeld so einen Fall, hat sich eine Kollegin krank schreiben lassen, wegen angeblich, ja, ihr Arzt hat gesagt, sie soll sich schonen und so weiter, weil sie Rücken- und Knieprobleme hat. Und dann postet sie doch tatsächlich auf Social Media ein Video, wie sie auf einer in so einem Hüpfpark quasi mit ihrer Nichte, so Trampolinpark. Und dann postet sie Videos, wie sie da am Rumhüpfen ist. Das war halt dumm, finde ich, von ihr. So, ich meine, sie war krankgeschrieben wegen Rücken- und Knieproblemen und postet dann solche Videos.
9: Ja, gut.
2: Fand ich ein bisschen ungeschickt.
9: Als ich da angefangen habe in der Firma, habe ich meinen Chef relativ schnell auf Social Media blockiert gehabt, dass er gar nichts sehen kann. Also.
2: Machst du das heute immer noch?
9: Was denn?
2: Also der heutige Chef ist auch blockiert?
9: Mein jetziger Chef, der ist gar nicht so aktiv im Internet.
2: Ach so, aber theoretisch müsstest du ja auch alle Arbeitskollegen blockieren.
9: Ja, also in der Firma war ich relativ gut mit den Leuten, von daher war das relativ egal.
2: Na, besser ist. Lukas, hast mich gerettet bei Frage Nummer 6. Danke dir, bis bald.
9: Ja, kein Ding.
2: Schönen Abend, ja. Tschüss. So, Ursula hat jetzt nichts gesagt zu Frage 6, aber ist nicht schlimm. Dann kommen wir Frage 7 haben wir ja jetzt niemanden gefunden. Und dann gehen wir jetzt direkt weiter zur nächsten Frage. Muss man grad, oder haben wir jetzt jemanden mit der Frage Nummer 7? Gucken wir mal. Wer ist denn dran mit der Nummer 5-0, hallo? Hat aufgelegt, gut. Dann hat sich's erledigt, dann kommen wir zu unserer nächsten. Also, krank feiern hatten wir jetzt schon. Am Flughafen den falschen Koffer mitgenommen, hat keiner von euch. Besser so, kommen wir zur nächsten. Gut, los geht's.
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2: Das finde ich eine schöne Aufgabe. Wer wurde schon mal bei einem Konzert vom Künstler auf die Bühne geholt? Wer wurde bei einem Konzert schon mal vom Künstler auf die Bühne geholt? Ich sehe das immer nur, ich habe das noch nie erlebt. Manche wünschen sich das ja, für manche geht ja ein Traum in Erfüllung. Für mich wäre es unangenehm, sage ich. Ich stehe nicht so gerne im Mittelpunkt. So, wir sind mal dran mit der 28. Hallo, wer da? Hat aufgelegt wieder, okay. Aber noch Zeit. Also, wer von euch wurde bei einem Konzert schon mal vom Künstler auf die Bühne geholt? Also von der Band oder von der Sängerin oder Sänger? Wer hat das schon mal erlebt von euch? Geht ihr überhaupt auf Konzerte? Ich meine, das ist ja die Voraussetzung, dass man sowas erlebt. Wer wurde schon mal auf die Bühne geholt von einem Künstler? Steht jetzt nur Künstler, also kann theoretisch auch sein, dass ihr bei einer Zaubershow wart. Muss ja jetzt nicht Sänger sein, ne? Kann ja auch sein, dass ihr da irgendwie auf die Bühne gezerrt wurdet. Um mitzumachen, gibt es da Menschen, die sowas erleben heutzutage noch? Oder guckt ihr nur noch Fernsehen und Internet? Haben wir niemanden? 20 Sekunden noch. Finden wir eine Person,
6: die bei einem Konzert schon mal auf die Bühne geholt wurde. Wen haben wir denn dran? 3-1. Hallo, wer da? Woher?
10: Hi, ich bin aus Stuttgart.
6: Wer ist denn dran?
10: Der Semmich.
6: Semmich?
10: Ja, ja, genau.
6: Du wurdest schon mal auf die Bühne geholt?
10: Oh, so schnell? Okay.
6: Bist du auf die Bühne geholt worden, ja oder nein?
10: Nein.
6: Nein, schade. Oh Mann, ich suche jemanden, der auf die Bühne geholt wurde. Na gut. Wie viel haben wir denn noch? 10 Sekunden haben wir noch. Das ist verrückt, ne? Die letzten Bingo-Shows. Jede Story habt ihr gefüllt. Wirklich jede. Aber heute haben wir 1, 2, 3, 4. 4 von 8. Das ist krass. Gut, beim nächsten Mal entscheide ich wieder, welche Stories wir machen. Weil das ist, glaube ich, wirklich viel zu schwer. Ich gebe es aber weiter. Seid bitte der Redaktion nicht böse. So, dann kommen wir zur nächsten. Okay, die nächste Aufgabe an euch. Wer, ich muss mal gerade notieren, 6, 7, 8, 8 wurde auch nicht gelöst. Okay, die nächste. Wer musste von euch bei einer Beerdigung schon mal so laut lachen, dass er rausgehen musste?
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6: Wer musste bei einer Beerdigung schon mal so laut lachen, dass er oder sie den Raum verlassen musste? Der Heiko ruft an. Heiko.
11: Hallo.
6: Du hast gelacht auf einer Beerdigung?
11: Ich war gerade bei mir irgendwie rumstehen und so meinen Kutz.
6: Bitte was?
11: Ich mach den Lautsprecher im Ausland. Ich war, das war
6: ja
11: kein
6: oder
11: Konzert,
6: nein?
11: Aber das.
6: Hast du oder
11: ja,
6: hast du keine?
11: Bingo. Ja, du? Das war richtig, ja, Bingo.
6: Bei einer Beerdigung gelacht.
11: Beerdigung? Achso, das war. Ich wollte eigentlich zu dem letzten Thema noch was sagen. Auf die Bühne geholt worden.
6: Okay, dann bleib dran. Dann gucken wir mal gerade, ob wir noch jemanden mit der Beerdigung bekommen. Wer ist denn dran mit der 1-4? Hallo?
12: Ja, hallo, ich hatte auch wegen dem auf die Bühne geholt werden angerufen.
6: Oh, ihr seid alle so spät? Hört ihr mich irgendwie übers Internet oder wie hörst du mich denn gerade? Ich muss mal, das muss ich mal fragen, weil irgendwie ist das komisch heute.
12: Nee, über Radio, aber bis ich angerufen, mein Handy geholt habe und angerufen habe, war es schon, ja.
6: Ach so, okay.
12: Ein bisschen später.
6: Du bist die, wie darf ich dich nennen?
12: Ebru.
6: Ebru, wo bist du her, Ebru?
12: Ja. Aus Dortmund.
6: Aus Dortmund. Ja, okay, dann erzähl deine Geschichte. Der Heiko erzählt auch noch seine. Erzähl mal, was ist da passiert? Du bist auf die Bühne gezerrt worden. Erzähl.
12: Ja, gezerrt nicht, aber er hat halt explizit uns aufgefordert, auf die Bühne zu kommen. Und dann standen wir da irgendwie zu 6 oder 7 Leute auf der Bühne und haben mit ihm getanzt.
6: Mit ja. ihm? Wer ist denn ihm?
12: The Rugged Man. Das war irgendwie 2017, war der in der alten Feuerwache mit DJ Jazzy Jeff und ja.
6: Wer ist The Rocket Man? Ich kenne das nur als Musical. Was ist das denn?
12: Oh, also Hip-Hop, ja, genau, aus Amerika. Aber ich war jetzt auch nicht irgendwie, also ich kannte ihn vorher jetzt auch nicht. Ich bin da nur gewesen wegen DJ Jazzy Jeff. Das ist ja der, cool. der mit Will Smith zusammen auf, wie hieß die Serie nochmal, The Prince of Bel-Air irgendwie da groß rausgekommen war und dann, genau, musste ich da hin, weil er da ist und ja, dann war The Rugged Man auch da und ja, der hat ein ziemlich paar coole Lieder gehabt und ja, wir haben mit ihm gefeiert. Das war schön.
6: Dann stehst du da plötzlich auf der Bühne, alle gucken einen plötzlich an und man gehört zu den wenigen, weil ihr seid ja als Gruppe hoch auf die Bühne.
12: Ja.
6: Singt man dann einfach da mit oder tanzt man einfach nur und es ist einem unangenehm oder sagst du, ey, das war ein Moment, den genießt du einfach. Wie war das für dich?
12: Ja, das war schon ganz cool. Ehrlich gesagt hat das richtig Spaß gemacht. Wir haben auch mitgesungen, wir haben auch ja, wir sind rumgesprungen und haben getanzt. Das war ganz witzig, ja.
6: Okay, und dann nach ein paar Minuten war der Traum schon wieder vorbei, alle gingen wieder runter.
12: Ja, der Traum jetzt nicht, aber ja, also wie gesagt, das hat sich irgendwie aus der Situation ergeben und dann hat man sich drauf eingelassen, ja, hat Spaß gemacht, war schön.
6: Haben die anderen dich wenigstens fotografiert?
12: Genau, ich muss gerade dran denken.
6: Gibt es da also Erinnerungsbilder?
12: Ja, es gab sogar Videos, aber ich keine Ahnung, ich weiß jetzt nicht mehr, ich habe da jetzt keinen Zugriff mehr drauf, aber es gab schon Videos auch auf YouTube und so.
6: Wieso kein Zugriff? Warst du im Delirium oder was war los?
12: Ja, irgendwie schon. Also ich weiß gar nicht mehr, wer das so hochgeladen hatte und genau.
13: Also war das noch vor Social Media oder war das jetzt vor kurzem? Wann war das nochmal?
12: 2017.
13: 17. Ja gut, da gab es schon Smartphones und so weiter.
12: Lange her, ja.
13: Ist aber auch schon wieder so lang. Es ist verrückt. Ich finde, 2017 fühlt sich nicht so lange an, aber es sind schon 9 Jahre. Ist crazy, ne?
12: Ja, das ist eine lange Zeit, ja.
13: Wie schnell die Zeit vergeht. Bist du seit 2017 mal wieder auf Konzerten gewesen? Weil da hat sich ja viel getan die letzten Jahre.
12: Oh, ehrlich gesagt, immer weniger. Ich kann mich nicht erinnern. Also jetzt vielleicht mal so zwischendurch irgendwie lokale Künstler mir angesehen, aber auf einem großen Konzert war ich dann nicht mehr, meine ich. Nee, dann war ja auch irgendwann Corona und dann wurde das alles sowieso weniger. Und ja, ich kann mich nicht erinnern. Also jetzt vielleicht mal so zwischendurch irgendwie lokale Künstler mir angesehen, aber auf einem großen Konzert war ich dann nicht mehr, meine ich.

0: Ja, genau, zum Beispiel.
1: Sag mir Bescheid, ich komme mit, Ebro, ich bin auch Eminem-Fan.
0: Ja, okay.
1: Schönen Abend
0: Okay,
1: dir, bis
0: klar, mache
1: bald,
0: ich.
1: mach's
0: Ich rufe
1: gut.
0: an. Bis dann. Ja,
1: Tschüss.
0: ciao.
1: So, Heiko, du hast auch eine gleiche Story, du bist auch auf die Bühne geholt worden.
2: Ja, das war einfach nichts Großes jetzt, das war kein Konzert. Das war nur, wo ich in Osnabrück, meine Heimatstadt, gewohnt hatte, bei meinem Vater, der hat da noch gelebt. Und dann war da so eine Disco Alpenmax, hieß das, direkt am Hauptbahnhof in Osnabrück. Und da war so eine Italo Disco Night. Und dann praktisch, da waren so drei Mädchen, die da getanzt hatten auf der Bühne. Aber da standen so hunderte von Leuten rum, ne? Und da guckte die immer so rum. Und dann zum Schluss praktisch der Show, da hat sie dann, guckte sie plötzlich mich an und da hat sie meine Hand genommen und mich dann, wollte mich dann auf die Bühne zerren und wollte erst gar nicht so richtig, ne? Und dann standen da drei Stühle oder zwei, drei Stühle und da hat sie dann mich da hingesetzt und dann hat sie um mich rumgetanzt und so Show gemacht und so. Das war richtig, und das konnte man dann auch im Internet später angucken. Ich suche immer noch das Bild, was ich finde das gar nicht. Das wurde über Internet irgendwie aufgenommen auch, ne? Aber das war richtig, das war jetzt keine bekannten Leute, das war einfach so Italo-Disco, so Euro-Dance, weißt du, so musikmäßig, ne? Italienische Musik und das war richtig schön. Eigentlich hätte ich auch nicht gedacht, dass sie mich da auf die Bühne holt und dann, das war ein schöner Abend eigentlich da in der Disco da, ne?
1: Prinzipiell etwas, was du, wo du also sagst irgendwie, ach, das habe ich gar kein Problem mit, so auf die Bühne, oder sagst du, ach, eigentlich ist es mir schon unangenehm, eigentlich möchte ich nur Gast sein. Ich mag das gar nicht so sehr, dann irgendwie in dem Moment da so im Mittelpunkt zu stehen.
2: Ja, manchmal träumt man ja davon, aber ist mir auch ein bisschen unangenehm, so da vor hunderten von Leuten da so zu stehen und dann umtänzelt zu werden. Aber war auch mal in dem Augenblick mal ganz schön gewesen. Also ein ganz anderes Gefühl, da denkt man so gar nicht drüber nach. Aber es war im Endeffekt auch mal ein ganz schönes Erlebnis eigentlich, ne?
1: Ich wollte gerade sagen, ich finde, das gibt einem so ein bisschen was auch. Also das sind schon ja tolle Momente und du hast ja sogar noch dein Bild, aber anscheinend findest du es gerade nicht. Muss mal rauskramen, würde ich auch gerne mal sehen.
2: Ja, würde ich mal gucken, ob ich das irgendwie noch finde, irgendwie im Fotoalbum, weil ich das noch, habe ich, hat das meine Schwester, die in Asbergen wohnt, hier bei Osnabrück, die hat das irgendwie aufgenommen, ich habe das, hat sie mir mal gegeben, aber ich finde das nicht mehr wieder, das Bild, also vielleicht finde ich es auch noch mal irgendwann, ne?
1: Na gut, dann danke ich dir vielmals.
2: Vielleicht.
1: Schön, dass du angerufen hast.
2: Ja, alles klar.
1: Alles Gute dir.
2: Ja, bis dann, ne? Schönen
1: Tschüss.
2: Abend, ne? Ciao. Tschüss.
1: So, anrufen dürft ihr vom Handy vom Festnetz. Wir suchen gleich für die nächste Geschichte jemanden.
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1: So, jetzt muss ich gerade mal sortieren. Welche haben wir denn jetzt schon und welche haben wir noch nicht? Also, die Geschichte mit dem Konzert haben wir. Wer musste auf der Beerdigung schon mal so laut lachen, haben wir nicht. Aber jetzt kommt das nächste. Wen suchen wir denn? Wir suchen eine Person. Wer hat schon mal den falschen Kraftstoff getankt? Wer von euch hat schon mal den falschen Kraftstoff getankt und was ist daraufhin passiert? Ist die Karre jetzt Schrott? Wann ist das aufgefallen, frage ich mich gerade. Ist das aufgefallen, als man da schon auf der Autobahn war? Oder die Nummer zu mir ins Studio.
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1: Wer von euch hat schon mal den falschen Kraftstoff getankt? Jetzt anrufen. So, wie viel haben wir noch? Eine Minute haben wir noch. Da muss es doch irgendwen geben. Hier ist der Daniel. Wer dran?
4: Hallo?
1: Tanja?
4: Ja.
1: Tanja aus Kaiserslautern ruft an. Tanja, hast du die aktuelle genau. Geschichte oder rufst du zu der vorherigen an?
4: Nein, zu der aktuellen.
1: Tankstoff falsch getankt?
4: Genau.
1: So, dann haben wir wen. Nach? nach 45 Sekunden. Sehr schön. Tanja, freu mich. Also nee, eigentlich nicht, denn du hast ja den falschen Kraftstoff getankt. Erzähl.
4: Genau. Also wir hatten zwei Firmenwagen. Der eine war ein Golf, es waren zwei Golfs. Der eine war ein Diesel, der andere war ein Benziner. Und ich hatte immer den Diesel. Und dann musste ich, weil meiner in der Werkstatt war, den anderen nehmen, den
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1: Es ist Freitag, der 25. September dieser Folge Night Lounge und Tanja ist gerade bei mir dran. Wir spielen heute Geschichten-Bingo. Ich nenne euch eine Geschichte und ihr müsst, beziehungsweise eine Überschrift und ihr müsst mir sagen, ob ihr dazu eine Geschichte erzählen könnt. Die aktuelle lautet: Wer hat schon mal den falschen Kraftstoff getankt? Tanja hat sich sofort angesprochen gefühlt. Nach 45 Sekunden klingelte mein Telefon. Sie war unterwegs mit dem Fahrzeug ihres Mannes, denn ihr eigenes Fahrzeug stand in der Werkstatt. Das Ding ist nur, der eine fährt Benzin, der andere Diesel. Und das war ihr in dem Moment nicht so ganz bewusst, als du dann unterwegs nach Köln warst. Was ist dann passiert?
2: Also es war das Firmenfahrzeug. Nicht das von meinem Mann, sondern das Firmenfahrzeug.
1: Ach so, okay.
2: Genau, der Firmenwagen. Und ich war auf dem Weg zu der Filiale, ich sollte bis nach Hamburg hochfahren. Und wie gesagt, bei Köln, ich habe dann getankt, bin dann losgefahren, bin auf die Autobahn gefahren und dann fing das Auto an, runter zu bremsen. Also 180, 60, 40 und ich stand da. Dann dachte ich mir, was ist das denn jetzt? Rufe ADAC an. Und dann sagte sie mir, so was los ist, ich habe ihr das ja geschildert. Dann sagt sie, haben Sie vielleicht nicht getankt? Sag ich, doch, ich habe getankt. Ich kam gerade vor der Tankstelle. Aber ich sagte, ach du liebe Zeit, ich habe getankt. Sagt sie, ja, das ist doch gut. Ich so, nein, das ist nicht gut. Und dann ist mir das erst eingefallen, dass ich falsche Benzin getankt habe. Ja, dann haben die gemeint, ja, sie kommen mich holen. Und dann meinte er, es ist schlecht, dass ich mit dem Auto überhaupt erst wieder, also überhaupt schon losgefahren bin. Hätte ich das nicht gemacht, hätte es gleich gemerkt, dann wäre das kein Problem. Dann könnte man es einfach raussaugen. Und jetzt müssen wir gucken, ob der Motor nicht einen Schaden hat. Ja, dann hat er mich mitgenommen auf die Dienststelle, wo er da die Werkstatt hat. Und dann saß ich da bis morgens um 4 Uhr. Und der hat dann das Benzin da rausgetankt aus dem Diesel. Und dann meinte er so, beten Sie jetzt, wenn das Auto anspringt, dann haben wir Glück. Dann ist noch nichts passiert und ansonsten ist der Motor halt hinüber. Und ich hatte Glück, das Auto ist noch angesprungen und das Ganze hat mich 300 Euro gekostet.
1: Boah, schon ganz schön teurer Spaß.
2: Ja.
1: Wobei, so viel Spaß hat es gar nicht gemacht. Wie lange musstest du warten? Wie lange standst du dann da, bis das alles erledigt war?
2: Also von abends um 11 bis morgens um 4 ging das Ganze. Weil der musste ständig wieder weg. Das war im Winter. Der musste immer wieder auf Einsatz. Das Auto war dann in der Werkstatt und ich saß dann dort und habe immer, wie gesagt, gewartet, bis dann die ganze Prozedur halt durchgeführt wurde.
1: Wie, der musste immer wieder weg? Das heißt, der hat sich parallel um dich und um andere gekümmert, oder wie?
2: Richtig, genau. Der musste dann wieder ein anderes Auto holen oder abschleppen gehen. Ne?
1: Das ist auch ein ziemlich harter Job, muss man sagen. Ne? Darf man auch nicht vergessen.
2: Ja.
1: Ich würde gerne mal irgendwann zukünftig mal mit jemandem sprechen, der ADAC oder sowas macht. Das stelle ich mir auch gar nicht so einfach vor. Ich glaube, ich hatte noch nie einen in der Sendung, der den Job macht. Nee, ich glaube nicht. Weiß ich gar nicht. Naja, auf jeden Fall 300 Euro leichter. Dann habe ich mich gefragt, wie wurde der Wagen denn dann aber richtig betankt? Hat der das noch gemacht, dann mit Kanister oder wie hat er das
2: gemacht? Das hat er gemacht, genau. Ja, der hat da dann frittige Benzin reingefüllt. Und
1: aber der hat ja nicht voll gemacht, der hat dir ein bisschen was reingemacht, damit du bis zur nächsten Tanke kommst, oder?
2: Genau, richtig, genau.
1: So, ja. Dann aber wieder alles, der hat auch nie wieder Probleme gemacht, der Wagen seitdem?
2: Nein, hat keine Probleme mehr gemacht. Also ich hatte wirklich Glück im Unglück.
1: Das wirklich war. Ja.
2: Ja.
1: Und hast du die Geschichte dann eigentlich dem Chef erzählt? Ich meine, das war der Firmenwagen.
2: Erstmal nicht. Ich habe gewartet, bis die nächste Weihnachtsfeier war und da habe ich sie dann erzählt.
1: Und dann? Wie war die Reaktion?
2: Ja. Er hat dann gemeint, ja, super, hast du Glück gehabt, dass nichts passiert ist. Ich habe gesagt, nee, er hat gesagt, was hat das Spaß gekostet? Ich sage, 300 Euro. Ich sage, das hast du jetzt aus deiner Tasche bezahlt. Sag ich, ja, das war es mir wert.
1: Das war's.
2: Ja.
1: Ja, aber so, sonst wäre es ja rausgekommen, ne? Aber so
2: ja,
1: kam,
2: weißt
1: so
2: du, dann hätte er gesagt, ja, typisch blond und so. Kennt dann da.
1: Ach, solche Sprüche.
2: Das war mir so peinlich.
1: Ja, glaube ich.
2: Das war mir so peinlich, Daniel.
1: Ich
2: habe gesagt, ich bezahle das. Hab meinem Mann Bescheid gesagt und hat er gemeint, jo, dann zahl das und gut ist.
1: Dann ist das Thema unter den Tisch. Na gut. Tanja, vielen Dank, dass du angerufen hast.
2: Sehr
1: und
2: gerne.
1: Das so schnell. Ich bin mal gespannt, ob es jetzt so weitergeht, die zweite Stunde. Drück mir die Daumen.
2: Mach ich.
1: Bis bald. Tschüss.
2: Tschüss. Tschüss.
1: So, also anrufen vom Handy vom Festnetz, wenn ihr sagt, zu dieser Frage kann ich eine Geschichte erzählen. Die Nummer zu mir.
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1: Ich habe ein ganz komisches Bauchgefühl. Ich glaube, das wird nichts werden. Ich glaube, ich muss mit den Kollegen aus der Redaktion schimpfen. Das ist viel zu schwer. Nächste Aufgabe. Wer hat schon mal normales Spülmittel in die Spülmaschine gefüllt und somit die Küche unter Schaum gesetzt? Das ist doch viel zu kompliziert. Wer hat schon mal normales Spülmittel in die Spülmaschine gefüllt und damit die ganze Küche unter Schaum gesetzt? Wer kann dazu eine Geschichte erzählen? Ruft mich an.
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1: Das hat doch keiner gemacht. Sorry, aber das glaube ich nicht, dass das schon mal jemand gemacht hat. Gucken wir doch mal. Da ruft's, da klingelt's. Wer hat denn die 66? Hallo?
3: Ja, hallo. Daniel?
1: Ja, das bin ich.
3: Und ich bin die Rose.
1: Hallo, Rose.
3: Rose. Ja.
1: Rose, hast du Spülmittel in die Spülmaschine gemacht?
3: Was? Wieso?
1: Hast du nicht?
3: Du meinst jetzt das mit dem falschen Sprit?
1: Nein, mit dem Spülmittel, wir sind doch schon längst weiter.
3: Ach so, ich hab da so eine schöne Story gehört.
1: Ach so, nee, wir sind schon weiter. Wen haben wir denn dran mit der 49? Hallo. Wer ist da dran?
4: Der Dirk ist hier.
1: Dennis.
4: Der Dennis.
1: Dennis, woher?
4: Aus Leverkusen.
1: Aus Leverkusen. Dennis, hast du Spülmittel benutzt?
4: Nein, aber ich habe gerade deine Sendung gehört und du hast noch nie mit einem ADAC-Mitarbeiter gesprochen.
1: Das stimmt. Aber ja, nicht heute, Dennis. Bleib kurz dran, dann können wir vielleicht gleich quatschen. Falls wir niemanden finden, der die Spülmittelgeschichte füllen kann. Wen haben wir denn noch dran? Hier ist jemand mit der 97. Hallo? 97 sagt nichts. Gut, dann gehen wir weiter zur 22. Wer ist dran?
5: Jo, was geht ab, Daniel?
1: Jo, was geht ab? Wer ist denn dran?
5: Ich bin's, Jeffrey.
1: Jeffrey.
5: Ja, Mann.
1: Warum?
5: Erzähl mal, was sollst du erzählen?
1: Was du erzählen sollst. Aber wenn du das nicht weißt, dann bleibst du einfach dran, bis du weißt, was du weißt. Und wen haben wir nochmal dran? Wir gehen zurück zum Dennis nach Leverkusen. Dennis, stimmt, ich habe gerade gefragt, ob jemand beim ADAC arbeitet. Na, schön.
5: Richtig.
1: Dann hören wir uns wenigstens die Geschichte an. Die Leute erleben ja heute nicht mehr so viel. Was erlebst du denn auf deiner Arbeit? Bestimmt ziemlich viel, oder?
5: Ja, das definitiv. Gerade in den Ferienzeiten ist halt ziemlich viel los. Gerade wenn die Leute im Urlaub sind und liegen bleiben. Mhm. Viele Unfälle, ganz klar.
1: Jetzt hat ja Tanja gerade gesagt, falscher Kraftstoff getankt. Kommt das häufig vor?
5: Leider ja.
1: Wirklich? Auch heutzutage, ja. 2026, passiert das noch oft?
5: Ja. Jawohl, was wir auch viel haben, ist AdBlue falsch tanken. Gerade unsere Nachbarn aus Frankreich, weil die Zapfsäulen in Frankreich für AdBlue blau sind. Und in Deutschland ist halt blau AdBlue. Und dann tanken die halt regelmäßig AdBlue statt Diesel.
1: Jetzt kannst du vielleicht nochmal sagen, also ich hatte mal ein Fahrzeug mit AdBlue. Was ist AdBlue? Warum überhaupt? Wozu das, der ganze Kram?
5: AdBlue ist ein Harnstoff, was bei den Dieselfahrzeugen mit in den Kraftstoff, in den Abgasstrahl eingespritzt wird, um die Stickoxide nach unten zu setzen.
1: Genau, also so quasi ein reiner Umwelt-Klima-Aspekt, ne? der da mit reinspielt.
5: So sieht's aus.
1: Okay. Stimmt das? Das ist jetzt so eine Legend, die ich mal gehört habe, dass es auch Menschen gibt, die dann sagen, okay, ich habe jetzt gerade kein AdBlue und dann benutzen die Urin?
5: Also das habe ich mal selber gehört, aber bis jetzt noch nie einen angetroffen oder erlebt, der es wirklich auch gemacht hat.
1: Okay. Vielleicht hätten wir das mal als Frage stellen sollen. Ja. Hast du schon mal in den AdBlue gepinkelt? Na gut, okay, anderes Thema. Aber heute geht's ja nicht eigentlich gar nicht darum, trotzdem rufst du an, weil du dich mal dazu zum Thema ADAC-Mitarbeiter melden wolltest. Ist das wirklich so, dass man als Einzelperson manchmal mehrere Aufträge in der Nacht gleichzeitig hat oder bist du immer zu zweit, zu dritt unterwegs? Wie ist denn das?
5: Ja, wir sind ja, es ist unterschiedlich. Es kommt halt immer von Unternehmen zu Unternehmen. Also ich bin ja bei einem Vertragspartner.
1: Okay.
5: Und der reine ADAC-Straßenwachtfahrer, der fährt ja überwiegend nur noch in den Ballungsgebieten, also in den Großstädten. Und in den kleinen ländlichen Bereichen decken das halt nachts die sogenannten Mobilitätspartner ab. Mhm. Und da ist dann halt von Firma zu Firma unterschiedlich. Es kommt auch immer drauf an, wie die Auftragslage ist. Also bei uns jetzt hier in Leverkusen kommen wir mit einem Fahrer nachts aus. Aber wir haben trotzdem immer noch im Hintergrund noch zwei Mann zusätzlich, wenn es wirklich die Auftragslage auf einmal groß werden sollte, dass man dann nochmal zurückgreifen kann.
1: Wie lange übst du den Job jetzt schon aus? Seit?
5: 27 Jahre jetzt, wow. Im November.
1: So, ja. Bist du doch selbst noch gar nicht. Echt jetzt? 27 ja. Jahre schon? Wahnsinn.
5: Ja. Und ich will auch gar nichts anderes machen.
1: Was ist der Reiz? Was macht den Reiz aus?
5: Viele meiner Freunde sagen, ich habe ein Helfersyndrom. Ja, es macht mir Spaß, anderen Menschen zu helfen. Und vor allem, man kriegt es ja auch gedankt.
1: Persönlich dann von den Leuten, die drücken einmal so ein bisschen Trinkgeld zu, oder was meinst du?
5: Man kriegt Trinkgeld, oder ich habe jetzt vor 3 Monaten ein älteres Ehepaar gehabt, die haben ein Weingut gehabt und die wollten dann die Adresse haben und dann hatte ich dann halt 4 Wochen später ein riesen Weinpaket per Post nach Hause bekommen.
1: Das ist doch super nett. Denn was mich interessieren würde, ist, was sind so die wenn du jetzt so eine Top 3, für die ich immer rausgerufen werde, was wäre die Top 3? Die häufigsten Einsätze sind?
5: Schlüssel im Auto.
1: Okay, krass.
5: Starthilfe. Habe ich jetzt gerade noch.
1: Wegen Batterie?
5: Batterie leer.
1: Schlüssel im Auto. Das passiert immer noch heutzutage.
5: Ja,
1: okay.
5: Das passiert zwischendurch auch nochmal, ja.
1: Starthilfe. Und die 3, was wäre auf Platz 3?
5: Platz 3 ist der klassische Reifenwechsel.
1: Weil, was passiert ist? Der ist geplatzt auf der Autobahn oder was?
5: Richtig, oder Nagel in den Reifen gefahren.
1: Das ist so das Häufige. Okay, hätte ich jetzt gar nicht gedacht.
5: Ja, doch, das kommt doch noch relativ häufig vor.
1: Okay. Und würdest du sagen, so, das betrifft eher so die neueren Autos oder die älteren Autos oder kann man das gar nicht so pauschal sagen?
5: Das kann man gar nicht pauschal sagen.
1: Okay. Jetzt sind ja auch immer mehr Elektroautos unterwegs. Was ist da so nicht deine persönliche Meinung zu, sondern was ist so deine Erfahrung beruflich gesehen? Hast du öfters mit denen zu tun oder genauso oft wie mit den Verbrennern?
5: Nee, genauso oft wie mit den Verbrennern.
1: Brauchen die manchmal auch Starthilfe?
5: Ja, man hat viel das Problem mit der 12-Volt-Batterie. Also die haben ja immer diesen Fahrakku, diese große Hochvolt-Batterie, mhm, und halt nochmal zusätzlich eine 12-Volt-Batterie. Die kleine, mhm, ja, ich erkläre das den Kunden immer, diese 12-Volt-Batterie wird eigentlich obligatorisch gebraucht, um diese Hochvolt-Batterie freizuschalten beim Starten.
1: Das ist verrückt und eigentlich. Da, ne? Warum hat man das so gelöst?
5: Und da kommt es halt doch regelmäßig vor, dass wenn die 12-Volt-Batterie halt kaputt ist oder entladen ist, dann springt halt das Auto nicht an.
1: Ich dachte ja wirklich, Dennis, dass du sehr häufig rausfahren musst, weil Leute vergessen haben zu tanken, beziehungsweise, was heißt vergessen? Sie haben es einfach ignoriert und sind dann einfach irgendwann mal leer gefahren. Und dass du da dann einfach einen Kanister rausholst und ein bisschen was nachfüllst, ist easy. Aber was macht man bei einem Elektroauto eigentlich?
5: Abschleppen zur nächsten Ladesäule.
1: Keine andere Chance?
5: Keine andere Chance.
1: Ich dachte, du schließt dann so ein Dynamo an mit Drehkurbel und dann, und dann wird erstmal gekurbelt. So, jetzt müssen wir in die Pedale treten, so Fred Feuerstein-mäßig. Nee, gar nicht.
5: Ja, nein, das funktioniert nicht. Bei Porsche ist es sogar ganz schlimm, wenn der Akku leer gefahren ist, dann muss das Fahrzeug auch zu Porsche, weil der sich dann komplett blockiert und das kriegt man dann halt nur noch in der Fachwerkstatt wieder entsperrt, das Fahrzeug.
1: Weil der dann tiefenentladen ist oder was? Und dann geht gar nichts mehr.
5: Ja, richtig.
1: Passiert das denn häufig? Also hast du schon oft erlebt, dass Elektrofahrer stehen bleiben? Ich meine, es ist ja wie beim normalen Verbrenner auch. Du wirst ja schon rechtzeitig eigentlich erinnert, hier demnächst mal an der Tankstelle rausfahren und nachtanken. Ich kenne leider auch so viele, die das leider auch nicht hinbekommen haben. Gott sei Dank ist mir noch nie sowas passiert in meinem Leben, dass ich den Tank leer gefahren hätte. Aber passiert das häufig?
5: Ja, ist immer viel, gerade bei den Elektrofahrzeugen. Das Problem haben wir momentan aktuell hier unten bei uns in der Region, dass an den Ladesäulen, an den öffentlich zugänglichen Ladesäulen, die Kabel geklaut werden. Die werden also einfach abgeschnitten oder abgeflext, weil da das ganze Kupferkabel drin ist. So, und dann kommt halt der Elektrofahrer, möchte sein Auto laden, ja, und fährt dann eigentlich von einer Säule zur anderen und dann ist dann halt irgendwann empty. Und das habe ich jetzt vor ein paar Wochen gehabt, ein niedergelassener Chirurg hier aus dem Klinikum aus Leverkusen, der ist dann halt kurz vorm Klinikum dann halt liegen geblieben, weil dann halt gar nichts mehr ging. Ne?
1: Na gut, aber er steht dann quasi an der Ladesäule, wollte eigentlich laden, aber das Kabel war geklaut.
5: Richtig. Und dann
1: gut, aber das ist ja nicht sein Verschulden und im Endeffekt ist das Verschulden von diesem Dieb quasi oder von dieser organisierten Kriminalität.
5: Wirklich noch versucht, bis ins Klinikum zu kommen, weil sie da die Möglichkeiten haben. Ja, ja, aber kurz vorm Parkhaus sagte das Auto dann, nö, ich will nicht mehr.
1: Sehr ärgerlich. Naja, aber da wird sich mit Sicherheit was tun. Wir haben ja bald immer mehr Sicherheitsmaßnahmen in der Richtung Gesichtserkennung etc. Wird mit Sicherheit viel verändern. Schauen wir mal. Dennis, vielen Dank. Schön, dass wir mal mit jemandem reden konnten über diesen Bereich. Gerne beim nächsten Mal ein bisschen länger. Ja. Ich muss aber leider weiter. Dennis, schönen Abend.
5: Mach das.
1: Bis bald.
5: Wir
1: tschüss.
5: Auch. Ciao.
1: So, anrufen dürft ihr auch vom Handy vom Festnetz. Heute haben wir Geschichten-Bingo. Wir suchen Geschichten zu den Fragen, die wir stellen.
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1: So, dann müssen wir die nächste machen. Die Spielmaschine hat auch keiner gehabt. Gut, dann haben, was haben wir als nächstes? Das wird ja immer schwerer. Ich habe das Gefühl, heute wird's richtig schwer. Die nächste Frage lautet: Wer hat sein gestohlenes Fahrrad schon mal im Internet zum Verkauf entdeckt? Wer hat sein gestohlenes Fahrrad schon mal im Internet zum Verkauf entdeckt? Das ist doch die Wahrscheinlichkeit, dass einer von euch da draußen das erlebt hat. Ist zwar vorhanden, aber ich finde, die ist viel zu gering. Sehr gering, oder? Was meint ihr? Ganz schön schwer. Wenn ihr sagt, doch, habe ich aber, genau das ist mir passiert, dann jetzt anrufen.
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1: Wer hat sein gestohlenes Fahrrad schon mal im Internet zum Verkauf entdeckt? Ich habe so eine Story auf jeden Fall schon mal hier in der Sendung gehört, aber das kommt, glaube ich, nicht so oft vor. Also, dass das Fahrrad gestohlen wird, das kommt schon oft vor. Aber dass man dann zufälligerweise das eigene Fahrrad im Internet entdeckt, was zum Verkauf angeboten wird, halte ich dann doch für unwahrscheinlich, dass das heute Abend klappt. Gucken wir doch mal. Also, wer hat sein gestohlenes Fahrrad im Internet zum Verkauf entdeckt? 20 Sekunden haben wir noch. Ich bin mir relativ sicher, dass die Christiane das nicht hat. Die ruft bestimmt aus anderen Gründen an. Christiane?
6: Genau. Ich rufe aus anderen Gründen an, weil ich zur Vorfrage was hatte. Für die Spülmittel.
1: Hast du da was reingeschüttet?
6: Ja, kleine kurze Geschichte. Ich habe im Altenheim gearbeitet und ich brauchte dringend Spülmittel. Und da auf unserer Station nichts war, bin ich in die andere Station und habe mir aus dem Glas Spülmittel gekippt. Und dann habe ich es neben der Geschirrspülmaschine beim Abfluss irgendwo stehen gehabt. Und auf einmal kommt eine Arbeitskollegin zu mir und sagt, was hast du mit der Geschirrspülmaschine gemacht? Sag ich, nichts, wieso? Ja, ich habe die angemacht, geh mal gucken. Und da schäumte es raus, wie blöd. Also ich habe es nicht reingemacht, aber sie. Und ich habe gesagt, Mensch, hättest du doch die Geschirrspülmaschine gleich abgestellt. Ich mache nichts damit. Dann habe ich sie abgestellt und habe ich den Schaum von Händen rausholen müssen und immer wieder nachgespült und es hat immer wieder nachgeschäumt. War eine Mordsauerei. Aber du hast so lange jetzt mit einem geredet, der vom ADAC war. Ich habe die ganze Zeit versucht anzurufen, aber ich kam halt einfach nicht durch.
1: Ja, das ist ja nicht schlimm. Ihr habt ja immer 90 Sekunden Zeit, um zu dieser Geschichte was zu sagen. Aber ich nehme jetzt inzwischen alles dankbar an, denn ich habe ja gemerkt, dass die Storys einfach viel zu schwer sind, um was zu erzählen. Dir ist es passiert, aber du warst gar nicht selbst diejenige, die das Spülmittel reingekippt hat.
6: Ich war nicht, ich habe aber das Spülmittel halt nebendran gestellt.
1: Und da war sie dann sauer, weil sie dann quasi das eine mit dem anderen kombiniert hat?
6: Ja, sie kam mal zu mir gerannt, was ich mit der Geschirrspülmaschine gemacht habe. Da sehe ich nichts. Da sagt sie, dann komm mal gucken und da schäumt es raus. Und
1: ja, aber da ist sie ja doch selbst dran schuld. Ich meine, nur weil das daneben steht, heißt das ja,
6: sie
1: ja
6: hat
1: nicht...
6: Halt, sie hat halt das Glas mit dem Inhalt da rein und wusste nicht, dass es Spülmittel ist.
1: Ach so, ja, Moment mal, das ist was anderes. Da war in dem Glas schon Spülmittel drin.
6: Na ja, und
1: das hätte mir genauso passieren können. Das weiß man dann ja nicht.
6: Nee, das natürlich. Hatte kaum einer Schuld. Aber
1: hast du das zum Einweichen dahingestellt oder warum hast du das da reingemacht?
6: Ja, ich habe es gebraucht. Ich weiß gar nicht mehr warum, das ist schon ein paar Jahre her. Und habe das halt aus einer Nebenstation geholt, weil wir keins mehr hatten auf unserer Station. Und habe das halt hingestellt da. Ich war ja für die Küche mit verantwortlich und fürs Nachtessen von unseren alten Menschen. Und eigentlich hätte sie die Geschirrspülmaschine gar nicht anstellen sollen, weil ich das ja mache, weil es ja meine Aufgabe war. Und die hat halt das Glas genommen, das stand noch da, mitsamt dem Inhalt und wusste nicht, was drin ist. Und hat es halt in die Geschirrspülmaschine reingemacht. Und die fing halt an zu schäumen. Und weil ich eigentlich diese Aufgabe hatte, kam sie halt zu mir gerannt und hat mich gefragt, was ich mit der Geschirrspülmaschine gemacht habe.
1: War es denn wenigstens eine schöne Schaumparty oder kam da nicht so viel raus?
6: Es war eine Schlauerei. Ich habe die dann aufgemacht und habe den Schaum so von Händen rausgemacht, in irgendeinen Eimer rein, habe nachgespült, nachts weiter geschäumt. Ich weiß nicht, wie lange ich da Schaum rausgemacht habe.
1: Naja, aber du hast den Schaum nur aus der Spülmaschine rausmachen müssen.
6: Nur aus der Spülmaschine. Ja klar, ich musste ja irgendwie gucken, dass der Schaum da rausgeht. Das quoll ja schon über, das ist ja dann auch schon auf dem Boden und überall hingegangen.
1: Und das ist ja aber noch okay. Also das, ich erinnere mich an eine Geschichte, die... Ach, ich kann es eigentlich erzählen. Ich war 15, 16 ungefähr, habe ein Praktikum gemacht in so einem Büro. Ich sage jetzt nicht genau wo. Und da ist mir genau das auch passiert. Ich habe Spülmittel reingekippt, weil ich diese komischen Tabs nicht gefunden habe. Und die gesamte Küche war Schaum, einen halben Meter hoch.
6: Ja, wenn ich nicht gleich gerannt wäre, wäre das wahrscheinlich bei uns auch passiert.
1: Aber das war nicht lustig, aber im Nachhinein war es lustig, denn
6: warum?
1: Ich habe noch 10 Jahre später Kontakt gehabt mit den Mitarbeitern von da und die haben diese Geschichte nie vergessen. Ich bin der einzige Praktikant, der in Erinnerung geblieben ist.
6: Siehst du, was es auch für Vorteile haben kann.
1: Siehst du, ja. Aber im Guten in Erinnerung geblieben. Also ansonsten habe ich mich nicht so ungeschickt angestellt.
6: Ach so, das sagt jeder von sich.
1: Das sagt jeder. Ja, ich finde, sowas kann passieren. Also ich verstehe auch Leute, dass Leute dann vielleicht sagen, ah nee, das erzähle ich nicht, weil dann denken alle, dass ich blöd bin. Weißt du, wie viele Leute Dinge machen, die blöd sind und das finde ich nicht schlimm.
6: Nö, also sonst wäre ich ganz schlimm. Ich mache viele Dinge, die blöd sind.
1: Ja.
6: Und die sind gerade so interessant.
1: Ja, gehört doch mit zum Leben dazu, oder? Man muss doch seine Erfahrungen sammeln.
6: Eben. Immer wenn irgendwas schief läuft, dann hat man wenigstens was zu erzählen.
1: Ja.
6: Sonst ist das Leben ja langweilig.
1: Ja, manchmal muss man auch Dinge ausprobieren, weil man meint, es scheint doch logisch zu sein oder praktisch zu sein und stellt im Nachhinein fest, okay, das war vielleicht doch nicht so logisch und so praktisch. Aber ja, dann hast du halt die Erfahrung gemacht.
6: Ja, eben. Also ich mache nie Geschirrspülmittel in die Geschirrspülmaschine. So eine Sauerei tue ich mir nie mehr an.
1: Ich auch nicht mehr. Christiane, schön, dass du angerufen hast. Dir einen schönen Abend.
6: Alles
1: bis bald.
6: Klar, ich wünsche dir noch ein paar Antworten, die auch passen.
1: Schauen wir mal. Bis dann.
6: Schönen Abend. Bis dann. Tschüss.
1: So, was haben wir jetzt? Achso, das gestohlene Fahrrad, da hat keiner was zu gehabt. Dann gehen wir zur nächsten Frage.
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1: Ich will wieder mal gucken, wer ist denn dran mit der 66? Hallo?
7: 66, wer ist denn dran mit der 66?
1: Hallo? Nö, da sagt keiner was. Gut, dann gehen wir weiter. Also, die nächste Frage lautet: Wer hat beim Schwimmen schon mal seine Kleidung gestohlen bekommen? Wer hat beim Schwimmen schon mal seine Kleidung gestohlen bekommen? Das ist die nächste Frage. Wir haben 90 Sekunden Zeit. Mal gucken, ob wir wen finden. Es klingelt, wenn ihr sagt, ja, ich bin schon mal schwimmen gegangen und mir wurde die Kleidung gestohlen, dann dürft ihr jetzt anrufen. Und ich hoffe, wir kriegen auch Leute, die genau dazu was haben. Wen haben wir denn dran? Da ist die Luzi aus Backnang.
8: Ja, ja.
1: Luzi, dir wurde beim Schwimmen die Kleidung gestohlen.
8: Ja, aber das war auf der Kur.
1: Naja, wir haben jemanden gefunden.
9: Das war ewig lang her und da ist einfach, ich habe ein Handtuch gehabt, man hatte ja nichts mehr anderes gehabt. Und es war in Bayern.
1: Wann war das denn, Luzi?
9: 1980 oder so.
1: Das ist ja ewig her. Gut. Und da warst du auf Kur, ja, nee, wo denn?
9: Das mit dem Fahrrad wollte ich nur mal sagen.
1: Wo warst du denn da auf Kur eigentlich damals?
9: Bad Steben.
1: Ah, oh, okay, schön. So und
9: ja, es geht um das, dass irgendwie es immer Leute gibt, wo irgendwie jemand, also es geht nicht ums letzte Handtuch, aber einmal kommt man schon so vor. Und da war einfach das Handtuch weg auf der Wiese.
1: Aber die haben ja nicht nur das Handtuch geklaut, die haben dir doch alles geklaut, oder?
9: Nee, nur das Handtuch. Das war Psychoterror.
1: Wer war das denn? Von wem kam das denn?
9: Ja, das weiß ich auch nicht. Das sind halt Leute unterwegs, wo sich Witze machen. Das gibt's allgemein sowas. Und dann war das andere mit dem Fahrrad, das wollte ich nochmal sagen. Da geht's ja um gewisse Pulver, wie oder wo Leute, also es ist bei mir, aber die verkaufen die Fahrräder bzw. stehlen sie und dann tun die verkaufen, weiterverkaufen.
1: Aber das ist dir noch nicht passiert, oder? Du hast dein eigenes Fahrrad noch nie im Internet wiederentdeckt, oder doch?
9: Also im Internet hat es nichts zu tun, aber es geht eigentlich bei uns um, wir haben genug Fahrräder, bloß jetzt, wir kriegen die nicht los, die sind uralt, das ist Schrott und dann kann ich nichts machen. Meine Mutter gibt das Zeug nicht raus, beziehungsweise wo ist denn das zu entwerten? Das ist ein Schrottproblem, nicht das Handtuch, sondern die Fahrräder natürlich.
1: Ja, schon klar. Bringen wir gerade zwei Geschichten durcheinander. Aber das hätte sowieso nicht gepasst, Luzi. Weil die Story ist ja, Fahrrad wird geklaut und du entdeckst es dann später im Internet. Wenn das zutrifft, dann anrufen. Wenn es nicht zutrifft, dann passt die Geschichte nicht. Aber ist ja nicht so schlimm. Trotzdem ist es unangenehm, wenn ein Fahrrad geklaut wird. Und das passiert ja generell jeden Tag in Deutschland.
9: Ja, es ist halt so, da habe ich mal was gehört, da hat eine auf dem Fahrrad gespart. Das hat mit mir überhaupt nichts zu tun. Ich habe das nur gehört.
1: Mhm.
9: Und dann hat einer irgendwie, der das Geld weggenommen. Also ich weiß nicht, was alles möglich sein kann. Ich halte es schier nicht mehr aus.
1: Glaube ich.
9: Und musste die irgendwie das, also, ja, also dazu kann ich eigentlich nichts mehr sagen. Also Dankeschön, gell?
1: Dir auch, Luzi, mach's gut. Ciao. So, anrufen vom Handy vom Festnetz. Wenn wir es jetzt ganz genau nehmen, haben wir leider nicht eine Geschichte gehört zum Thema Schwimmen. Denn hier ging es ja um die Frage, wer war schwimmen und ihm oder ihr wurde die Kleidung gestohlen. Der Luzi wurde das Handtuch weggenommen, um sie ein bisschen zu ärgern. Die Kleidung, die ganzen Sachen waren immer noch da. Wenn ihr eine Geschichte dazu habt, dann greift zum Telefon. So, gucken wir doch mal. Wen haben wir denn dran mit der Endziffer 69? Hallo, wer da?
10: Hallo, hier ist der David.
1: David, wurde dir beim Schwimmen gehen irgendwas gestohlen?
10: Ja, wurde. Und zwar war ich damals bei der Bundeswehr und wir sind nachts ins Freibad gegangen und Kameraden hatten dann unsere Sachen mitgenommen.
1: Mitgenommen oder gestohlen?
10: Ja, mitgenommen. Die haben sich einen Scherz erlaubt und haben unsere Sachen genommen. Und wir sind dann irgendwann morgens zur Wache gefahren und hatten dann keine Dienstausweise dabei. Die wussten natürlich Bescheid, wurden da quasi eingewiesen. Und ja, das also war
1: die haben Ärger so dafür bekommen. Aber die haben Ärger dafür bekommen, dass sie euch die Sachen gestohlen haben, oder wie?
10: Nein, Ärger bekommen haben sie nicht, weil die haben uns eigentlich nur einen Streit gespielt.
1: Also eigentlich nicht gestohlen.
10: Nicht gestohlen, aber die Sachen, die waren halt weg. Und wir hatten nichts zum Anziehen, mussten aber dann wieder zur Kaserne.
1: Okay, das ist unangenehm.
10: Da lag dann nur noch der Autoschlüssel da Und ja, wir waren...
1: Warum haben sie euch den aber dagelassen? Es wäre ja noch unangenehmer, wenn sie den auch mitgenommen hätten.
10: Ja, dann hätten sie wahrscheinlich irgendwo auf dem Parkplatz gewartet. Aber ja, die wollten uns einfach mal einen Streich spielen.
1: Ach so, ja, und dann? Was ist dann passiert? Also dann seid ihr zurück, dann wurde das Ganze dann aufgeklärt, die haben dann die Sachen wieder rausgerückt. Habt ihr euch revanchiert? Also habt ihr vielleicht dann auch irgendwas gemacht bei denen?
10: Also wir haben uns früher mal gegenseitig irgendwie hops genommen. Und ja, ich hatte zufälligerweise im Auto noch eine Decke. Und ja, die zwei Kameraden, die hinten waren, die waren natürlich dann quasi nackt. Und ja, Fahrer und Beifahrer haben sich dann die Decke rüber gemacht. Und ja, dann sind wir so zur Bundeswehr, sind dann nachts ans Tor. Das Tor war natürlich zu. Man musste eigentlich immer aussteigen und dann seinen Dienstausweis vorzeigen. Und dann wurde die Parkmarke kontrolliert und dann durfte man reinfahren.
1: Das ging ja gar nicht. Die habt ihr gar nicht gehabt, die Sachen. Oder?
10: Nein, Dienstausweis hatten wir nicht, aber die wurden eingewiesen an der Wache.
1: Okay.
10: Also die sind quasi zurückgefahren zur Kaserne.
1: Und haben denen gesagt, da kommen jetzt gleich ein paar nackische Soldaten quasi.
10: Genau, da kommen jetzt gleich ein paar nackische Soldaten, nehmt die mal hops.
1: Okay. Und haben die das denn auch gemacht?
10: Man hätte ja eigentlich auch... Nein, haben sie nicht gemacht. Also man hätte ja eigentlich dann aussteigen müssen.
1: Ja.
10: Ne, und seinen Dienstausweis vorzeigen müssen. Aber die haben uns dann einfach so durchgewunken. Und sind dann natürlich zurück dann ins Gebäude gegangen, in der Kaserne. So, und dann haben die da auf der Stube gesessen und wir sind dann nackt reingekommen. Ja, und haben sich dann natürlich kaputt gelacht. Ne?
1: Das glaube ich, aber trotzdem, ich weiß nicht, keine Ahnung. Ich finde ja, solche Scherze die haben irgendwann dann auch so ihre Grenze erreicht. Und wer hat was davon gehabt? Niemand eigentlich, oder?
10: Ja, wir haben uns früher eigentlich immer sehr gut verstanden in der Truppe, in der wir da waren. Mhm. Und da gab es jetzt viele Sachen, aber ich kann mich genau daran erinnern, ja, es war nicht lustig, aber so im Nachhinein schon.
1: Ja, gut.
10: Weil wir haben dann alle zusammen in der Stube gesessen und ja, haben dann bestimmt noch so eine halbe, dreiviertel Stunde darüber gesprochen und...
1: Hättest du jetzt gesagt, wir haben uns auf eine schöne Art und Weise revanchiert, dann hätte ich ja vielleicht sogar noch gesagt, okay, das ist dann wenigstens fair, aber so ist es ja so einseitig.
10: Ja, wir haben schon den einen oder anderen bei irgendeiner Zugparty oder so mal mit seinen ganzen Sachen in die Dusche reingezogen und dann mal geduscht. Aber das war jetzt nicht speziell auf die Sache bezogen.
1: Okay, das weiß nicht, ob ich die Geschichte hören möchte. Was ihr da gemacht habt mit dem. Gut, ja, ihr müsst es auch nicht erzählen. Besser ist, dann lassen wir es weg.
10: Okay, alles klar.
1: Gut. Dann David, schöne Sendung. Schönen Abend dir auch, mach's gut. Ciao.
10: Ciao.
1: Was in der Bundeswehr passiert, bleibt in der Bundeswehr. So, ihr könnt anrufen vom Handy, vom Festnetz, die Nummer zu mir ins Studio.
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1: So, wen haben wir in der nächsten Leitung? Muss mal gerade gucken. Die nächste Frage brauchen wir erstmal und dann gucken wir mal, ob wir jemanden finden. Also, die Sache mit dem Schwimmen ist eher so halb gelöst, aber wobei, naja, also eigentlich ist das gestohlen, wenn man es danach wieder zurückbekommt und die Person das ja aus Spaß gemacht hat oder zählt das dann eher als, ach komm, das lassen wir gelten. So, kommen wir zur nächsten Story. So, was ist denn die nächste Story? Ja, gut, nehmen wir doch die nächste. Ja, es wird immer schwerer. Ich habe das Gefühl, wir müssen das Spiel abbrechen. Aber wir ziehen jetzt mal durch. Also, wer hat schon mal beim Bohren eine Stromleitung getroffen? Das ist die nächste Aufgabe. Also nein, nicht die nächste Aufgabe. Nicht nachmachen. Aber wem ist das schon mal passiert? Wer hat schon mal beim Bohren eine Stromleitung getroffen? Ihr habt jetzt ein paar Sekunden Zeit anzurufen.
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1: Genauer gesagt sind es noch 1:10. Wer hat schon mal beim Bohren eine Stromleitung getroffen? Ich will es mir gar nicht ausmalen, was da alles schief gehen kann. Oh Gott, oh Gott, oh Gott. So, wen haben wir dran? Da ist Olaf. Bingo, Stromleitung?
11: Bingo.
1: Stromleitung. Olaf, freue mich, dass du da bist.
11: Hi, Daniel.
1: Das ging relativ flott. So, erzähl, was ist passiert?
11: Ja, ich wollte behilflich sein und da ein Loch bohren für ein Bild aufzuhängen. Und hatte aber leider nicht drauf geachtet, wie die Stromkabel oben verlegt sind zu der Verteilerdose. Und habe ein Loch gebohrt und dann hat es Peng gemacht und da war alles dunkel.
1: Ja, okay, aber es hat nur Peng gemacht oder hast du auch nochmal einen Rückschlag irgendwie bekommen und bist einen Meter geflogen?
11: Nee, leider nicht.
1: Aber was heißt leider? Oder?
11: Ja. Ich hatte das schon immer ganz früher, da habe ich ein Kabel durchgeschnitten mit einer Schere, das hat dann schon richtig geflatscht, ja, und das war auch richtig grell. Aber hier beim Bohren hatte ich eine Leitung erwischt und wir mussten Elektriker kommen lassen, weil wir konnten das selbst nicht reparieren und da musste auch noch irgendwas an den, wie gesagt, Sicherungen machen, ne? Das waren noch so die alten Porzellansicherungen. Und dann ging die ganze Geschichte wieder. Aber es war ein Wochenende und das war schwierig, da einen Elektriker zu kriegen.
1: Das glaube ich dir. Sag mal, hast du die Sicherung vorher nicht komplett ausgemacht?
11: Ja, hätte ich dran gedacht. Habe ich auch dazu mal nicht dran gedacht. Mache ich auch heute nicht.
1: Wirklich nicht? Heute immer noch nicht, obwohl du diese Erfahrung gesammelt hast?
11: Richtig.
1: Aber warte mal, wenn du da jetzt ein Loch gebohrt hast und du hast die Stromleitung erwischt, dann musst du doch rein theoretisch die ganze Wand aufmachen und das Ding reparieren, oder nicht?
11: Ja, wir hatten Glück, der Elektriker kam und der hat nachgeschaut und ich hatte es Gott sei Dank nur so seitlich, oberflächlich erwischt und wir brauchten nicht viel aufmachen. Er konnte das so noch fliegen und reparieren
1: und der hat gesagt, und jetzt haben wir keine Verbindung mehr zu dir. Irgendwie bist du gerade im Funkloch. Ja, jetzt bist du ja da. Ja. Also das war nur so leicht angebohrt, so leicht angeschliffen quasi und man musste nicht so viel reparieren, habe ich verstanden.
11: Richtig, genau, genau. Also wir haben dann nur ein kleines Loch aufmachen müssen zu der Leitung, dass er dran kam und dies wieder reparieren konnte und isolieren konnte.
1: Mensch, du hättest auch die Woche anrufen können beim Thema Glück im Unglück, das hätte auch gepasst.
11: Ja, Glück habe ich ja eigentlich immer.
1: Das ist immer Glück. Dass du aber selbst daraus sagst, ach du, ich mache das heute immer noch so. Ich bin so panisch, wenn es ums Bohren geht. Ich hab mir extra so ein Gerät gekauft, das kennt ihr bestimmt, dass man so an die Wand hält und dann piepst das so. Ne? Das sagt einem zum Beispiel, also meiner kann unterscheiden zwischen, ist das Metall oder ist das Strom oder ich glaube sogar noch irgendwas Drittes irgendwie.
11: Ja, ja, nee, das mache ich nicht. Ich gucke immer, wie die Verteilerkästen sind, die runden Dinger, ja, wo dann bis Steckdosen oder Schalter, Lichtschalter gehen, ja, und dann, ja.
1: Machst du viel selbst zu Hause oder bist du eher jemand, der nur so sporadisch ab und zu mal was selbst zu Hause macht?
11: Nee, ich habe auch oben in meinem ganzen Schlafzimmer, was ich neu renoviert habe, habe ich auch 10 neue Steckdosen verlegt.
1: Oh, okay.
11: Ja. Das mache ich. Also
1: du verlegst sogar. Du bist aber kein gelernter Elektriker, Olaf, oder? Nee.
11: Nein,
1: ich bin. Das wäre ja auch ein bisschen verrückt, wenn du sagst, ich bin gelernter Elektriker und vergesse den Stromkasten vorher auszuschalten. Hätte ich auch gesagt, okay. Du, okay, das finde ich mutig, muss ich ganz ehrlich sagen. Jetzt sagen viele vielleicht, naja, so schwer ist das jetzt nicht. Naja, sag das jetzt nicht mal so laut, weil es gibt ganz viele, die sind da ungelernt und da kannst du auch viel, das kann ja wirklich lebensgefährlich werden. Stell dir vor, du hast jetzt irgendwie den falschen Raum zum Beispiel. Also ich mache grundsätzlich immer alle Sicherungen runter. Aber es gibt auch ein paar, die sagen, okay, Moment mal, wo ist denn hier Wohnzimmer oder Schlafzimmer? Okay, dann machen die den Schalter runter. Das heißt aber nicht immer automatisch, dass wirklich das ganze Zimmer ohne Strom ist. Weil manchmal sind die ja auch getrennt. Lichtschalter haben eine andere Sicherung als die Steckdosen beispielsweise.
11: Richtig, und das ist ja mir dazu mal mit der Schere passiert, hatte ich aber trotzdem die Sicherung draußen und habe einfach die Plus- und Minuskabel mit der Schere durchgeschnitten und das hat dann geflatscht und gefunkt und die Schere war verschweißt am Draht.
1: Das ist dir auch schon passiert?
11: Das ist mir auch schon passiert, richtig.
1: Olaf, wir müssen mit dir eine Serie drehen.
11: Nee, das macht er. Da kommen nur lustige Geschichten raus.
1: Ja, Olaf der Handwerker. Was macht er heute? Was passiert heute?
11: Ja, richtig, richtig. Heute wird's dunkel.
1: Heute wird's dunkel. Aber das wär so witzig. Olaf repariert die Kloschüssel, danach läuft das ganze Wasser über. Nein, ist ja Quatsch. Das heißt, auch wenn da mal was schief läuft, am Ende hast du es ja immer hinbekommen.
11: Richtig, ja.
1: Das ist ja auch eine gute Sache. Und ich finde auch wichtig, dass man selber mal Hand anlegt und mal was ausprobiert. Ne? Letzte Woche haben wir, glaube ich, über Nägel gesprochen, dass so viele Leute einen gescheiten Nagel nicht mehr in die Wand bekommen.
11: Ja, das ist richtig, ja. Nee, ich mache das selber. Ich tue auch oben meinen Dachboden isolieren. Ich habe das Material geholt, das mache ich alles selbst.
1: Okay. Na gut. Dann danke dir für die Geschichte, Olaf. Und dir einen schönen Abend.
11: Bitteschön. Danke, gleich noch.
1: Bis bald. Mach's gut.
11: Ciao. Bis bald. Ciao, ciao.
1: So, anrufen dürft ihr auch vom Handy und vom Festnetz. Das ist die Nummer zu mir ins Studio, wenn ihr auf die nächste Frage eine Antwort habt. Und die nächste Frage lautet: Wer hat schon mal gedacht, sein Auto wäre gestohlen worden und später festgestellt, dass er einfach nur vergessen hat, wo er geparkt hat?
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1: Wer von euch dachte schon mal, das Auto sei gestohlen und später erst festgestellt, dass die Person ganz woanders geparkt hat? Ich muss ganz ehrlich zugeben, ich habe gerade die Frage abgeändert, denn die Redaktion hat das viel zu kompliziert gemacht. Also, wer hat schon mal gedacht, mein Auto ist gestohlen, aber dann erst festgestellt, vielleicht ist einem sogar das Herz in die Hose gerutscht, man hat sich gedacht, kann doch nicht wahr sein, ich habe doch hier geparkt, ich parke immer hier, und dann ist man rausgerannt und hat alle Leute verrückt gemacht. Man hat vielleicht sogar die Securities gefragt oder die Mitarbeiter im Shoppingcenter oder so, wo ist mein Auto, können Sie mal gucken, ich glaube, mein Auto wurde gestohlen. Und dann ist es vielleicht ganz peinlich geworden, weil es dann vielleicht doch aufgetaucht ist. So, wer ruft an? Ralf?
12: Jo, hi, Daniel.
1: Ralf aus Würzburg. So,
12: jo.
1: Auto, gedacht, es wäre gestohlen?
12: Ja, das war 89 Fasching. Das war in Würzburg, also Faschingszug mit einer Bekannten aus dem Umland von Würzburg. Hatte am Bahnhof im Parkhaus mein Auto abgestellt, ganz oben. Und in der Mitte hatte ich es abgestellt gehabt. Ich hatte drei Stockwerke insgesamt. Und ja, Faschingszug, wieder zurückgekommen. Und irgendwie, ich bin in den falschen Eingang reingegangen. Bin hoch, aus dem Treppenhaus raus, rechts, wie ich eigentlich gedacht habe, ich komme zu meinem Auto. Ja, da stand plötzlich mein Auto nicht mehr. Bis dann mal Bekannte gesagt hat, du, wir müssen noch ein Stück weiterlaufen. Dein Auto steht nach dem nächsten Treppenhaus. Wo ich zuerst gedacht habe, ne Scheiße, mein Auto ist geklaut.
1: Das war jetzt eine schnelle, kurze Geschichte. Das heißt, mehr ist eigentlich auch gar nicht passiert, außer das falsche Treppenhaus.
12: Falsches Treppenhaus, und ich noch gedacht, weil nebendran, wo ich mein Auto abgestellt hatte, war ein Mercedes 280er gestanden, das weiß ich noch, in weiß. Und wie gesagt, da wo ich also eben aus dem falschen Treppenhaus raus bin, stand da auch noch ein 280er weißer Mercedes, wo ich gedacht habe, ja, das ist mein Nebenauto, ne? Und da müsste doch jetzt mein Auto kommen, ne? Stand bloß halt nicht mein Auto.
1: Was machst du?
12: Ich
1: meine, du warst ja schon ein bisschen angedüdelt, oder hast du nichts getrunken? Nee, an den Tag hast du nichts getrunken, du musst ja fahren. Also hast du nichts getrunken, oder?
12: Ich bin gefahren, also wenn ich fahre, dann denke ich nichts.
1: Hast du nichts getrunken?
12: Also nichts.
1: Was war der erste, also klar, der erste Gedanke ist, verdammt, mein Auto wurde geklaut. Aber was vermisst man oder woran denkt man als erstes? Denkt man irgendwie als erstes an irgendwas ganz Bestimmtes im Auto? Oder sagst du, nee, ich habe schon an das Gesamtauto gedacht, gar nicht so sehr an irgendwas, was im Auto war?
12: Gesamtauto hatte ich mir gedacht.
1: Okay.
12: Also, im Auto habe ich eigentlich halt nur die üblichen Sachen halt, was man halt drin hat. Ne? Ja, vielleicht dann nochmal eine zusätzliche Jacke oder sonst was. Ne? Oder,
1: aber es liegt nichts Wichtiges im Auto. Nichts, was
12: nee, eigentlich
1: von Wert
12: Wichtiges.
1: Oder so. Okay. Nee, hätte ja sein können, also, dass du sagst, hier, keine Ahnung. Portemonnaie, Geldbeutel oder so, hätte ja vielleicht im Auto im Handschuhfach liegen können oder so.
12: Nee. Also wenn ich mal was drin habe, ist zum Beispiel, wenn ich mal irgendwo mit meinem Akkordeon, wo ich da ja mal kürzlich erzählt habe, dass ich das ja spiele, wenn ich das dabei habe, dass ich das dann mal, wenn ich mal mit dem irgendwo hinfahre, dass ich das dann mal vielleicht noch kurz drin lasse, bis ich es hole oder ja, das, aber so generell lasse ich da eigentlich nichts Wertvolles oder so drin liegen im Auto.
1: Besser so. Dann ist es wieder aufgetaucht, die Erleichterung war groß bei Ralf, es ist alles wieder da.
12: Ja. Klar, aber im ersten Moment, ne, nur weil er auf derselben Etage zweimal dasselbe Auto gestanden war und ich im ersten Moment gedacht habe, ne, scheiße, das Auto ist weg. Ne, da war es dann ja, rund 100 Meter weiter hinten gestanden.
1: Und guck mal, das passiert ja heutzutage immer seltener, weil ja die neuen Autos, die sind ja alle inzwischen so digital, da kannst du ja inzwischen mit dem Handy gucken, wo du geparkt hast und schon Klimaanlage schon einschalten. Dass die Probleme werden die Leute in der Zukunft gar nicht mehr kennen, die wir noch haben.
12: Ja, oder gehabt haben.
1: Oder gehabt haben, stimmt, ja, das kommt hinzu. Schön. Karl, vielen Dank, dass du angerufen hast.
12: Jo.
1: Tschüss, mach's gut.
12: Bis dann, ciao.
1: So, und es klingelt gerade, ich habe zwar schon mit der Tanja heute gesprochen, die hat ja falsch getankt, aber jetzt ruft sie wieder an. Hast du denn noch eine Geschichte, Tanja? Tanja? Nö, sie hat gar keine anscheinend, aber es klingelt hier noch mit der 66, hallo?
13: Ich habe keine anscheinend, aber es klingelt hier noch mit der 66.
1: Da hört mich auch keiner. Gut, dann gehen wir weiter, kommen wir zur nächsten Story. Die Sendung geht ja langsam zu Ende. Wen haben wir denn als nächstes? Als nächstes hätten wir hier die Story, muss man gerade gucken. So, da haben wir doch, das könnte spannend werden. Die Frage lautet, wer hat schon mal beim Kochen einen Feuerwehreinsatz ausgelöst?
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1: Wer hat schon mal beim Kochen einen Feuerwehreinsatz ausgelöst? Bin mal gespannt, ob wir jemanden hinkriegen. So, wer hat schon mal beim Kochen einen Feuerwehreinsatz ausgelöst? Bitte wirklich nur mit den Geschichten anrufen. Keine Geschichten von vorher. Die Zeit ist nämlich zu knapp. Also, wer von euch hat schon mal einen Feuerwehreinsatz beim Kochen ausgelöst? Kann schneller gehen, als man denkt. Ja, vergisst du was auf dem Herd? Geht der Feuermelder los? Die ganze Küche vollgequalmt? Dann macht ihr das Fenster auf. Ganze Rauch geht raus. Die Nachbarn bekommen Panik. Rufen die Feuerwehr, weil sie nicht wissen, was da abgeht. Kann schneller gehen, als man denkt. Also, wer hat schon mal beim Kochen einen Feuerwehreinsatz ausgelöst? Würde gerne mal wissen, wer sich das ausgedacht hat. Aber kann ja wirklich sein, dass es passiert. Halte ich für realistisch. Nur die Frage ist, für wie wahrscheinlich, dass das einen von euch da draußen wirklich widerfahren ist. Der Uli ruft an aus Dortmund. Uli.
14: Ja, hallo.
1: Ist dir beim Kochen sowas passiert?
14: Ja, hallo. Wir sind zeitversetzt.
1: Du musst das Radio ausmachen, dann geht's.
14: Ja, einen Augenblick mal. Ich mach mal aus hier. Warte. Zack. Jetzt müsste es klappen.
1: Hi, schön.
14: Ja, also beim Kochen, ja, mit Kochen hat es was zu tun, aber war Folgendes. Ich lag in der Badewanne und hab plötzlich was gerochen. Und als Bergmann ist man empfindlich für Gerüche unter Tage, Orangen oder sonst irgendwo, die riecht man kilometerweit. Ja, und auf jeden Fall hin und her, und dann sage ich zu meiner Frau, Schätzchen, bist du am Kochen und sonst irgendwas? Nee, ich koche hier nicht. Und dann sind wir das ganze Haus abgelaufen und dann war zwei Etagen tiefer unser Nachbar, da kam Qualm schon aus dem Boden. Ja, und dann ist man, ja, da habe ich gesagt, ruf sofort die Feuerwehr an. Ja, und dann hat sie die Feuerwehr angerufen, ja, und ich habe die Tür natürlich erstmal aufgemacht. Geklopft, geklopft, geklopft, da kam eine Türe, die ganze Bude war verqualmt, hin und her, und da hatte er Essen auf dem Tisch stehen, auf dem Herd stehen gehabt, Sauerkraut oder was. Dann habe ich ihn aus der Bude rausgezogen, dann kam die Feuerwehr, und ich habe extra die Türenspalt offen gelassen, damit die Tür nicht aufbrechen mussten. Na, die haben natürlich die Tür sofort ganz zugemacht, na, und dann mussten die Tür aufbrechen. Auf jeden Fall war dieser lieber Herr, ne, der auch dem Alkohol immer gerne zugetan war, der ist wohl auf der Couch eingepinnt und hat dann sein Sauerkraut da verbrennen lassen. Naja, und das sind so Geschichten, die ja oft passieren. werden Leute dann was vergessen und dann solche ernsten Situationen, auch für das ganze Haus, heraufbeschwören.
1: Das heißt, du hast eine Katastrophe gerochen, mehr oder weniger?
14: Ja, eine Katastrophe. Ich bin als
1: das hätte ja böse ausgehen können. Das heißt, du hast deine Nase hat dir einen guten Riecher gegeben, du hast reagiert, du klopfst an seine Tür, der kommt an die Tür und dann sagt er, was ist denn los? Oder wie hat denn der reagiert? Wusste der, was da gerade abgeht in seiner Wohnung?
14: Total bedüdelt, ne? Ist klar, der Qualm, den hat er gar nicht registriert, weil er wahrscheinlich 1,8 oder was hatte.
1: Wirklich?
14: Der war schwer Alkoholiker, aber in Dortmund, da weißt du ungefähr, was los ist, wenn die Leute da ihr Berufsleben und dann alleine leben müssen und dann, Da hatte ich schon immer gehört, wenn er ins Haus kam, hat geklimpert, dann hat er wieder seine Kornpullen geholt und fertig, ja. Normal. Aber dieses Riechen, ne, das ist extrem. Da war so eine kleine Lüftung nur im Badezimmer und ich lag in der Badewanne. Wasserdampf, einmal riechst du das ja nicht, aber das zieht ja nochmal da rein. Aber irgendwie wieder zack und dann passte das. Ja, aber nur, weil ich in meinem Berufsleben ja auch schon einige Brände mitgemacht habe und wenn dann eine Kehre heiß gelaufen ist oder am Band gebrannt hat oder sonst irgendwas, da ist man, dann hat man reagieren müssen. Vor allem hat man sofort den Panikschalter und dann weiß man Bescheid, aha, Bums, da ist was.
1: Ja. Ist dir das eigentlich selbst auch schon mal passiert? Also jetzt nicht so schlimm mit Feuerwehreinsatz, aber dass du was auf dem Herd hast vergessen?
14: Feuerwehreinsatz, also so gesehen 112 ja öfter schon, aber bin ich mal vom Dach gefallen und sonst irgendwelche Sachen, da mussten kam die Rettung auch und hat mich dann eingesammelt.
1: Nein, ich meine auf dem Herd. Auf dem Herd hast du schon mal was auf dem Herd vergessen.
14: Auf dem Herd, nein, auf dem Herd, klipp und klar, auf dem Herd. Ich störe mich schon immer dran, wenn meine Frau dann da eine Thermoskanne noch stehen hat auf dem Herd oder neben dem Wasserkocher oder sonst irgendwas. Der Herd ist immer freigeräumt. Und früher bei den Kindern auch hatten wir immer eine Sicherung, also bei meiner ersten Ehe hatten wir immer eine Sicherung am Herd gehabt, dass sie da gar nicht erst dran kam an die Knöpfe früher und sonst irgendwas. Ne, das ist einfach die einzigste, die größte Gefahrenquelle mit in der Wohnung. Ne? Ja, man da, wo man eigentlich drauf achten sollte. Ne? Sonst hat man ja, was hat man für Gefahrenquelle? Klar, Steckdosen und sonst irgendwas, aber der Herd, das ist schon eine Sache, da sollte man aufpassen. Und vor allem nie kochen oder sonst irgendwas machen, wenn man getrunken hat.
1: Ja, das sowieso nicht. Aber wie willst du das kontrollieren, weißt du? Ich sehe das auch als großes Problem, aber.
14: Also naja, wenn ich früher nach Hause kam, nach dem Elternhaus, klar, da hat man was getrunken, hat Hunger gehabt, hat sich noch was gemacht hin und her. Aber dann war man ja auch noch fitter. Aber wenn man älter wird, dann sieht es schon ein bisschen anders aus. Ja, und jetzt zum Beispiel, bin ich jetzt aus gesundheitlichen Gründen ohnmächtig geworden und alles drum und dran. Und jetzt ist meine Frau zum Beispiel im Krankenhaus. Ich schalte den Herd nicht an. Ich koche nicht. Mhm. Ich habe dann die Mikrowelle da, jetzt sowieso. Ne, oder ich hole was von der Bude, dass wir was bringen, weil ich nicht aus dem Haus kann. Und ich gehe da grundsätzlich nicht dran, weil die Gefahren sind einfach zu groß. Ne? Und dann sind die Dinger auch, ist ja nicht das Modernste jetzt hier, aber wir haben noch, ist klar, das Moderne, links ums Terrain fällt alles drum und dran, aber die sind auch schon 15 Jahre alt, die Teile alle. Ja, und ich traue dem Rad nicht so ganz.
1: Verstehe. Dann, pass auf dich auf, Uli. Schön, dass du angerufen hast zum Thema heute und eine Geschichte für uns hattest.
14: Ich wollte dir noch sagen, Respekt für die ganzen Wortmeldungen, die heute gekommen sind, ne, und wie du das alles handhabst. Also,
1: da kam ja nicht so viel. Heute kam am wenigsten. Wir hatten noch nie so wenig Beteiligung bei den Geschichten. Vielleicht waren die auch zu schwer. Was ist denn dein Eindruck? Fandst du, die Aufgaben waren zu schwer?
14: Nein, ich hätte dir zu fast allen Sachen was sagen können.
1: Ich nicht, zum Glück. Aber zu ein oder anderen hätte ich dir was sagen können. So, zur nächsten kann ich auf jeden Fall auch was sagen. Und ich bin mal gespannt, wer gleich anruft. Uli, dir einen schönen Abend. Bis bald.
14: Und ich wünsche dir noch weiterhin eine schöne Sendung.
1: Danke dir, tschüss. So, die nächste ist tatsächlich etwas, da könnte ich was erzählen. Ja gut, zu den anderen hätte ich auch was erzählen können. Aber bei der bin ich jetzt mal gespannt, was wir zu hören bekommen. Und zwar, ich gebe euch erstmal die Telefonnummer. Das ist die Telefonnummer.
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1: 90 Sekunden ab jetzt für folgende Frage. Wer hat schon mal einen Einbrecher auf frischer Tat erwischt? Wer hat schon mal einen Einbrecher auf frischer Tat erwischt? Das ist mal eine spannende Frage, die sich die Redaktion ausgedacht hat. Ist auch unsere letzte, unsere finale Frage. Ich musste heute alle Ersatzfragen aufbrauchen, weil ihr die Hälfte davon leider nicht beantworten konntet. Aber das muss doch wirklich einer hinbekommen. Wir haben Securities, die uns gerade zuhören, die mit Sicherheit schon zig Einbrecher auf frischer Tat ertappt haben. Wir haben Leute, die gerade wach sind, die vielleicht schon mal... Ich musste heute alle Ersatzfragen aufbrauchen, weil ihr die Hälfte davon leider nicht beantworten konntet. Aber das muss doch wirklich einer hinbekommen. Wir haben Securities, die uns gerade zuhören, die mit Sicherheit schon zig Einbrecher auf frischer Tat...

0: vom Festnetz. Die Story, die kriegen wir heute noch. Ich glaube an euch. So, wie viel Zeit haben wir noch? 30 Sekunden haben wir noch. 30 Sekunden haben wir noch. Wer hat schon mal einen Einbrecher auf frischer Tat erwischt? Jetzt sind es noch 20 Sekunden. Kriegen wir noch jemanden? Ich hätte jetzt wirklich gedacht, bei so einer Story, alle Leitungen voll. Nee. Jetzt sind es noch 7. Noch 5. Noch 4. Noch 3. 2. 1. Zeit ist rum. Wir haben niemanden gefunden. So, jetzt ruft aber die Brigitte von vorhin nochmal an. Ich glaube, die will mich einfach nur retten. Gut, dann holen wir die Brigitte dazu. Brigitte!
1: Ja, wir hatten ganz ulkiges Abends, hat es immer mal gehupt und dann hielt das Auto an, dann fuhr es wieder zurück und da habe ich zu meinem Mann gesagt, es war ja schon 23:30, geh mal hinten ins Schlafzimmer und mach mal hier überall das Licht aus, ich will das mal aus dem Zimmer begutachten. Dann stand auch mein Mann dann vorm Zaun beim Nachbarn und auf einmal, ich hatte das Telefon schon in die Hand genommen, wusch, war über dieses große Tor drüber weggeklettert. Und ich die Polizei angerufen, habe mich aber selbst verborgen hinter der Gardine gehalten. Und du glaubst nicht, wie lautlos. Und auf einmal habe ich gemerkt, das sind in allen Ecken Polizeiautos und so weiter. Und die sind dann auch ganz lautlos über den Zaun und oben rüber. Und dann kam raus, es war kein Einbrecher, sondern der hat die Tochter vom Nachbarn, die war 18, das war der vergangene Freund gewesen, der hat sie gestalkt und der hat es ausgenutzt, um festzustellen, der Vater ist nicht daheim, dann kann er also da einsteigen bei ihr. Und dann kamen sie alle raus, Polizei, mehrere Leute, haben den Mann mit Handschellen und sie schlich hinterher und da habe ich das Fenster aufgemacht und gesagt, ja, ich habe sie angerufen und so weiter und die Tochter rief mir zu, alles okay, der Papa erzählt es am nächsten Tag und er hat sich aber dann bedankt, hat er gesagt, schön, dass mal ein Nachbar zugeguckt hat und hat mir die Geschichte erzählt von seiner Tochter und hat gesagt, hoffentlich lässt er sich jetzt in Ruhe.
0: Und dann?
1: Ja, die Polizei hat ihn mitgenommen, also der wird ganz schön Ärger gekriegt haben.
0: Naja, nur mitgenommen und Ärger oder gab es auch wirklich irgendwie noch Konsequenzen?
1: Das wusste er nicht, das wusste mein Papa nicht. Da haben wir nicht mal drüber geredet.
0: Mich ärgert das. Weißt du, ich habe selbst schon dreimal einen Einbrecher auf frischer Tat erwischt und es wurde dreimal fallen gelassen, weil der noch andere Sachen auf dem Kerbholz hatte. Und wegen zu geringer Sache wurde das dann quasi fallen gelassen. Das hat mich sehr geärgert, muss ich ganz ehrlich sagen.
1: Ja, das ärgert einen sehr.
0: Weil ich verstehe nicht, warum wir das hier so geregelt haben, dass das irgendwie so, wenn der was Schlimmeres gemacht hat, dann werden die Sachen, die weniger schlimm waren, fallen gelassen. Ich verstehe das nicht. Normalerweise muss man das doch dazu addieren. Das muss doch dann eigentlich, weißt du?
1: Ja, eben. Ja.
0: Sollten wir vielleicht mal was dran ändern.
1: Auch. Ja. Boah, das ist aber ärgerlich.
0: Das ist wirklich ärgerlich.
1: Polizisten ärgern sich aber auch, ob des Tatbestandes eben, dass sie viele Sachen dann fallen lassen müssen.
0: Ja. Da muss man sich was Neues überlegen, irgendwie, finde ich. Aber immerhin, Brigitte, schön, dass du angerufen hast.
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2: 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Es ist 2 Uhr. 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
3: Ich bin Tine Klimach. Israels Ministerpräsident Benjamin Netanyahu war gestern an der Reihe mit seiner Rede bei der UN-Generaldebatte. Rund um das UN-Gebäude herum wurde zum Teil heftig protestiert. Dabei nahmen die Polizei Berichten zufolge auch Stars in Gewahrsam.
4: Schauspielerinnen Susan Sarandon, Hannah Einbinder und Cynthia Nixon waren bei den Protesten dabei. In einem Foto war Sarandon zu sehen, von Polizisten umringt. Es gab Sitzblockaden und viele Demos rund um die Absperrungen um das UN-Gebäude am East River.